0: vergangenen Tagen weder Babler noch dessen Herausforderer Zeiler öffentlich den Rücken gestärkt.
1: Suchaktion vor der US-Ostküste. Die Küstenwache sucht nach einem vermissten Kleinflugzeug. Laut ersten Berichten ein Ambulanzflugzeug. 6 Menschen sollen an Bord gewesen sein. Der Kontakt zur Maschine ist circa eine Stunde nach dem Start von Bermuda abgebrochen. Kurz zuvor hatte die Besatzung noch einen Notfall gemeldet. Historisches erstes Wiener Derby zwischen Austria und Rapid bei den Frauen heute. Heimvorteil hat die Austria, gespielt wird in der Generali Arena. Und Emily Weber, außerdem nimmt Rapid keine Fans in den 10. Bezirk mit.
2: Diese Entscheidung kommt von Rapid selbst. Nach den Ausschreitungen beim Derby der Männer im Frühjahr und der 3-jährigen Sperre des Auswärtssektors bei den Männern ziehen die Frauen jetzt mit. Das bestätigt Rapid-Trainerin Katja Gürtler.
3: Das war eine Entscheidung vom Senat, für die nächsten 3 Jahre in die Generali Arena keine Auswärtsfans zu bringen. Deswegen fühlen wir uns da genauso verpflichtet.
2: Auswärtsfans werden definitiv keine dabei sein. Dadurch könnte den Rapidlerinnen etwas fehlen, Kapitänin Sandrina Haupt.
4: Die können nochmal so das i-Tüpfelchen rauskitzeln, aber trotzdem beschreibt uns als Team schon Kampfgeist und Wille und wir werden da alles auf den Platz geben.
2: Etwas überraschend kommt die Entscheidung für die Austria bzw. Trainer Stefan Kennesey.
5: Finde es eigentlich schade, muss ich ganz ehrlich sagen.
2: Die Tribüne wird jedenfalls violett sein, ob das Wien fußballerisch auch wird oder doch grün, das entscheidet sich heute um 13 Uhr auch live in ORF Sportplus.
1: Jetzt zum Wetter mit Nathalie Auer.
6: Bis zu 11,5 Stunden Sonnenschein sind derzeit möglich und die erreichen wir heute im Großteil des Landes. Streckenweise halten sich eine Zeit lang aber auch Nebel- und Hochnebelfelder. Besonders hartnäckig sind sie wahrscheinlich wieder im oberösterreichischen Zentralraum. Am Nachmittag und Abend können sich dann auch einzelne Regenschauer bilden und zwar am ehesten westlich von Innsbruck. Der Wind, der ist heute kein Thema und die Temperaturen steigen auf 18 bis 25 Grad. Morgen wird es dann um ein paar Grad frischer. Das Wetter stellt sich vorübergehend um.
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1: Im Studio ist Theresa Eder. Es ist 3 Uhr. Beschimpfungen und Übergriffe gegen Zugbegleiterinnen und Zugbegleiter häufen sich, auch in Tirol, wie eine Umfrage zeigt. Wolfgang Böhmer, die Gewerkschaft, fordert dringend Maßnahmen ein.
2: 36% der 200 Zugbegleiterinnen und Begleiter in Tirol sind bereits körperlich angegriffen worden, 70% bedroht. Sie sind allein im Zug, haben oft selbst wenig Infos, warum der Zug zum Beispiel verspätet ist. Und da werden sie rasch zum Ziel einer immer aufgeheizteren Kundschaft, sagt Tirols ÖGB-Vorsitzende Sonja Föger-Kallschmidt.
3: Ein Drittel fühlt sich nicht mehr sicher bei der Ausübung der Tätigkeit als Zugbegleiterin oder Zugbegleiter. Und das darf nicht sein.
2: Gleichzeitig sagen aber 80%, sie mögen den Job prinzipiell, wenn nicht diese Bedingungen wären. 22% wollen den Job aber schnell wechseln.
3: Der Arbeitgeber hat grundsätzlich eine Fürsorgepflicht gegenüber den Beschäftigten und deshalb müssen sie dringend was tun.
2: Die Gewerkschaft fordert ähnlich wie im Osten Österreichs etwa Doppelbesetzungen in Problemzügen, die Möglichkeit, freiwillig Bodycams zu tragen oder auch Schutzausrüstung.
1: Strengere Regeln heute bei der Wahl in Bosnien-Herzegowina. Um möglichst faire Wahlen sicherzustellen, gibt es erstmals technologische Hilfsmittel, berichtet in Sarajevo Cornelia Primosch.
4: Die vielen Wahlplakate in der Hauptstadt Sarajevo verbreiten die Polit-Slogans weiter. Für die Parteien aber gilt schon seit gestern früh in ganz Bosnien-Herzegowina verordnete Wahlruhe. Strenge Regeln sollen Wahlbetrug unterbinden, denn bisher waren mehr Wahlbetrug

0: Berechtigte eingetragen, als es Einwohner gibt. Einen Stimmzettel bekommen heute nur jene, die zuvor ihren Fingerabdruck gescannt haben. Die Technologie führe zusätzliche Kontrollen ein, sie ersetze jedoch nicht den Papierstimmzettel und die manuelle Auszählung, sagt Suat Arnautovic von der Zentralen Wahlkommission. Auch internationale Beobachter sind im Einsatz. Erste Ergebnisse gibt es ab 20 Uhr.
1: Und bis Mitternacht hat wieder die lange Nacht der Museen stattgefunden. Für 19 Euro hat man beliebig viele der rund 670 teilnehmenden Museen besuchen können. Ein sehr zeitintensiver Abend für manche Besucherinnen und Besucher.
2: Natürlich werden wir nicht zu allem kommen heute, aber wir versuchen es einmal.
3: Wir machen es noch zum Zeitrennen. Ich habe meine Stoppuhr auf dem Arm, das machen wir.
1: Der ORF hat heuer bereits zum 26. Mal zur langen Nacht der Museen geladen. Jetzt zum Wetter mit Nathalie Auer.
4: Viel Sonnenschein bringt der heutige Sonntag. Über weite Strecken ist es sogar vollkommen ungetrübt. Besonders vom Bodenseeraum bis zum oberösterreichischen Zentralraum sind aber auch ein paar Nebel- und Hochnebelfelder dabei. Und die können stellenweise recht hartnäckig sein. Spätestens am Nachmittag setzt sich dann auch in diesen Regionen die Sonne durch. Regenschauer bleiben weiterhin die Ausnahme. Am ehesten kann es sie noch westlich von Innsbruck geben. Außerdem wird es für Anfang Oktober warm. Die Temperaturen erreichen heute 18 bis 25 Grad.
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1: Im Studio ist Theresa Eder. Es ist 4 Uhr. Die Gasspeicher in Österreich sind im Moment nicht ganz gefüllt und das ausgerechnet jetzt, wo man wieder beginnt einzuheizen. Die Versorgung im Winter sei aber kein Problem, heißt es seitens der Regulierungsbehörde E-Control. Peter Daser berichtet.
2: Die Gasspeicher Österreichs sind derzeit zu 68% gefüllt. Das ist der niedrigste Stand seit 2021. Aber anders als damals, als Russland der einzige Lieferant war, hat Österreich inzwischen mehr Bezugsquellen über Pipelines aus Deutschland und Italien. Und es gibt inzwischen die strategische Gasreserve des Staates, dazu die Pflichtreserven der Gasversorger und Reserven der Industrie. Carola Milgram von der E-Control sagt,
3: die Speicher haben eine gute Position, weil wir die strategische Gasreserve haben, aber wir sind auch von der Beschaffungsseite besser aufgestellt, weil es deutlich diversifizierter ist, als es in der Vergangenheit war.
2: Unklar ist aufgrund der Weltlage aber, wie sich der Gaspreis in nächster Zeit entwickelt. Die E-Control empfiehlt einen Preisvergleich und Verträge mit fixem Preis.
1: Auf Social Media sorgt ein Video vom Münchner Oktoberfest gerade für massive Kritik an einem Tiroler Gemüsebauer und ÖVP-Funktionär. Der Mann beleidigt einen schwarzen Besucher rassistisch, er fordert ihn unter anderem auf, nach Hause zu gehen. Die Tiroler ÖVP und andere Parteien kritisieren die Aussagen scharf. Der Verein der Tiroler Gemüsebauern distanziert sich in einem öffentlichen Posting auf Facebook und Instagram deutlich. Und beim heutigen Formel 1 Grand Prix in Malaysia startet Max Verstappen von der Pole Position. Gerhard Prohaska, der Niederländer, hofft auf seinen ersten Saisonsieg.
4: Ja, der vierfache Weltmeister hat gestern noch angekündigt, er will heuer unbedingt noch ein Rennen gewinnen. Heute hat er die große Chance.
5: For sure I'm going to try to win. When you start first, that's the target.
4: Aber daneben, da steht sein Erzfeind Lewis Hamilton, der seinen vielen Fans in Malaysia heute auch einen Sieg schenken will.
6: Yeah, so I love this energy. Big, big thank you to Malaysia for welcoming us. It's so hot here, I keep saying it.
4: Und ein Fragezeichen steht ausnahmsweise hinter Mercedes, denn die Upgrades im Auto funktionieren überhaupt nicht, ärgert sich Toto Wolff.
7: Wir haben ein Upgrade aufs Auto gegeben, das überhaupt nicht funktioniert. Wir verlieren auf allen Geraden, das heißt, wir haben zu viel Luftwiderstand.
4: Kimi Antonelli startet als Dritter, George Russell als Siebter. Ein Fragezeichen steht auch hinter dem Wetter. Die gefürchteten sinnflutartigen Regenschauer haben in Malaysia schon oft zu chaotischen Rennen geführt.
1: Jetzt zum Wetter in Österreich mit Nathalie Auer.
8: Bis zu 11,5 Stunden Sonnenschein sind derzeit möglich und die erreichen wir heute im Großteil des Landes. Streckenweise halten sich eine Zeit lang aber auch Nebel- und Hochnebelfelder. Besonders hartnäckig sind sie wahrscheinlich wieder im oberösterreichischen Zentralraum. Am Nachmittag und Abend können sich dann auch einzelne Regenschauer bilden, und zwar am ehesten westlich von Innsbruck. Der Wind, der ist heute kein Thema und die Temperaturen steigen auf 18 bis 25 Grad. Morgen wird es dann um ein paar Grad frischer. Das Wetter stellt sich vorübergehend um.
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1: Im Nachrichtenstudio begrüßt sie Tom Brandenberger. In Brasilien finden heute Präsidentenwahlen statt. Der 80-jährige Amtsinhaber, der Sozialdemokrat Lula da Silva, strebt eine weitere Amtszeit an. Sein größter Herausforderer ist der rechtsgerichtete Flavio Bolsonaro, der Sohn des früheren Präsidenten. Rainer Mostbauer berichtet.
2: Rund 160 Millionen Brasilianerinnen und Brasilianer sind heute wahlberechtigt. Bis zuletzt haben Präsident Lula und Flavio Bolsonaro um jede Stimme gekämpft. Lula hat seinen Wahlkampf gestern mit einer Kundgebung in São Paulo beendet, Bolsonaro in Rio de Janeiro. Die letzten Umfragen zeigen ein äußerst knappes Rennen. Lula liegt nur wenige Prozentpunkte vor Bolsonaro. Gewählt wird in Brasilien elektronisch per Knopfdruck. Um 17 Uhr brasilianischer Zeit, 22 Uhr in Österreich, schließen die Wahllokale. Unmittelbar danach werden die ausgezählten Stimmen laufend veröffentlicht. Rund 3 bis 4 Stunden später ist mit dem Ergebnis zu rechnen. Erreicht keiner der Kandidaten mehr als 50%, was erwartet wird, dann kommt es in 3 Wochen am 25. Oktober zur Stichwahl.
1: Angesichts der von Medienmanager Zeiler ausgelösten Führungsdebatte kommt SPÖ-Chef Babler heute Nachmittag mit den SPÖ-Länderchefs, Gewerkschaftschef Kazian und Frauenvorsitzender Holzleitner zu einem Krisentreffen zusammen. Der Ausgang ist völlig offen. Medial wurde zuletzt kolportiert, dass Vizekanzleramt und Parteichefsessel auf 2 Personen aufgeteilt werden könnten. Russland hat Ausländer und Mitarbeiter diplomatischer Vertretungen in Kiew aufgefordert, die ukrainische Hauptstadt angesichts bevorstehender neuer Angriffe zu verlassen. Jeder, der bleibe, sei einer tödlichen Gefahr durch massive russische Vergeltungsschläge ausgesetzt, so das Außenministerium in Moskau. Kiews Bürgermeister Vitali Klitschko hatte die Situation in Kiew zuvor als extrem dramatisch bezeichnet und davor gewarnt, dass Kiew in Stücke gerissen werde. In Lettland hat die proeuropäische Partei von Ministerpräsident Kulbergs die Parlamentswahl überraschend deutlich gewonnen. Die Vereinte Liste kommt nach Auszählung von 72% der Stimmen auf 36,5%. Weit abgeschlagen dahinter liegt die populistische prorussische Partei Lettland zuerst mit 13%. Die Wahl stand im Schatten des Krieges in der Ukraine und der Sorge vor einer russischen Aggression. Das waren die Nachrichten mit Tom Brandenberger. Zum Wetter.
3: Enorme Regenmengen sind gestern im Südosten Frankreichs gefallen. 270 Liter Regen sind dort in nur 6 Stunden pro Quadratmeter zusammengekommen. Zum Vergleich, ungefähr so viel regnet es in Wien durchschnittlich in einem halben Jahr. Bei uns in Österreich bleibt das Wetter aber ruhig. Heute am Sonntag gibt es wieder einmal viel Sonnenschein und es wird warm am Nachmittag. Jetzt in der Früh ist es aber noch frisch. Teilweise hat es um 0 Grad, etwa in höheren Gegenden im Waldviertel. Meist hat es aber zwischen 4 und 14 Grad. Im Großteil des Landes ist es von Anfang an sonnig, aber stellenweise halten sich noch ein paar Nebel- und Hochnebelfelder, am längsten wahrscheinlich in Teilen Tirols, Salzburgs und Oberösterreichs. Die Sonne setzt sich aber überall durch und damit erwärmt sich die Luft auf 18 bis 25 Grad am Nachmittag. Morgen am Montag gehen die Temperaturen ein Stück zurück und die Sonne scheint nur noch zeitweise. Es ist vorübergehend unbeständig, vor allem von Vorarlberg bis ins Bergland Oberösterreichs und der Steiermark. Hier sind nämlich Schauer möglich. So viel zum Wetter von Daniel Stanker.
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3: Es ist 6 Uhr im Nachrichtenstudio jetzt für Sie, Bernd Matschedolnik.
6: Schönen guten Morgen.
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6: Krisentreffen der SPÖ in Wien. Heute Ländermatch gegen den Kosovo in Pristina. Das Wiener Wetter sonnig und warm. Für SPÖ-Chef Andreas Babler könnte es heute ernst werden. Beim Treffen mit den SPÖ-Länderchefs in Wien in einem Hotel in der Herrengasse soll geklärt werden, wie es mit der Partei weitergeht. Details dazu hat Tanja Malle.
8: Soll Babler SPÖ-Bundesparteichef bleiben? Braucht es einen Übergang auf Raten? Oder soll besser gleich Medienmanager Zeiler übernehmen? Oder überhaupt jemand Drittes? Fragen über Fragen stehen heute beim Krisentreffen der SPÖ-Länderchefs mit Babler, Gewerkschaftschef Katzian und Frauenvorsitzender Holzleitner am Programm. Die SPÖ Wien hat gestern in der Sache eine klare Linie gefunden. Welche, das wollte Landesparteichef Michael Ludwig nicht sagen. Seine gestern formulierte Prognose für heute Nachmittag:
9: Es wird morgen eine Entscheidung über einen Prozess geben, ja.
8: Prozess, das klingt mehr nach mittel- bis langfristiger Klärung als nach zügiger Lösung. Dass Bundesparteichef Babler von sich aus den Hut nimmt und seinen Rückzug anbietet, gilt als wenig wahrscheinlich. Parteischwergewichte haben in den vergangenen Tagen weder Babler noch dessen Herausforderer Zeiler öffentlich den Rücken gestärkt.
6: Bei der Parlamentswahl in Lettland hat die Partei von Ministerpräsident Andris Kulbergs Teilergebnissen zufolge überraschend deutlich gewonnen. Sie kommt auf 36,5%. Lettland wird damit also seinen proeuropäischen und proukrainischen Kurs beibehalten. In Wien wurde gestern beim Zivilschutzalarm 180 Sirenen getestet. Bis auf eine haben alle einwandfrei funktioniert. Ebenso wurde im Zuge der Sirenenprobe auch andere Warnkanäle getestet. Neben dem ET-Alert am Handy wurde in Wien auch die digitale Plakate der Gewister und der Warnkanal über DRB Plus Radio getestet. Auch diese Tests waren erfolgreich. Zum Sport. Auf Österreichs Fußballnationalmannschaft kommt im heutigen Auswärtsspiel im Kosovo ein richtiger Hexenkessel zu. Im Duell zwischen Ralf Rangnick und Ex-ÖFB-Chef Franco Foda könnte die Stimmung auf den Rängen mitentscheidend sein. In Pristina ist für uns Daniel Kollowitz.
10: Der Kosovo ist im Heimstadion hier in Pristina eine Macht. Hier haben sich auch schon große Nationen wie die Schweiz oder Schweden die Zähne ausgebissen. Knapp 15.000 Fans in einem engen Stadion, das vermutlich nach der Rasenkritik von Ralf Rangnick noch zusätzlich aufgeheizt sein wird. Dazu Kosovos Teamchef Franco Foda.
11: Also die Fans sind hier, das Stadion wird ausverkauft sein, ist ja nur ein kleines Stadion und sie werden die Mannschaft von der ersten bis zur letzten Minute unterstützen und das gibt der Mannschaft Energie, das gibt der Mannschaft Kraft. Und aber trotz allem wissen wir, welche Qualität Österreich hat und wir müssen auf jeden Fall am obersten Limit spielen, wollen auf jeden Fall mal Österreich einen großen Fight bieten.
10: Ralf Rangnick hofft nach dem Mammutprogramm der letzten Tage, dass seine Spieler die Akkus wieder aufgeladen haben.
12: Es ist noch keine Zeit für Bilanz. Bis jetzt sind wir mit der Punktausbeute zufrieden. Was die Energie angeht, wenn wir die auf den Platz bringen, so wie in der zweiten Halbzeit in Dublin, dann ist es schwierig gegen uns zu spielen und wird es eben auch nochmal drauf ankommen, alles was noch im Tank ist, eben auch wirklich rauszuholen.
10: Bei einem Sieg würde Österreich dem Aufstieg in die Gruppe A der Top-Nationen gehörig näher kommen.
6: Und das waren die Nachrichten um 6, damit zum Wiener Wetter und Jeremy Fernandes.
3: Ein richtig schöner Sonntag liegt vor uns. Heute gibt es bei uns in Wien von früh bis spät viel Sonnenschein. Nur ein paar hohe, dünne Wolken ziehen durch. Dazu bleibt

0: der Wind schwach. Und für Anfang Oktober wird es ungewöhnlich warm. Bis zu 24 Grad sind heute drin. 11 sind es jetzt gerade in der inneren Stadt und 5 Grad im Stammersdorf. Ich habe jetzt nochmal nachgeschaut. Tatsächlich sehr frische 5 Grad dort. Morgen Sonntag starten wir zwar mit mehr Wolken in die neue Woche. Ein kurzer Regenschauer ist möglich. Noch am Vormittag kommt aber immer öfter die Sonne heraus. Am Nachmittag überwiegt sie dann bei bis zu 22 Grad. Radio Wien mit der besten Verkehrsinformation der Stadt, und auf den Straßen sind uns keine Störungen gemeldet worden, aber ich habe zwei Meldungen für Sie für den öffentlichen Verkehr. Zum einen eine Stellwerkstörung bei Ebenfurt, die sorgt für Behinderungen auf der Pottendorfer Linie. Es fahren keine Züge zwischen Neufeld an der Leiter und Ebreisdorf. Einzelne Fernverkehrszüge werden umgeleitet, für alle anderen wird gerade ein Schienenersatzverkehr mit Bussen eingerichtet. Und bei den ÖBB gibt es eine Oberleitungsstörung auf der Ostbahn im Bereich von Götzendorf. Es fahren Ersatzbusse zwischen Grammat Neusiedl und Bruck an der Leiter. Voraussichtlich bis Mitternacht. Kommen Sie gut und sicher an Ihr Ziel.
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0: Bin nach 6. Einen schönen guten Morgen wünsche ich Ihnen. Vielleicht waren Sie ja gestern auch unterwegs bei der ORF Lange Nacht der Museen. Allein bei uns in Wien haben 124 Museen ihre Türen geöffnet, und wenn es bei Ihnen dadurch auch ein bisschen später geworden ist, überhaupt kein Problem. Wir starten heute umso gemütlicher rein in den heutigen Sonntag. Wie die ORF Lange Nacht der Museen gelaufen ist, hören wir übrigens kurz vor 7 von unserem Hatschi Bankhofer. Davor starten wir jetzt mal mit Umberto Tozzi rein in diesen heutigen Sonntag. In diesem Sinne, buongiorno.

0: Schönen guten Morgen, heute Sonntag, 4. Oktober. Wie fühlen Sie sich jetzt gerade um 6.14 Uhr? Eh super. Großartig. Schauen wir mal, ob dieses Gefühl mit Ihrem Energiepegel von heute harmoniert.
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0: Wieder ein insgesamt harmonisches Wochenende. Damit es auch so bleibt, sollten Sie heute möglichst überlegt agieren. 90%.
2: Stier, anstatt sich zu hohe Ziele zu setzen, wäre es jetzt viel klüger, eine Politik der kleinen Schritte zu betreiben. 70%.
0: Zwillinge. Solange Ihre Einschätzungen nur auf Annahmen beruhen, sollten Sie heute besser keine Entscheidungen treffen. Prüfen Sie die Fakten, 80%.
2: Krebs, vorzugeben, etwas zu wissen, obwohl Sie keine Ahnung davon haben, ist jetzt der sicherste Weg, sich zu blamieren, 50%.
0: Löwe, bei der aktuellen Konstellation macht sich oft Müdigkeit breit, auch wenn Sie eigentlich ausgeruht sind. Nehmen Sie es gelassen, 60%.
2: Jungfrau, seien Sie nicht überrascht, wenn sich heute jemand Ihnen gegenüber hilfsbereit zeigt, ohne dass Sie darum gebeten haben, 100%.
0: Waage, um etwas zu erreichen, ist es manchmal notwendig, etwas zu riskieren. Seien Sie mutig. 90%.
2: Skorpion, in potenziell peinlichen Situationen verlässt Sie heute möglicherweise das nötige Taktgefühl. In diesem Fall wäre Schweigen immer noch Gold, 50%.
0: Schütze, versuchen Sie, Ihren Blick auf das Wesentliche zu richten. Sonst könnte Zeit für unwichtige Dinge verloren gehen. 80%.
2: Steinbock, Sie gehen jetzt oft zu Ihren Mitmenschen auf Distanz, wundern sich dann aber, warum Ihnen kaum Herzlichkeit entgegenschlägt. 60%.
0: Wassermann, akzeptieren Sie, dass Ihnen manche Dinge einfach nicht liegen. Macht auch gar nichts, denn damit können Sie sich besser auf Ihre Stärken konzentrieren. 100%.
2: Und die Fische, die Sterne fördern jetzt Ihre Kreativität, schwächen dafür aber Ihre Konzentration. Passen Sie auf, dass Sie nichts übersehen. 70%.
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2: Es ist 6.30 Uhr, einen schönen guten Morgen, heute Sonntag. Wir starten rein in den 4. Oktober, jetzt mit dem Wichtigsten vom Sport, Daniel Kulowitz.
3: Schönen guten Morgen, Österreichs Fußballnationalmannschaft trifft in der Nations League heute zum Abschluss des Lehrgangs auswärts auf den Kosovo mit Ex-Teamchef Franco Foda. Ankick in Pristina 18 Uhr, das Ganze auch live zu sehen in ORF 1. Das Team von Ralf Rangnick könnte mit einem Sieg dem Aufstieg in die A-Gruppe der Top-Nationen wieder einen großen Schritt näher kommen. Und in den Top-Nationen, da geht es ordentlich zur Sache. Zum Beispiel bei Kroatien gegen England, da gewinnen die Engländer 7:0 in Rijeka. Zweimal Harry Kane und zweimal Saka, unter anderem die Torschützen, und man hat noch weitere Chancen liegen gelassen. Schweres Debakel für die Kroaten. In der Eishockey-Liga heute die 8. Runde mit einem Auswärtsspiel der Vienna Capitals in Villach beim VSV, das Ganze ab 17.30 Uhr. Handball-Liga Austria der Frauen um 19 Uhr, Wad Atzgersdorf mit einem Heimspiel gegen Verlach, und in Sepang gibt es heute den Formel 1 Grand Prix von Malaysia mit Max Verstappen zum ersten Mal in dieser Saison in der Pole Position. Das Ganze vor Ferrari-Pilot Lewis Hamilton, also man könnte meinen, ein Sommer wie damals, Verstappen gegen Hamilton. Auf den Startplätzen 3 und 4 in lauer Position allerdings Antonelli und Leclerc. Start ist um 9 Uhr früh.
2: Ja, apropos Sommer wie damals, Daniel, fast schon sommerliche 24 Grad, die wir heute Sonntag bekommen. Also Sonne von früh bis spät heute. Ja, jetzt gerade frische 11 Grad in der inneren Stadt, noch frischere 5 Grad in Stammersdorf. Aber nur hohe, dünne Wolken, die sind heute Sonntag bei uns dabei. Der Wind, der bleibt schwach heute. Es wird, wie gesagt, ungewöhnlich warm für Anfang Oktober mit einem Höchstwert von 24 Grad heute Nachmittag. 6.32 Uhr, Radio Wien mit der besten Verkehrsinformation der Stadt. Und da habe ich eine Meldung für Sie im 19. Bezirk. Die Döblinger Hauptstraße, die ist zwischen der Barawitzker Gasse und der Hartgasse gesperrt. Die Feuerwehr ist bei einem Hausbrand im Einsatz. Ausweichen geht zum Beispiel über die Heiligenstädterstraße. Kommen Sie gut und vor allem sicher an Ihr Ziel.
4: Guten

Das One-Hit-Wonder aus Norwegen, Dance with a Stranger mit The Invisible Man um 6:40 Uhr. Einen schönen guten Morgen. Falls Sie für den heutigen Sonntag noch ein bisschen Inspiration brauchen oder vielleicht schon für nächstes Wochenende vorplanen, wir haben Sie die Radio Wien Freizeit.

0: Schön, dass Sie gemeinsam mit uns und mit den Bee Gees munter werden. 6.43 Uhr. Einen schönen guten Morgen.
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0: Ja, los geht's in Margareten. Im Bezirksmuseum läuft derzeit die Ausstellung im Wiener Bücherpalast. Da geht's um die Geschichte der Wiener Bibliotheken und darum, wie sich unsere modernen Leseseele und Bücherhäuser im Laufe der Zeit entwickelt haben. Zu sehen noch bis zum 22. Oktober. Wenn Ihnen heute eher nach Theater ist, im Gloria-Theater in Floridsdorf steht die Komödie. Hier sind Sie richtig auf dem Programm. Ein humorvoller Theaterabend mit viel Situationskomik und turbulenten Begegnungen. Gespielt wird noch bis Ende Oktober und Karten sind derzeit noch zu haben. Und noch ein Tipp für Familien, allerdings für nächsten Sonntag. Am 11. Oktober wird in der Krypta der Peterskirche der gestiefelte Kater aufgeführt. Das bekannte Märchen wird dort musikalisch und familienfreundlich von der Kinderoper erzählt. Und das in der besonderen Atmosphäre des historischen Gewölbes am Petersplatz. Auch dafür sind derzeit noch Karten erhältlich.
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Sam the Roses um 6.48 Uhr am Sonntag, dem 4. Oktober. Einen schönen guten Morgen. Vielleicht waren Sie ja gestern Abend wie viele andere selbst unterwegs bei der ORF Lange Nacht am Museum 104.

0: 24 Museen in Wien haben ihre Türen geöffnet und zahlreiche Nachtschwärme angelockt. Mittendrin war natürlich auch unser Radio Wien Reporter Haji Bankhofer und der hat sich für uns umgeschaut.
1: In ganz Österreich, die lange Nacht der Museen, bereits schon seit Jahren eine Tradition für Touristinnen und Touristen, die gerade zufällig da sind, immer ein großer Hit natürlich, aber auch für die Einheimischen eine gute Gelegenheit, einmal wieder verschiedenste Museen zu besuchen. Die, die man ohnehin gern hat und auch jene, die man noch nicht besucht hat. Und so manch einer hat ja sowieso seine eigenen Favoriten.
2: Ein cooles Museum ist auf alle Fälle das Bestattungsmuseum. Das sollte man auf jeden Fall gesehen haben, weil die auch coole Aktionen haben, auch rund um Trauer und
3: da
2: sowas.
3: Da schaue ich halt noch vorbei. Ja, da kann man im Sarg Probe liegen. Ja.
2: Habe ich schon mal gemacht, würde ich jedem empfehlen. Und ein cooles Museum, und zwar würde ich auf alle Fälle nutzen, ist das Albertina- und Leopold-Museum, weil die sind immer teuer und bei der Museumsnacht natürlich viel günstiger.
3: Was ist Ihr absoluter Liebling?
2: Das Leopold-Museum mag ich am allerliebsten.
3: Warum?
2: Es ist ein innen schön gestaltet, es ist hell und man kann irrsinnig viel sehen, es ist immer spannend.
3: Welche Museen muss man gesehen haben in Wien?
4: Das Kunsthistorische.
3: Ja, Klassiker natürlich.
4: Absolut, ja. Und das Naturhistorische, vor allem mit Kindern.
1: Im Bestattungsmuseum war ich da noch gleich wirklich.
3: Was kann man da heute alles sehen, außer den Särgen, die man liegen kann?
5: Ja, natürlich die ganzen Ausstellungsgegenstände, was wir sowieso haben, die kann man sehen.
3: Zum Beispiel?
5: Der Klappsarg, das Herzstichmesser, der Rettungswecker, unsere letzte Kutsche, die wir selbst ziehen haben lassen.
1: Kommst du nicht zum Museum, kommt das Museum zu dir. Das hat zumindest für die historische Straßenbahner gegolten. Die sind in der ganzen langen Nacht im Kreis gefahren auf der Ringstraße und man konnte sie nicht nur bestaunen, sondern man durfte auch einsteigen.
6: Mit einer regulären alten Straßenbahn, 100 Jahre alt, dann mit der Mannerstraßenbahn und auch mit einem ganz besonderen, dem sogenannten Heidelberger, einem Kriegsstraßenbahnwagen.
1: Die lange Nacht der Museen ist wieder überstanden, war wieder großartig und hat vielen viel Freude und viel Wissen gebracht. Und so soll sie auch sein. Haji Bankhofer, Radio Wien.
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1: Es ist 7 Uhr im Nachrichtenstudio jetzt für Sie, Bernd Matschedolnik.
2: Schönen guten Morgen.
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2: Wahlen in Bosnien-Herzegowina, viele Baustellen für die Bezirksvorsteherin in Hitzing, das Wiener Wetter sonnig und warm. In Bosnien-Herzegowina wird heute gewählt, um möglichst faire Wahlen sicherzustellen, kommen erstmals technische Hilfsmittel zum Einsatz. Vor der Stimmabgabe werden die Fingerabdrücke gescannt, Stimmzettel sind mit Barcodes versehen, berichtet aus Sarajevo Cornelia Primoš.
4: Soll Babler SPÖ-Bundesparteichef bleiben? Braucht es einen Übergang auf Raten? Oder soll besser gleich Medienmanager Zeiler übernehmen? Oder überhaupt jemand Drittes? Fragen über Fragen stehen heute beim Krisentreffen der SPÖ-Länderchefs mit Babler, Gewerkschaftschef Chef Katzian und Frauenvorsitzender Holzleitner am Programm. Die SPÖ Wien hat gestern in der Sache eine klare Linie gefunden. Welche, das wollte Landesparteichef Michael Ludwig nicht sagen. Seine gestern formulierte Prognose für heute Nachmittag:
5: Es wird morgen eine Entscheidung über einen Prozess geben, ja.
4: Prozess, das klingt mehr nach mittel- bis langfristiger Klärung als nach zügiger Lösung. Dass Bundesparteichef Babler von sich aus den Hut nimmt und seinen Rückzug anbietet, gilt als wenig wahrscheinlich. Parteischwergewichte haben in den vergangenen Tagen weder Babler noch dessen Herausforderer Zeiler öffentlich den Rücken gestärkt.
2: Und Sie müssen entschuldigen, da ist es natürlich nicht um die Wahlen in Bosnien-Herzegowina gegangen, sondern um die Probleme der SPÖ und die Klärung, die heute am Nachmittag in einem Hotel in Wien stattfinden soll. Viele Baustellen im Bezirk als Thema hat derzeit die Hitzinger Bezirksvorsteherin Johanna Zinkel von der ÖVP. Nach der Wienwahl im April hat sie Nikolaus Ebert abgelöst, dessen Verluste bei der Wahl über dem ÖVP-Schnitt gelegen sind. Die 35-Jährige ist auch stellvertretende Landesobfrau und im Bezirk mit einigen Großprojekten konfrontiert. Nicola Corazza berichtet.
6: Baustellenthema Nummer 1, die Verbindungsbahn, die nach dem finalen Gerichtsurteil und dem Spatenstich jetzt bei den Anrainern angekommen ist. Bei der Umsetzung will die Hitzinger Bezirksvorsteherin mitreden.
7: Es gibt im Urteil auch festgelegt ganz klare Richtlinien hinsichtlich des Anrainerschutzes und auch des Umweltschutzes, und da müssen wir die ÖBB in die Pflicht nehmen, das auch auf Punkt und Komma einzuhalten.
6: Angesichts des knappen Budgets möchte Johanna Zinkel nicht, dass der Bezirk die Kosten für die Sanierung asbesthaltiger Straßenbelege tragen muss.
7: Das muss dann natürlich auch geklärt werden und darf sich nicht im Bezirksbudget niederschlagen.
6: Zu unterschiedlichen Sichtweisen in der Bezirks-ÖVP sagt Johanna Zinkel, das komme in den besten Familien vor.
2: Und in Döbling in der Birkergasse ist die Feuerwehr in einem Großeinsatz. Eine Dachkonstruktion eines Wohnhauses steht im Vollbrand. Die Ursache ist unbekannt, ebenso steht noch nicht fest, ob es Verletzte gibt. Das waren die Nachrichten um 7. Damit zum Wiener Wetter und Jeremy Fernandes.
8: Ja, viel Sonne bekommen wir heute von früh bis spät, ähnlich wie gestern Samstag. Nur der Unterschied ist, der Wind, der bleibt heute schwach. Jetzt sind es gerade 11 Grad in der inneren Stadt, 6 Grad in Schwechat, 5 nach wie vor in Stammersdorf. Heute Nachmittag bekommen wir 24 Grad. Und den ausführlichen Ausblick auf die kommenden Tage, den bekommen wir gleich von unserer Radio Wien-Meteorologin Nicola Biermeier. 7.03 Radio Wien mit der besten Verkehrsinformation in der Stadt. Wir haben es gerade in den Radio Wien Nachrichten mit Bernd Matschedolnik gehört. Die Döblinger Hauptstraße, die ist zwischen der Barawitzker Gasse und der Hartgasse gesperrt. Die Feuerwehr ist bei einem Hausbrand im Einsatz. Ausweichen geht zum Beispiel über die Heiligenstädter Straße. Wir kommen zu den Öffis. Eine Stellwerkstörung bei Ebenfurt, die sorgt für Behinderungen auf der Pottendorfer Linie. Es fahren keine Züge zwischen Neufeld an der Leiter und Ebresdorf. Einzelne Züge werden umgeleitet. Und seit gestern ist die Ostbahn im Bereich von Götzendorf wegen einer Oberleitungsstörung unter

0: abgesprochen. Es fahren Ersatzbusse zwischen Grabert-Neusiedler und Bruck an der Leitha. Kommen Sie gut und vor allem sicher an Ihr Ziel.
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0: Und mit einfach guter Musik, die kommt gleich von Roxette. Davor jetzt für Sie Soul Sister und The Way to Your Heart. Wunderschönen guten Morgen.

0: Rockside mit Joyride. Um 7.11 Uhr einen schönen guten Morgen heute Sonntag.
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0: Mit unserer Radio Wien-Meteorologin Nicola Biermeier. Einen schönen guten Morgen.
2: Schönen guten Morgen.
0: Nicola, 24 Grad, viel Sonne heute Sonntag, kaum Wind. Wir können schon mal beginnen, unseren Rucksack für den super tollen Ausflug heute zu packen, oder? Super schöner sonniger Tag steht bevor.
2: Absolut, ja, recht viel mehr als das, was du gesagt hast, ist es heute auch nicht. In diesen Minuten geht die Sonne auf und sie scheint dann, bis sie wieder untergeht, um 18.28 Uhr. Derzeit ist es noch frisch, in der Westeinfahrt nur 4 Grad zum Beispiel. Die Sonne heizt uns heute aber ein, es werden bis zu 24 Grad.
0: Und wenn wir Anfang Oktober noch einmal 24 Grad heute bekommen, wie außergewöhnlich ist denn diese Wärme für diese Jahreszeit eigentlich?
2: Ja, das kommt schon nicht mehr so häufig vor. Gestern war es in der Innenstadt sogar der dritte Tag in diesem Oktober mit etwas mehr als 25 Grad und damit sogar ein Sommertag. Mhm. Im Durchschnitt gibt es im Oktober in Wien nur alle 7 Jahre einen Sommertag. Diesen Oktober sind es jetzt schon 3 und voraussichtlich ist es nicht der letzte gewesen.
0: Ja. Und während wir uns über diese sommerlichen 24, 25 Grad freuen können, schaut es in Teilen Europas ganz anders aus. Im Südosten Frankreichs sind ja gestern innerhalb von nur 6 Stunden stellenweise 270 Liter Regen pro Quadratmeter gefallen. Zum Vergleich, das ist ungefähr so viel Regen, wie bei uns in Wien in einem halben Jahr zusammenkommt. Hängt das alles zusammen?
2: Ja, mit der Wetterlage natürlich. Also es ist ein Tief, liegt derzeit über der Iberischen Halbinsel und dem westlichen Mittelmeer, bringt hier immer wieder teils heftige Gewitter. Das sehr warme Mittelmeer liefert auch die Feuchtigkeit und die Energie, sodass die Gewitter da noch auch um diese Jahreszeit heftig ausfallen können. An der Vorderseite dieses Tiefs ergibt sich eine Südströmung, die zu uns diese milde Luft und die warme Luft bringt und das Hoch, das sich seit einigen Tagen bei uns jetzt in Österreich hält.
0: Und bleibt diese Unwetterlage im Süden Europas auch in den nächsten Tagen noch ein Thema?
2: Ja, leider schon. Es können da Teile Spaniens, der Süden Frankreichs wieder oder auch die Inseln wie Palma, Korsika und Sardinien davon betroffen sein, eben wieder mit heftigen Gewittern.
0: Okay, und schauen wir nochmal zu uns nach Wien. Wie lange bleibt denn uns denn dieses ungewöhnlich warme Oktoberwetter erhalten? Wie geht es denn in den nächsten Tagen weiter, Nicola?
2: Ja, es bleibt voraussichtlich bis Donnerstag sehr warm und eher ruhig. Morgen sind zwar vorübergehend etwas mehr Wolken dabei, die Temperatur geht aber nur eine Spur zurück. Ab Donnerstag, Freitag kommt dann Schwung ins Wettergeschehen bei uns. Da sieht es dann nach einer etwas kühleren Phase aus. Voraussichtlich ist dann auch wieder bei uns mal Regen dabei. Die Natur braucht es auf jeden Fall ganz dringend.
0: Oh ja, da bin ich dabei. Vielen, vielen Dank an unsere Radio-Meteorologin Nicola Biermeier.
2: Schönen Sonntag noch.

Don Henley und The Boys of Summer um 7.21 Uhr. Einen schönen guten Morgen, heute Sonntag. In weniger als 10 Minuten ist es 7:30 Uhr, das heißt in 1,5 Stunden startet der Grand Prix von Malaysia und auch tagsüber bleibt es natürlich sportlich. Österreich trifft im dritten Gruppenspiel der Nations League auf den Kosovo. Wir haben also einiges vor. Den sportlichen Überblick, den hat gleich Daniel Kulowitz um 7:30 Uhr hier auf Radio Wien.

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3: Es ist 7:30 Uhr. Einen schönen guten Morgen heute am Sonntag. Wir werfen gleich mal einen Blick zum Sport und zu Daniel Kulowitz.
4: Schönen guten Morgen. Österreichs Fußballnationalmannschaft trifft in der Nations League heute zum Abschluss des Lehrgangs auswärts auf den Kosovo mit Ex-Teamchef Franco Foda. Ankick in Pristina 18 Uhr, das Ganze auch live zu sehen in ORF 1. Das Team von Ralf Rangnick könnte mit einem Sieg dem Aufstieg in die A-Gruppe der Top-Nationen wieder einen großen Schritt näher kommen. Und in den Top-Nationen, da geht es ordentlich zur Sache. Zum Beispiel bei Kroatien gegen England, da gewinnen die Engländer 7:0 in Rijeka. Zweimal Harry Kane und zweimal Saka, unter anderem die Torschützen, und man hat noch weitere Chancen liegen gelassen. Schweres Debakel für die Kroaten. In der Eishockey-Liga heute die 8. Runde mit einem Auswärtsspiel der Vienna Capitals in Villach beim VSV, das Ganze ab 17.30 Uhr. Handball-Liga Austria der Frauen um 19 Uhr, Wad Atzgersdorf mit einem Heimspiel gegen Verlach. Und in Sepang gibt es heute den Formel 1 Grand Prix von Malaysia mit Max Verstappen zum ersten Mal in dieser Saison in der Pole Position. Das Ganze vor Ferrari-Pilot Lewis Hamilton, also man könnte meinen, ein Sommer wie damals, Verstappen gegen Hamilton. Auf den Startplätzen 3 und 4 in lauer Position allerdings Antonelli und Leclerc. Start ist um 9 Uhr früh.
3: Dankeschön, Daniel Kulowitz. Wir werfen einen Blick auf die aktuellen Temperaturen. 11 Grad in der inneren Stadt, 7 sind es in Schwechat und 5 Grad aktuell noch in Stammersdorf. Ja, Sonne heute von früh bis spät, nur hohe, dünne Wolken sind ab und zu dabei, der Wind bleibt schwach, es wird ungewöhnlich warm für Anfang Oktober, wir bekommen einen Höchstwert heute Nachmittag von etwa 24 Grad. Morgen Montag ziehen zunächst mehr Wolken durch, auch ein kurzer Schauer ist möglich, noch am Vormittag setzt sich aber dann wieder die Sonne durch bei bis zu 22 Grad morgen. 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Die Döblinger Hauptstraße ist zwischen der Barawitzkergasse und der Hartgasse gesperrt. Die Feuerwehr ist bei einem Hausbrand im Einsatz. Ausweichen geht zum Beispiel über die Heiligenstädterstraße. Wir kommen zu den Öffis. Zum einen eine Stellwerkstörung bei Ebenfurt. Die sorgt für Behinderungen auf der Pottendorfer Linie. Es fahren keine Züge zwischen Neufeld an der Leiter und Ebresdorf. Einzelne Züge werden umgeleitet. Und seit gestern ist die Ostbahn im Bereich von Götzendorf wegen einer Oberleitungsstörung unterbrochen. Es fahren Ersatzbusse zwischen Grammat-Neusiedl und Bruck an der Leiter. Kommen Sie gut und vor allem sicher an Ihr Ziel.
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0: Guten Morgen am Sonntag, jetzt gibt's Nachrichten um 8 Uhr mit Bernd Matschedolnik.
1: Schönen guten Morgen.
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1: Immer mehr digitale Ausweise in Österreich. Heute erstmals Wiener Frauenfußball-Derby, das Wiener Wetter sonnig und warm. Immer mehr Menschen haben ihre Ausweise digital auf dem Handy dabei. Ob digital oder analog, produziert werden die Ausweise in der österreichischen Staatsdruckerei in Wien. Katja Winkler berichtet.
3: Ausweise entstehen längst nicht mehr nur auf Papier und Plastik. Neben dem klassischen Druck werden sie in der österreichischen Staatsdruckerei auch für die digitale Nutzung programmiert. Führerschein und Personalausweis finden sich deshalb immer öfter nicht nur in der Geldbörse, sondern auch am Smartphone, sagt Helmut Lackner, Generaldirektor der österreichischen Staatsdruckerei.
4: Sprich Ausweise als App am Mobilfone. In 2022 ist das in Österreich erstmals umgesetzt worden in der Form des österreichischen Führerscheins. Wir haben mittlerweile 1,3 Millionen Führerscheine im Feld.
3: Der österreichische Reisepass gilt als einer der fälschungssichersten weltweit. Die österreichische Staatsdruckerei produziert daher auch Ausweise für andere Staaten wie Liechtenstein, Island oder Ghana.
1: Deutschland-Bundeskanzler Merz ist heute früh überraschend in Kiew eingetroffen. Der Besuch findet zu einem brisanten Zeitpunkt statt. Die russische Regierung hat erst gestern Ausländer und diplomatisches Personal aufgefordert, die ukrainische Hauptstadt angesichts bevorstehender Angriffe zu verlassen. Auch Kiews Bürgermeister Klitschko hat die Situation der Stadt als extrem dramatisch bezeichnet. Die SPÖ kommt heute in Wien zu einer Krisensitzung zusammen. SPÖ-Chef Babler berät mit den SPÖ-Länderchefs, Gewerkschaftschef Kazian und Frauenvorsitzender Holzleitner darüber, wie es eben weitergehen soll. Die Sitzung folgt auf die aktuelle Führungsdebatte. Medienmanager Gerhard Seiler hat vor mehr als einer Woche angekündigt, dass er SPÖ-Chef werden will. Viel öffentliche Unterstützung hat er dafür bisher nicht erhalten. Zum Sport: In der Wiener Generali Arena findet heute ein historisches Fußballspiel statt. Austria gegen Rapid. Klingt zwar so, als hätte es schon das 350 Mal stattgefunden, aber Sportreporterin Emily Weber, wir sprechen hier nicht vom Wiener Derby der Männer, sondern vom allerersten Wiener Derby der Frauen.
5: Wer wird die Nummer 1 in Wien? Mit dem Aufstieg von Rapid in die Bundesliga wird diese Frage zwischen Austria und Rapid zum ersten Mal ausgehandelt. Austria-Kapitänin Carina Wenninger.
6: Ich bin bei uns auch im Büro und da ist schon so, dass man sagt, okay, man möchte einfach in Wien die Nummer 1 sein.
5: Die Austria ist Doublesieger und in der Liga unter den Top 3. Wer also heute die Favoritinnen sind, steht schon fest. Rapid-Trainerin Katja Gürtler.
7: Ich glaube, die Austria performt gerade sehr gut, auch international. Wir sind jetzt als Aufsteigerinnen natürlich in einer ganz anderen Rolle und wir werden unser Bestes geben.
5: Und die Austria nimmt die Favoritenrolle auch an.
6: Schon, dass wir den Anspruch haben müssen, dieses Spiel zu gewinnen, dass wir die Mannschaft sind, die einfach auch dominant sein möchte. Dominant, also mit Ball, aber auch gegen den Ball.
5: Ob Wien also fußballerisch violett oder doch grün ist, das entscheidet sich heute um 13 Uhr in der Generali Arena. Auch live zu sehen in ORF Sport Plus.
1: Und das waren die Nachrichten um 8. Damit zu Rolf Rüdiger und Robert Steiner.
0: Dankeschön. Und zum Wiener Wetter. Wir haben 5 Grad in Stammersdorf derzeit und 10 Grad schon in der inneren Stadt. Und von früh bis spät ist es heute auch wieder sonnig. Nur hohe, dünne Wolken sind am Himmel zu sehen. Der Wind bleibt schwach. Es wird ungewöhnlich warm für Anfang Oktober. Heute wieder mit einem Höchstwert von etwa 24 Grad. Jetzt der Blick auf die Straßen. Es ist 3 Minuten nach 8. Schönen Sonntagmorgen. 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
8: Die super.
0: Die Döblinger Hauptstraße ist zwischen der Barawitzker Gasse und der Hartgasse gesperrt. Die Feuerwehr ist bei einem Hausbrand im Einsatz. Ausweichen geht zum Beispiel über die Heiligenstädter Straße. 2 Meldungen vom öffentlichen Verkehr. Eine Stellwerkstörung bei Ebenfurt sorgt für Behinderungen auf der Pottendorfer Linie. Es fahren derzeit keine Züge zwischen Neufeld an der Leiter und Ebreichsdorf. Einzelne Züge werden umgeleitet. Seit gestern ist die Ostbahn im Bereich Götzendorf wegen einer Oberleitungsstörung unterbrochen. Es fahren Ersatzbusse zwischen Grammert-Neusiedl und Bruck an der Leiter. Wir wünschen gute und sichere Fahrt, wo es geht.
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8: Hallöchen, da sind wir wieder. Guten Morgen.
0: Einen schönen Sonntag. Heute ist der 4. Oktober und wir starten in unsere Rätselshow Wow, Wissen oder Was.
8: Und man kann es jetzt nicht mehr verbergen, es herbstelt.
0: Ja, ich höre es an deiner Nase. Bist du ein bisschen verkühlt?
8: Ich bin schon ein bisschen verkühlt, aber das macht nichts.
0: Jetzt schon?
8: Ja.
0: Du fängst aber früh an.
8: Ich wollte der Erste sein.
0: Ja, sehr gut. Du weißt, dass wir heute echte

0: Knallerpreise haben, oder?
1: Knallpreise? Sag bloß, es gibt irgendwas, was man explodieren lassen kann.
0: Ja, ein bisschen ist es so, es wird ein Feuerwerk geben. Werden uns anrufen ohne Ende heute.
1: Oh. Ja, dann...
0: Was es ist, verraten wir später, oder?
1: Am besten jetzt schon sich eine kluge oder schwierige Frage überlegen und uns damit was herausfordern, möchte ich es nennen.
0: Ja, oder überraschen. Jetzt gibt's mal Katharina and the Waves mit Walking on Sunshine, passend zum Wetter, wenn du das Kommando gibst.
1: Ja, dann überrascht die uns auch. Auf die Plätzchen, fertig, los geht's.

0: Ja.
1: Ja, ein bisschen schneuzen, dann geht's auch schon los. 8 Minuten nach 8, das ist meine Lieblingsuhrzeit, ja, und jetzt heißt es munter werden. Oh, danke schön.
0: Ich bin schon munter. Mitspielen. Ich bin schon munter, was schreist du so herum am Sonntag in der Früh? So, wo ist mein Frühstück eigentlich?
1: Während der Sendung gibt es kein Frühstück. Jetzt müssen wir aufpassen, denn die Kinder rufen schon an.
0: Oh, ich frage mal, ob wer ein Frühstück hat. Hallo, hier spricht Rolf Rüdiger. Wer ist am Telefon?
2: Matthias.
0: Hallo Matthias, guten Morgen. So, darf ich vorstellen, das ist der Robert. Robert, das ist der Matthias.
1: Hallo Matthias. Mhm. Hallo, grüß dich, guten Morgen. Hast du schon gefrühstückt heute, Matthias?
2: Ja.
0: Aha, und was gab es bei dir heute am Frühstückstisch alles Schönes?
2: Ein hart gekochtes Ei.
1: Ein hart gekochtes Ei, das

0: Das ist ja cool.
1: Sonst auch noch was oder war's das?
2: Das war's.
1: Das war's. So ein kleines Frühstück, aber immerhin.
0: Ja, siehst du, alle futtern nicht so viel wie du, Rolf Rüdiger. Und Matthias, hast du jetzt auch eine Rätselfrage für uns zwei?
2: Ja.
1: Gut, wir spitzen
0: bitte
1: die Ohren.
0: Sehr.
1: Mich würde noch interessieren, wie alt bist denn du eigentlich?
2: 5.
1: Gut, jetzt wissen wir das auch. Jetzt bitte die Frage stellen, wir spitzen die Ohren.
2: Was ist rosarot? 4 bis 8 Meter lang? Und ist zusammengerollt in einer dunklen Höhle.
0: Oh, was ist rosarot? 4 bis 8 Meter lang zusammengerollt und in einer dunklen Höhle? Das ist spannende Frage.
1: Das nenne ich ein Rätsel. Das ist ein richtiges
0: Rätsel.
1: Das ist
0: wirklich ein Rätsel.
1: So, haben wir irgendwo ein Rätselbuch oder sowas, wo es die Lösungen gibt?
0: Und du glaubst, die steht dann im Rätselbuch? Da bin ich sehr gespannt. Da
1: Antworten im Idealfall drinnen.
0: Als erstes werden wir mal ein bisschen überlegen, was ist ein rosarot aus dem Panther?
1: Ja, wäre mir als erstes eingefallen. Naja, wir überlegen leise. Wir spielen in der Zwischenzeit ein bisschen Musik. Matthias, wir melden uns dann später nochmal und im Idealfall haben wir dann auch eine Antwort, ja?
0: Und damit das Electric Light Orchestra startet, gibst du jetzt bitte ein Kommando.
2: Auf die Plätze, fertig, los.

0: Na, das geht ja schon gut los. Der erste Anruf und wir wissen nicht wirklich eine gescheite Antwort.
1: Warum ist das? Dann ist es ja nicht gut, dass es losgeht. Das ist eine schreckliche Katastrophe.
0: Ja, das sag ich ja in Wirklichkeit.
1: Du hast gesagt, es geht gut los. Warte, ich frage. Matthias, bist du noch am Telefon?
2: Ja.
1: Wir kniffeln und rätseln und dingseln und überlegen und kommen da nicht weiter. Wie war nochmal die Frage?
0: Genau.
2: Was ist rosarot? Mhm. 4 bis 8 Meter lang und ist zusammengerollt in einer dunklen Höhle.
0: Wir haben aber 4 bis 8 Meter, das ist ja riesengroß. Ja.
1: Na, lang vor allem, es ist sehr lang.
0: Ja, das meine ich aber ja in Wirklichkeit.
1: Vielleicht ist es nur das Schwanzl vom rosaroten Panther, oder ist der nicht so lang?
0: Möchtest du das als Antwort sagen, Rolf Rüdiger?
1: Ja, was Besseres? Wir haben es gibt so ein Viech, das ist rosarot, aber das ist nicht 8 Meter lang. Ich fürchte, wir geben uns geschlagen. Wir wissen nichts.
0: Ja, wir wissen es wirklich nicht.
1: Wir wissen es nicht. Da musst du uns jetzt die Antwort verraten, bitte.
0: Bitte, lieber Matthias.
2: Okay, es ist der Darm.
0: Oh. Das ist ja eine gescheite Frage. Hm? Der Darm. Und die Höhle ist der menschliche Körper.
1: Oh.
0: Das jetzt gibt es ein Super.
1: 4 bis 8 Meter lang. Das ist doch erstaunlich.
0: Ja, und wirklich gut zusammengerollt. Also auf das wären wir nie gekommen, Matthias. Großartig. Woher hast denn du die Frage?
2: Mich interessiert der Körper.
1: Aha.
0: Ah. Super.
1: Wo schaut man da eigentlich rein, damit man das sehen kann? Oben oder unten?
0: Also wenn du den Darm sehen willst, musst du wahrscheinlich eher unten schauen, aber du kannst natürlich auch, es gibt so Biologiebücher, da kann man alles schön sehen.
1: Okay.
0: Und ich habe eine Überraschung für dich, Matthias. Magst du dann auch ein Skelett?
2: Ja.
0: Ja. Ja, da haben wir nämlich einige für dich. Wir schenken dir nämlich 2 Tickets für den Family Park und die feiern Fiesta de los Muertos. Das ist Halloween. Aha. 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
1: Wow. Da wünschen wir dir viel Spaß. Danke fürs Anrufen und dir jetzt noch viel Spaß mit deinem hart gekochten Ei. Baba.
0: Baba.

0: Und schon geht's in die zweite Runde. Die erste haben wir schon mal prächtig verloren, Rolf Rüdiger. Gut, heute hat das gemacht.
1: Ja, da, du brauchst dich ja nicht kränken. Wir haben ja noch eine Chance, einen Punkt zu machen. Ich weiß, du willst dorthin, aber ja, wir werden es schon noch schaffen. Ich werde für dich einen Punkt erspielen. Ha, so.
0: Guten Morgen, wer ist denn jetzt am Telefon? Hier ist Radio Wien, wow.
2: Paula.
1: Hallo Paula, grüß dich, guten Morgen, wie alt bist denn du?
2: Sechs.
1: Aha, sechs.
0: Und von wo rufst du uns an, liebe Paula? Rufst du aus Wien an oder von Niederösterreich?
2: Aus Wien.
1: Aus Wien.
0: Sehr schön.
1: Und jetzt frage ich dich auch, hast du heute schon was gefrühstückt oder bist du erst aus dem Bett gehüpft?
2: Ich habe schon was gefrühstückt.
1: Na schau, Robert Steiner, die haben alle schon was gefrühstückt. Nur ich
0: arme. Die Glücklichen. Paula, was war es denn bei dir? Hast du auch ein Ei gefrühstückt oder was ganz was anderes?
2: Was ganz was anderes.
1: Ah, was ganz was anderes. Wir werden es nie erfahren. Das Wesentliche ist aber, hast du auch eine Frage für uns zwei?
2: Ja.
1: Gut, dann spitz.
0: Bitte sehr.
1: Ah, geht schon los.
2: Wie viele Sprachen gibt es auf der Erde?
0: Oh, super Frage. Oh. Wie viele Sprachen gibt es auf der Erde?
1: Ja, okay. Also da gibt es das, was wir plappern. Was ist Österreichisch?
0: Deutsch.
1: Nein, Österreichisch. Deutsch. Österreichisch.
0: Deutsch.
1: Nein, Österreichisch.
0: Wir sprechen Deutsch.
1: Ja, und ich rede Österreichisch. Und dann gibt es aber noch Englisch auch und Französisch auch noch. Die fallen mir als allererstes ein.
0: Ja, und da gibt es noch hunderte weitere. Ich bin schon sehr gespannt.
1: Hunderte
0: das müssen
1: weitere?
0: Wir jetzt zählen.
1: Boah.
0: Ja, ich glaube schon. So. Also Länder gibt es in jedem Fall viele. Liebe Paula, super Frage. Gib uns ein Kommando. Wir hören uns nach der nächsten Musiknummer.
2: Auf die Plätze, fertig, los.

0: Am Telefon ist die Paula, 6 Jahre jung aus Wien, und der Rolf Rüdiger, liebe Paula, 89. hat mich gebeten, dass wir alle Länder auf dieser 90. Erde zählen, die von der UNO anerkannt sind, und das sind rund 195. Ja, Rolf Rüdiger, du kannst schon aufhören zu zählen.
1: Das heißt, ich bin bis 192 gekommen.
0: Das sind ein bisschen mehr. Ungefähr 195 Länder, aber die Frage waren ja nicht die Länder, sondern die Sprachen. Jetzt musst du noch ein bisschen dazu schätzen, glaube ich.
1: Warum? Die werden ja wohl in dem... Die werden wohl in dem Land, wo sie leben, dann auch ihre Sprache sprechen, oder nicht?
0: Ja, aber allein in der Schweiz spricht man mehrere Sprachen. Also überleg dir das mal.
1: Na gut, dann rechne noch 3 dazu.
0: Ich glaube, du brauchst viel mehr. Viel, viel mehr.
1: Ich behaupte jetzt einfach, was da steht, weil das ist ein Buch und das sind die gescheiten Sachen. Ich habe eine Antwort gefunden. Soll ich sie schon sagen?
2: Ja.
1: Gut. Ich glaube, es sind 194 und noch ein bisschen mehr. Schweigen im Walde.
0: Paula, jetzt musst du die Lösung verraten. Der Rolf Rüdiger hat schon was gesagt.
1: Ja, sind es so viele oder sind es weniger oder sind es mehr?
2: Mehr.
0: Ich glaube, es sind weit mehr, oder? Paula, magst du uns die Zahl verraten? Weißt du sie?
2: Ja.
0: 7.000. Sag's uns bitte.
1: 7.000.
0: 7.000 lebende Sprachen auf dieser Erde.
1: Wow.
0: Jetzt bist du begeistert.
1: Ich bin sprachlos, da war ich ja aber sehr weit weg. 7.000 Sprachen in 194 Ländern, das ist doch bemerkenswert.
0: Die Paula bekommt jetzt auch die Karten. Gratulation und einen schönen Sonntag noch. Und danke fürs Mitspielen. Baba, Paula.
1: Baba.
2: Danke.

0: Und jetzt ist es schon wieder 8:30. Hier sind gleich die Kindernachrichten mit Daniel Pichler. Daniel, bei dir geht es heute gleich darum, dass ein Wiener Tierheim Hundesitter gesucht hat.
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2: Guten Morgen. Ja, im Tierheim Tierquartier wird bald gebaut. Darum hat man Familien gesucht, die einen Hund aufnehmen können. Davor reden wir aber noch über die Partei SPÖ. Da gibt es nämlich einen heftigen Streit. Und in Frankreich ist endlich ein großer Waldbrand gelöscht.
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2: Bei der Partei SPÖ gibt es einen heftigen Streit. Es geht darum, wer künftig der Chef von der SPÖ ist. Derzeit ist Andreas Babler der Chef der SPÖ. Gerhard Zeiler will jetzt aber der Chef in der SPÖ werden. Zeiler sagt, dass die SPÖ anders geführt werden muss. Heute gibt es noch ein Treffen bei der SPÖ. Da wird man darüber reden, wer in Zukunft der Chef der SPÖ sein soll. In Frankreich hat die Feuerwehr jetzt einen sehr großen Brand in einem Wald gelöscht. Das hat 2 Monate gedauert. Das Feuer hat einen sehr großen Schaden angerichtet. Es sind sehr viele Bäume verbrannt. Ein so großes Feuer hat es in Frankreich seit fast 80 Jahren nicht mehr gegeben. Viele Fachleute sagen, dass das auch mit dem Klimawandel zusammenhängt. Durch den Klimawandel ist es viel trockener, weil es weniger regnet. Dadurch kann der Wald schneller brennen. Und das Wiener Tierheim Tierquartier hat ein Problem. In einer Mauer ist eine Wasserleitung gebrochen. Das Tierheim ist jetzt teilweise kaputt und muss repariert werden. Diese Arbeiten werden aber sehr laut sein. Und das wäre für viele Hunde sehr anstrengend. Das Tierheim hat darum Leute gesucht, bei denen die Hunde für ein paar Wochen wohnen können. Es haben sich schon sehr viele Leute gemeldet. Im Tierheim ist man sehr zufrieden. Ja, der Rolf Rüdiger will wahrscheinlich keinen Hund und der Robert hat eine Katze daheim.
3: Ja, stimmt. Es hat aber einen Grund, warum ich keinen Hund will, weil ich will das Gaxi nicht angreifen mit dem Sackel.
0: Blah. Wir schauen jetzt gleich mal aufs Wiener Wetter. Heute ist es sonnig und es gibt kaum Wind. Wir haben jetzt schon 11 Grad in der inneren Stadt und von früh bis spät scheint die Sonne. Nur hohe, dünne Wolken sind ab und zu dabei. Der Wind, der bleibt schwach und es wird ungewöhnlich warm für Anfang Oktober mit einem Höchstwert heute von etwa 24 Grad. Jetzt der Blick auf die Straßen. 8.33 Uhr, hier ist Radio Wien mit der besten Verkehrsinformation der Stadt.
3: Die ist super.
0: Die Döblinger Hauptstraße ist zwischen der Barawitzker Gasse und der Hartgasse gesperrt. Die Feuerwehr ist bei einem Hausbrand im Einsatz. Ausweichen geht zum Beispiel über die Heiligenstädter Straße. Wir wünschen gute und sichere Fahrt. So, und jetzt starten wir wieder mit einem Geräuschespiel. Wir haben was Feines für euch. Ja? Spitzt mal die Ohren und hört genau hin. Die Störche sind wieder unterwegs.
3: Die Störche? Die Störche. Ich glaube, das ist die Oma mit ihren dritten Zähnen.
0: Geh, Rolf Rüdiger. Guten Morgen, hier ist Wow auf Radio Wien.

0: Also, das Storchengeklapper ist unser Geräuschespiel heute. Und wenn ihr das hört, einfach mitzählen eine Stunde lang. Das ist unser Geräuschespiel. Und dafür gibt es dann einen Extrapreis für den oder die, die am schnellsten anruft.
1: Soll ich es noch einmal spielen, die Storchen vielleicht? Wäre das schön?
0: Ja, das wäre schon schön. Und
1: da muss man mitzählen, wie oft
0: die klappern.
1: Ja, dann
0: gleich das zweite Mal.
1: Ja, so Achtung.
0: Nein, nicht.
1: Doch, na sicher. Da, so klingen. So, mitzählen. 1, 2, 5, 27, 30.
0: Das zählt als eines, Rolf Rüdiger.
1: Da war aber ein anderes Vogel auch dabei.
0: Ja, da war das Vogel auch dabei, ich glaube auch. Und eine Ratte. Rolf Rüdiger, geh ans Telefon, da wartet schon wer.
1: Eine Hetzerei in der Früh. Ja. Guten Morgen, hallo, hier Rolf Rüdiger, Radio Wien. Wer dort?
2: Alisa.
1: Alisa, das ist ja ein hübscher Name. Grüß dich. Wie alt bist du?
2: 9.
1: Aha, sie ist 9.
0: Und von wo rufst du uns an, Alisa?
2: Von Mistelbach.
1: Von Mistelbach?
0: Hey. Gute Frage. Gibt es in Mistelbach auch Störche?
2: Manchmal.
0: Manchmal?
1: Ja, im Herbst, da fliegen die ja immer in den Süden.
0: Ja, und ich habe gehört, auch es Italien. Gibt doch welche, die bleiben sogar schon da.
1: Warum? Weil die Flugtickets zu teuer sind oder was?
0: Ja, so ungefähr. Alisa, hast du eine Rätselfrage für uns?
2: Ja.
1: Gut, dann
0: bitte
1: spitzen wir die Ohren und dann kannst du schon loslegen.
2: Was wird größer, je mehr man davon wegnimmt?
0: Ah, größer?
1: Richtiges Rätsel.
0: Je mehr man davon wegnimmt?
2: Mhm.
0: Interessant. Ein Kuchen ist es nicht, weil je mehr man davon wegnimmt, desto kleiner wird er. Okay, wir werden überlegen. Rolf Rüdiger und ich werden uns die Köpfe zerbrechen, fürchte ich.
1: Ich richte schon mal die Preise her, gell?
0: Ja, gib uns ein Kommando, dann geht's auch schon los.
2: Ja. Auf die Plätze, Feuer, los!

0: So. Und wir sind zurück und müssen jetzt wirklich eine Antwort auf Alisas Frage geben, Rolf Rüdiger. Ja, ja. Hören wir uns die Frage nochmal an?
1: Ja, wie war nochmal deine Frage, bitte?
2: Was wird größer, je mehr man davon wegnimmt?
1: Bei solchen Fragen, bei solchen Schwierigen, ist meistens die Antwort der Schatten.
2: Nein.
1: Nein?
0: Oh je, du hast das versemmelt. Oh. Darf ich auch noch einen Versuch starten?
1: Ja, hast du was Gescheites gefunden?
0: Ja. Ist es ein Loch?
2: Ja.
1: Ein Loch?
0: Ja.
1: Das verstehe ich jetzt nicht. Wo kann man für ein Loch
0: Wenn du zum Beispiel in den Garten gehst und ein Loch gräbst, je mehr du wegnimmst von der Erde, desto größer wird das Loch und das ist die Lösung.
1: Mhm. Ja, aber dann nehme ich ja nichts vom Loch weg.
0: Das ist ja das Lustige. Das ist ein bisschen zum Denken, Rolf Rüdiger. Ich gebe dir noch ein bisschen Zeit. Du ja, bekommst natürlich...
1: Wenn man von dem Loch was wegnimmt, wird es ja größer. Aber ja, man nimmt ja vom Loch nichts weg. Man nimmt von dem rund um ein Loch nimmt man was weg.
0: Ich würde keine Diskussion losstarten. Das ist sehr philosophisch. Ich würde Folge des Vorschlags. Die Alisa.
1: So.
0: Die Alisa bekommt eine Karte, die zwei Tickets.
1: Und ich krieg dir
0: zwei. Und aus. Alisa, viel Spaß und danke fürs Mitspielen. Baba.
1: Bitteschön. Baba.

0: So, ganz wichtiger Hinweis, neben dem Geräuschespiel, das wir schon gestartet haben mit dem Klappern von den Störchen, gibt es natürlich auch für die Erwachsenen eine Spielerunde gleich nach 9 in einer guten Viertelstunde. Das ist der Klassiker der Woche. Ich habe jetzt schon auf Facebook das Foto von uns zwei gepostet. Unter dieses Foto kommt dann die Antwort drunter, also Sie können Facebook schon
1: öffnen. Ja, aber es ist ja erst in einer Viertelstunde. Die vergessen das ja wieder, wenn es soweit ist.
0: Ich erinnere Sie dann nochmal.
1: Okay. So, und jetzt? Was machen wir jetzt?
0: Du darfst ans Telefon gehen, die nächste Runde startet.
1: Ah, okay. Aber jetzt habe ich gute Chancen, dass ich die Tickets bekomme. Haha. Hallo, hallo. Wer ist am Telefon?
2: Lukas.
1: Hallo, Lukas. Ich bin's, der Rüdiger Rolf von Radio Wien. Wie alt bist du?
2: Acht.
1: Und Robert Steiner, und wie alt bist du eigentlich?
0: Ich wollte den Luca noch fragen, ob er Luca heißt oder Lukas.
2: Luca.
0: Aha. Na schau.
1: Was ist mit dem S passiert?
0: Nur, dass du das richtig sagst. Das ist weg, das gibt's auch. Es gibt den Luca und den Lukas. Ja, genau.
1: Ha. Na toll.
0: Ja, jetzt. Hast du schon gefrühstückt, Luca?
2: Nein, noch nicht, denke ich.
1: Aha. Und wie ist es bei dir? Knurrt da auch schon der Magen ein bisschen?
2: Nee, noch nicht
1: so. Ich sehe schon das Licht am Ende des Tunnels leuchten, möchte ich es nennen.
0: Du hast noch eine Stunde und 10 Minuten, dann darfst du frühstücken, Rolf Rüdiger. Aber der Luca hat bestimmt auch eine Rätselfrage und das lenkt uns ab vom Frühstück. Leg los, Luca.
2: Also, wie heißt die giftigste Schlange der Welt?
1: Wie die giftigste Schlange der Welt heißt?
0: Giftigste Schlange der Welt.
1: Ja. Herbert.
0: Nein, mit Vornamen. Also nicht mit Vornamen. Welche Schlangenart das ist, will der Luca wissen.
1: Welche Schlangenart?
0: Und seit wann heißt eine Schlange Herbert?
1: Ja, warum denn nicht? Oder weil es die Schlange ist, vielleicht ist es ein Mädchenname.
0: Ja, eben. Jetzt machen wir Folgendes, Luca, du gibst dein Kommando und dann werden wir nachschauen im Tierbuch.
2: Los.
1: Passt.

0: 7:07 hier ist Wow am Sonntagmorgen auf Radio Wien. Und der Luca ist am Telefon und hat eine Frage zur giftigsten Schlange der Welt. Stimmt's?
1: Ah, bist du...
2: Ja.
1: Da jetzt haben wir dich.
0: Gut. Ja, so. Sehr gut.
1: Wie wir vorher schon erwähnt haben, es gibt unterschiedliche Sorten von Schlangen. Da gibt es zum einen die Kriechtiere und zum anderen die an der Kasse im Supermarkt.
0: Was du immer für interessante Antworten hast.
1: Naja.
0: Also, zum Glück ist die giftigste Schlange der Welt laut Tierbuch weit weg, nämlich irgendwo in Zentralaustralien in der Wüste. Ich habe sie schon richtig gestellt. Und zwar ist das der Inland-Taipan, wenn es in unserem Tierbuch richtig ist. Was sagst du?
2: Richtig.
1: Ha!
0: Wow, cool! Ja, endlich!
1: Endlich, wir haben einen Punkt gewonnen. Haha!
0: Ein kleines Pünktchen. Hm. Ich würde vorschlagen, der Luca kriegt trotzdem die zwei Karten, weil der freut sich sicher auch schon auf Halloween, oder?
2: Ja.
1: Rufst du uns eigentlich aus Wien an oder von ganz woanders?
2: Aus Wien.
1: Ah, aus Wien, na dann Halloween. Und ja.
0: Der war gut.
1: Und danke fürs Mitspielen. Einen schönen Sonntag dir noch. Und jetzt gibt es wieder schöne Musik. Soll ich was singen vielleicht?
0: Nein, du musst nichts singen. Wir erinnern jetzt nochmal die Erwachsenen, dass in Kürze

0: Und jetzt ist es 9 Uhr. Weiter geht's mit den Nachrichten und Bernd Maciadolnik.
1: Schönen Vormittag.
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1: Gasspeicher sind nicht

0: ganz gefüllt, trotzdem kein Problem, sagt die E-Control. Viele Baustellen für Bezirksvorsteherin in Hitzing, das Wiener Wetter sonnig und warm. Die Gasspeicher in Österreich sind im Moment nicht ganz gefüllt und das ausgerechnet jetzt, wo man wieder beginnt einzuheizen. Die Versorgung im Winter sei aber kein Problem, heißt es seitens der Regulierungsbehörde E-Control. Die Details hat Peter Daser.
1: Die Gasspeicher Österreichs sind derzeit zu 68% gefüllt. Das ist der niedrigste Stand seit 2021. Aber anders als damals, als Russland der einzige Lieferant war, hat Österreich inzwischen mehr Bezugsquellen über Pipelines aus Deutschland und Italien. Und es gibt inzwischen die strategische Gasreserve des Staates. Dazu die Pflichtreserven der Gasversorger und Reserven der Industrie. Carola Milgram von der E-Control sagt,
2: die Speicher haben eine gute Position, weil wir die strategische Gasreserve haben, aber wir sind auch von der Beschaffungsseite besser aufgestellt, weil es deutlich diversifizierter ist, als es in der Vergangenheit war.
1: Unklar ist aufgrund der Weltlage aber, wie sich der Gaspreis in nächster Zeit entwickelt. Die E-Control empfiehlt einen Preisvergleich und Verträge mit fixem Preis.
0: Heftige Unwetter haben auf der griechischen Insel Kreta zu schweren Überschwemmungen geführt. Menschen stecken in ihren Autos fest, mehrere Touristen mussten in Sicherheit gebracht werden. In der Hafenstadt Chirapetra wurden Autos und Bäume ins Meer gespült. Die Zivilschutzbehörde rief die Bewohner mehrere Orte auf, höher gelegene Gebiete aufzusuchen. Viele Baustellen im Bezirk als Thema hat derzeit die Hitzinger Bezirksvorsteherin Johanna Zinkel von der ÖVP. Nach der Wien-Wahl im April hat sie Nikolaus Ebert abgelöst, dessen Verluste bei der Wahl über dem ÖVP-Schnitt lagen. Die 35-Jährige ist auch stellvertretende Landesobfrau und im Bezirk mit einigen Großprojekten konfrontiert, wie Nicola Corazza berichtet.
3: Baustellenthema Nummer 1, die Verbindungsbahn, die nach dem finalen Gerichtsurteil und dem Spatenstich jetzt bei den Anrainern angekommen ist. Bei der Umsetzung will die Hitzinger Bezirksvorsteherin mitreden.
4: Es gibt im Urteil auch festgelegt ganz klare Richtlinien hinsichtlich des Anrainerschutzes und auch des Umweltschutzes. Und da müssen wir die ÖBB in die Pflicht nehmen, das auch auf Punkt und Komma einzuhalten.
3: Angesichts des knappen Budgets möchte Johanna Zinkel nicht, dass der Bezirk die Kosten für die Sanierung asbesthaltiger Straßenbelege tragen muss.
4: Das muss dann natürlich auch geklärt werden und darf sich nicht im Bezirksbudget niederschlagen.
3: Zu unterschiedlichen Sichtweisen in der Bezirks-ÖVP sagt Johanna Zinkel, das komme in den besten Familien vor.
0: Und in Döbling in der Birkagasse war die Feuerwehr in der Nacht in einem Großeinsatz. Eine Dachkonstruktion eines Wohnhauses stand im Vollbrand. Die Einsatzkräfte konnten das Feuer nach Stunden löschen. Die Ursache ist unbekannt. Es steht auch noch nicht fest, ob es Verletzte gab. Das waren die Nachrichten um 9. Damit zu Rolf Rüdiger, Robert Steiner und dem Wiener Wetter.
5: 11 Grad haben wir derzeit schon in der inneren Stadt, 8 Grad in Stammersdorf und von früh bis spät ist es auch heute wieder sonnig, nur hohe, dünne Wolken sind ab und zu mit dabei. Ja. Der Wind bleibt schwach, es wird ungewöhnlich warm für Anfang Oktober, auch heute wieder mit einem Höchstwert von etwa 24 Grad. Jetzt der Blick auf die Straßen. Pünktlich um 9:03, hier ist Radio Wien mit der besten Verkehrsinformation der Stadt.
6: Die ist super wie jeden Sonntag.
5: Genau, und wie Sie gerade in den Nachrichten gehört haben, die Döblinger Hauptstraße ist zwischen der Barawitzka-Gasse und der Hartgasse wieder frei. Die Arbeiten nach dem Dachstuhlbrand behindern hier nicht mehr den Verkehr. Zwei Meldungen vom öffentlichen Verkehr. Eine Stellwerkstörung bei Ebenfurt sorgt für Behinderungen auf der Pottendorfer Linie. Ebenfurt? Es fahren keine Züge zwischen Neufeld an der Leiter und Ebrechtsdorf. Einzelne Züge werden dort umgeleitet. Und seit gestern ist die Ostbahn im Bereich von Götzendorf wegen einer Oberleitungsstörung unterbrochen. Es fahren Ersatzbusse zwischen Kramat-Neusiedl und Bruck an der Leiter. Gute und sichere Fahrt!
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6: Guck, guck, da sehen wir wieder. Zweite Stunde neues Glück. Haha!
5: Und jetzt begrüßen wir auch die zugestiegenen Fahrgäste, wie man so schön sagt.
6: Ja, die Langschläfer, die Schlafmützen, die bis jetzt
5: und
6: im Bettchen herumgenudelt sind.
5: Und auch die Erwachsenen, denn jetzt startet das Spiel für die Großen. Los geht's!
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6: Aber heute wird's knifflig.
5: Aber geh! Wie knifflig, es wird babyleicht, sage ich dir.
6: Haken dabei ist, es gibt jetzt wieder ein kleines Futzelchen von einer sehr bekannten Musik, aber es sind nur zwei Töne, mehr gibt's nicht.
5: Okay, dann spitzen Sie mal die Ohren, was ist das?
6: Aus dem Aus.
5: Ah, Das ist wirklich sehr bekannt.
6: Das könnte zum Beispiel die Feuerwehr sein. Da.
5: Oder der Donauwalzer oder was auch immer. Wenn Sie es wissen, posten Sie es auf Facebook unter unser Foto und alle Kinder dürfen nur anrufen. 89 9 95 3 mit einer Frage. Ja. Hier ist Wow! 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Auf Radio Wien.

0: 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Wir schalten jetzt kurz nach Malaysia.
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0: Guten Morgen, lieber Gerhard.
2: Ja, guten Morgen. Willkommen zur Rutschpartie am Sonntagmorgen. Eigentlich hätte nämlich der Grand Prix schon beginnen sollen, es ist allerdings nicht so. Regenfälle, sinnflutartige Regenfälle, diese berüchtigten Regenfälle von Malaysia sind tatsächlich eingetroffen. Kurz vor dem Start, etwa dreiviertel Stunde davor, hat es zu schütten begonnen. Es ist einfach im Moment zu gefährlich, selbst mit Regenreifen geht da gar nichts. Die Aquaplaning-Gefahr, die wäre zu groß und deshalb sind die Piloten wieder ausgestiegen, warten in den Boxen auf die weiteren Kommandos. In 10 Minuten etwa soll es besser werden, aber im Moment heißt es bitte warten, kein Grand Prix-Moment möglich.
3: Kummer, Kummer. Dann melden wir uns später noch einmal. Baba.
2: Passt gut.
0: Dankeschön, lieber Gerhard. Wir bleiben dran und widmen uns gleich der nächsten Rätselrunde. Hier ist auch schon jemand am Telefon. Hier ist Radio Wien. Guten Morgen. Wer bist du?
4: Luca.
3: Hallo. Wie Luca? Luca?
0: Das ist jetzt der Lukas.
3: Lukas. Luca. Man kennt sich überhaupt nicht mehr aus. Wie alt bist du, Lukas?
4: 9.
0: Und das finde ich so cool. Jetzt haben wir vorher den Luca gehabt, der war 8 und jetzt ist der Lukas dran und ist 9 und hat sicher eine ganz andere Rätselfrage, stimmt's?
4: Ja.
3: Gut.
0: Super.
3: Dann sind wir jetzt schon arg gespannt wie zwei Gummiringel. Kannst schon loslegen.
4: Wie viele Einwohner hat Österreich?
3: Ah, das ist ja interessant.
0: Aha, aber meinst du das jetzt ganz genau oder ungefähr?
4: Ungefähr.
3: Ungefähr ganz genau. Und zählen da auch die Viecher mit oder nur die Menschen?
4: Nur die Menschen.
3: Aha,
0: das macht die Sache. Tut mir leid, Rolf Rüdiger, du zählst nicht mit.
3: Na, dann nicht.
0: Ist traurig.
3: Gut. Naja, es macht ja nichts, da habe ich dafür Zeit.
0: Aber wir können ja sagen, so und so viele Menschen und eine Ratte, die spricht. Das wäre auch cool, oder?
3: Ja, so machen wir es.
0: Okay. Mhm. Okay, Lukas, von wo rufst du uns eigentlich an und hast du überhaupt schon gefrühstückt?
4: Von Wittendorf.
3: Aha. Und wie ist das Wetter dort bei dir?
4: Schön.
3: Eh schön. Ah ja, und da wollte er noch wissen, hast du schon gefrühstückt heute?
4: Nein.
3: Nein, hat er noch nicht.
0: Kommt wahrscheinlich erst. Gut, dann brauchen wir noch ein Kommando, damit auch wieder Musik kommt, Lukas.
4: Auf die Plätze, fertig, los.

0: Lukas, 9 Jahre jung, ist jetzt am Telefon. Schönen guten Morgen nochmal.
1: Morgen.
2: So, und das ist eine interessante Frage, die du uns gestellt hast, denn es ist schwer zu beantworten, weil sich das dauernd ändert.
0: Ja, es werden minütlich, sekündlich Kinder geboren und es sterben natürlich auch Menschen. Das heißt, So ganz genau kann man es nicht sagen.
2: Es ist ein Kommen und ein Gehen.
0: So, wie viele Menschen leben in Österreich insgesamt? Das war die Frage, oder?
1: Ja.
2: So. Und wir haben eine Vermutung und eine konkretere Vermutung.
0: Eine ganz konkrete Vermutung. Ich habe da die Seite von der Statistik Austria offen. Aha. Und die sagt 9.217.573. Das war aber schon Mitte 2026.
2: Ja, das war im Sommer, waren es. Genau, am 1. Juli waren es so viele. Kann das stimmen?
1: Ja.
2: Ha! Jetzt würde mich aber interessieren, ob vom Juli bis jetzt, das sind ja immerhin 7 Monate, oder? Nein.
0: Ja, da 2. sind sicher viele dazugekommen.
2: Ja.
0: Und manche gegangen.
2: Ja.
0: Ja.
2: So.
0: Lukas, weißt du, was du gewinnst?
1: Nein.
0: Ich sag's dir, du gewinnst 2 Tickets für den Family Park in St. Margarethen. Der feiert nämlich Halloween oder besser gesagt Fiesta de los Muertos, heißt das dort.
2: De los Muertos.
0: Eine super Feier mit Filippo und Minky, die sind auch dabei.
2: Das ist toll. Die Minky ist auch mit dabei. Das ist toll. Bitte. Und falls du aber nicht hinfahren willst, dann sag's mir, weil dann würde ich die Karten nehmen, ja?
0: Ich glaube, du hast wenig Chancen. Ich wünsche dir viel Spaß. Vielen Dank für deine Frage, Lukas. Und einen schönen Sonntag. Baba.
2: Baba.

0: 9.20 Uhr ist es ganz genau, einen schönen Sonntagmorgen. Hier ist Wow Wissen oder was auf Radio Wien. Rolf Rüdiger?
1: Ja, wo brennt?
0: Du darfst wieder ans Telefon gehen, es ist schon wieder wer dran.
1: Seit eineinhalb Stunden gehe ich da ans Telefon. Mir glühen schon die Ohren. Ich höre mal rein, ja. Hallo, hier Rolf Rüdiger von Radio Wien. Wer spricht, bitteschön?
2: Die Nora.
1: Die Nora, ha. Darf ich vorstellen, Nora, das ist der Robert, Nora.
0: Guten Morgen, liebe Nora. Wie alt bist du und von wo rufst du uns an?
2: Acht und ich rufe dir an. Und ich rufe euch aus Altranz an.
1: Aus wo?
2: Aus Altranz. In Tirol?
1: Ah, das ist ja toll. Und dort hört man Radio Wien?
2: Ja.
1: Dann müssen wir der Chefin sagen, wir müssen es Radio Wien und Tirol nennen. So.
0: Großartig. Sag mal, Nora, ist das irgendwie in der Nähe von Innsbruck? Innsbruck kennen wir zwei, oder, Rolf Rüdiger?
2: Ja.
0: Ah, super. Dann wissen wir ungefähr, wo du bist. Mhm. Das ist ja cool. Stell uns mal deine Frage, Nora. Wir sind schon sehr gespannt.
2: Aus welcher Entfernung kann er weiter halt Blut riechen?
0: Was für eine Frage.
1: Der weiße Hai, der kann Blut riechen.
0: Ja.
1: Geht das überhaupt unter Wasser?
0: Ja, ja, natürlich. Die haben ganz feine Sinnesorgane.
1: Haben wir ein weißes Hai? Wir haben den Film irgendwo, oder?
0: Ja, aber der ist ja eigentlich ein bisschen gemein, weil der macht den weißen Hai so böse. In Wirklichkeit frisst er dann nur eben
1: ganz
0: verletzte
1: Fische,
0: Tiere.
1: Ja, genau. Und manchmal einmal einen Schwimmer, eine Schwimmerin, wenn er Appetit drauf hat.
0: So. Sag einmal, Rolf Rüdiger. Wir machen Folgendes, Nora. Wir machen uns mal schlau über den weißen Hai. Du gibst uns ein Kommando und bleibst bitte am Telefon, weil das finden wir super, dass wir aus Tirol anrufen.
1: Ja.
2: Okay. Auf die Plätze, fertig, los.

0: versteppt sie noch ein bisschen.
1: Das ist der Storchenklappern, so. Rolf Rüdiger.
0: Ich dachte, das
1: also wir haben eine Viecherei hier am Sonntagmorgen. Der Storch klappert, ja. Der Rolf Rüdiger ist die Ratte im Studio und die Nora in Tirol hat eine Frage zum Weißen Hai. So viel Viecher.
0: So, und jetzt begeben wir uns aufs Mittelmeer hinaus.
1: Ja.
0: Gibt es dort eigentlich auch Haifische oder sind die dort weniger zu Hause?
1: Na, ich hoffe, denn Haifische sind wichtig fürs Meer. Die schauen nämlich, dass das Meer gesund und in Ordnung bleibt und fressen alles, was nicht in Ordnung ist. Sag mal, Nora, warst du schon mal im Meer?
2: Ja.
1: Aha. Wow, cool.
0: Und ist dir da so eine Flosse entgegengeschwommen?
2: Nein.
0: Daran kann man sie nämlich erkennen, die Haifische.
1: Zum Glück.
0: Ja, und natürlich sind sie, die machen die Meere sauber, oft halt dazwischen nochmal mit einer Bretteljause, wenn ein Surfer vorbeikommt oder so irgendwas.
1: Sag einmal, was war jetzt nochmal genau deine Frage?
2: Aus welcher Entfernung kann ein weißer Hai Blut riechen?
0: So, wir reden von unter dem Wasser.
1: Ja, das ist gar nicht so einfach.
0: Ja, weil wenn es überm Wasser wäre, wäre die Frage, von welcher Seite der Wind kommt. Jetzt ist natürlich die Frage, ob auch die Strömung im Wasser da...
1: Also jetzt komm, Rolf Rüdiger, gib eine Schätzung ab.
0: Ich soll schätzen? Dann scheiße mir an, dass ich alles vergurk.
1: Zack.
0: 350 Metern.
1: Gut.
0: Gut? Wieso? Weißt du mehr?
1: Was? Ja, ich würde 400 sagen. Was sagt die Nora?
0: 400.
2: Es sind 5 Kilometer.
1: Oh. Was?
0: Ja, aber die Richtung hat gestimmt.
1: Bist du dir ganz sicher, Nora?
0: 5 Kilometer. Aha, das heißt, wenn man jetzt zum Beispiel irgendwas blutig ablunzen, wenn man die ins Meer reinhaut, ja?
1: Na geh, Rolf Rüdiger, alles gut. Wir lassen das. Nora, übrigens, hast du schon gefrühstückt?
2: Ja.
1: Was frühstückt man in Tirol?
2: Brot.
1: Brot, das ist gut.
0: Gut.
1: Jetzt haben wir ein Problem, Nora. Möchtest du auch die Eintrittskarten für den Family Park? In dem Fall müssen wir es nochmal sagen, weil der ist ja doch im Burgenland.
0: Ja?
1: Na dann bleib dran. Vielen Dank fürs Mitspielen und einen schönen Sonntag nach Tirol.
0: Baba.
2: Danke, tschüss.

0: Und jetzt ist es schon wieder 9:30. Wir schauen auf die einfachen Nachrichten mit Daniel Pichler. Daniel, da gibt's gute Nachrichten für Eltern, wenn sie ein Auto haben. Stimmt's?
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2: Schönen Vormittag. Ja, Benzin und Diesel fürs Auto sind wieder ein bisschen billiger. Warum? Darüber reden wir gleich. Auf die Stadt Wien hat es einen Cyberangriff gegeben. Und der Schauspieler Jimmy Blue Ochsenknecht muss eine hohe Geldstrafe zahlen.
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2: Benzin und Diesel sind jetzt wieder etwas billiger. Die Regierung hat eine Preisbremse für Benzin und Diesel eingeführt. Man muss beim Tanken jetzt weniger Steuern zahlen. Und die Ölkonzerne müssen Benzin und Diesel etwas billiger hergeben. Die Ölkonzerne haben die Preise für Benzin und Diesel nämlich schon länger stark erhöht. Schuld ist der Krieg im Iran. Von dort und den Nachbarländern kommt derzeit viel weniger Öl. Wenn es weniger Öl gibt, werden eben die Preise erhöht. Und aus Öl werden dann Benzin und Diesel hergestellt. Hacker haben die Computer der Stadt Wien angegriffen. Ein Hacker ist ein Dieb, der zum Beispiel über das Internet Informationen stiehlt. Betroffen sind die Informationen von vielen Leuten. Die Hacker haben zum Beispiel die Nummern von Bankkonten gestohlen. Die Stadt Wien sagt aber, dass niemand Geld verloren hat. Außerdem hat man das Problem mittlerweile gelöst. Jetzt sind die Computer der Stadt Wien wieder sicher. Und der Schauspieler Jimmy Blue Ochsenknecht muss jetzt eine hohe Geldstrafe zahlen. Eine Richterin hat Ochsenknecht verurteilt. Er hat eine hohe Rechnung in einem Hotel in Tirol nicht bezahlt. Ochsenknecht ist darum sogar einige Zeit im Gefängnis gewesen. Du kennst Jimmy Blue Ochsenknecht vielleicht aus dem Film Die wilden Kerle. Weiter geht's noch mit den wilden Kerlen von Radio Wien.
0: Naja, und die wilden Kerle von Radio Wien schauen jetzt aufs Wetter und da haben wir gute Nachrichten. Alle Bezirke melden jetzt schon Temperaturen über 10 Grad. In der inneren Stadt haben wir sogar schon 12. Von früh bis spät ist es auch heute wieder sonnig, nur hohe, dünne Wolken sind ab und zu mit dabei. Der Wind, der bleibt schwach und es wird ungewöhnlich warm, auch heute wieder für Anfang Oktober mit einem Höchstwert von etwa 24 Grad.
3: Ach du gute Güte.
0: 8.33 Uhr, nein, entschuldige, 9.33 Uhr, um Gottes Willen, ich verschaue mich schon. 9.33 Uhr ist es, ja, wie die Zeit vergeht, es ist wirklich schnell. Auch gute Nachrichten von den Straßen, es gibt nämlich keine Störungen mehr. Gute Fahrt. Das ist das letzte Storchenklappern in unserem Geräuschespiel heute.
3: Bevor sie einen Abflug machen in den Süden.
0: Wer mitgezählt hat, ruft an 89 9 95 3. Der oder die Schnellste kriegt einen extra Preis.

0: So viel Love von Michael Bublé am Sonntagmorgen auf Radio Wien. Jetzt haben wir noch eine Runde mit den Jüngsten.
1: Ja, dann kommt die Runde mit den...
0: Genau, die Oldtimer. Und wir lösen natürlich noch den Klassiker der Woche auf. Also einiges haben wir noch vor, Rolf Rüdiger.
2: Ja, Robert Steiner, das wird eine Hetzerei bis zum Schluss werden. Ich gehe mal ans Telefon und höre mal, wer drinnen
0: Bitte.
2: Ist. Hallo, hier Radio Wien, wer dort?
3: Hallo,
2: grüß dich, wer bist denn du?
3: Ich bin die Johanna.
0: Aha. Guten Morgen, Johanna. Wir waren gerade in Tirol. Wo sind wir denn jetzt? Wo bist denn du zu Hause?
3: Also ich bin zu Hause in Stockerau.
0: Aha. Ah, in Niederösterreich. Sehr schön.
2: Mhm. Was ist schön in Niederösterreich? Stockerau ist schön.
0: Ganz Niederösterreich. Aha. Ganz
2: Niederösterreich. Und mich würde interessieren, hast du schon gefrühstückt?
3: Nein.
2: Ja, das ist ja Dings. Die armen Kinder bekommen alle nichts zum Essen in der Früh.
0: Ja, denen geht's nein. Wie dir, du.
2: Wie nein?
0: Erzähl mal.
3: Nein, weil wir warten noch auf einen Besuch von meinen Freunden und deshalb warten wir noch, weil die kommen zum Frühstück.
2: Ah, wow. Ah, schau, die haben zum Besuch, haben sie eingeladen zum Frühstück.
0: Ja, aber das finde ich super. Und da hast du dir gedacht, du vertreibst ein bisschen die Zeit, stellst uns eine Frage und machst uns das Leben schwer.
3: Ja.
2: Gut.
0: Ja, super.
2: Wir spitzen die Ohren und schlagen die Bücher schon jetzt auf. Worum geht's?
3: Also, seit wann gibt es in Österreich Bodenheizungen?
0: Aha. Seit wann gibt es in Österreich Bodenheizungen? Das ist Bodenheizungen. Ja lustig. Das ist ja sozusagen eine Installateurfrage, oder?
2: Ich wusste gar nicht, dass es sowas überhaupt gibt.
0: Doch, das gibt's.
2: Eine Bodenheizung.
0: Mhm.
2: Und die ist innen drinnen im Boden, oder was?
0: Ja, die wird im Boden verlegt, da hat man dann keine Radiatoren im Zimmer, sondern man sieht überhaupt keine Heizung mehr, die ist unterm Boden drunter.
2: Aha.
0: Fix verlegt.
2: Das ist ja praktisch.
0: Mhm.
2: Und oben
0: ist
2: nichts drauf.
0: In jedem Stockwerk gibt es dann hoffentlich Bodenheizungen.
2: Aha, so geht das. Aha, ja.
0: Sag mal, kann das, Johanna, ist dein Papa vielleicht Installateur oder verkauft er Bodenheizungen oder so?
3: Nein, aber er arbeitet für Elektronik, also.
0: Das heißt, er kennt sich aus. Den bräuchte man jetzt.
3: Ja.
0: Ne, wir werden mal unser Bestes geben und nachschauen. Jetzt brauchen wir ein Kommando, dann kommt wieder Musik.
2: Soll ich eins geben oder die Johanna?
3: Achtung, fertig, los!

0: Die Johanna, 6 Jahre jung, ist am Telefon mit einer interessanten Frage. Bitte wiederhol sie nochmal, Johanna.
1: Seit wann gibt es Bodenheizungen in Österreich?
2: So, wir nicht blöd, haben uns eins und eins zusammengezählt. Du hast ja gesagt, dass dein Papa mit Elektronik zu tun hat.
1: Ja.
2: Und das braucht man vermutlich für so eine Bodenheizung. Und jetzt gibt es die Elektronik ja auch noch nicht so lange.
0: Und dann haben ich glaube, Wolf Rüdiger, du bist völlig auf der falschen Fährte.
2: Ich bin überhaupt nicht auf der falschen Fährte, weil ab wann gibt es die Elektronik? Also ein Strom hat schon länger gegeben, aber die Elektronik und so, da wo das so klein geworden ist.
0: Pass auf, ich habe was entdeckt im Geschichtsbuch. Bodenheizungen gibt es in Österreich bereits seit den Römern, der Römerzeit vor rund 2000 Jahren. Ja, und die haben das anscheinend erfunden, dann hat man es vergessen und dann kam es wieder. Kann die richtige Antwort sein schon seit den Römern?
1: Ja.
2: Boah.
0: Ja!
2: Das heißt, die Römer haben nicht nur Kanal erfunden, den Wein, sondern auch die Bodenheizung und die Elektronik. Das ist toll.
1: Ja.
0: Vor allem die Elektronik.
1: Ja, weil also die Römer, die hatten so einen Gang, das führte unter dem Boden und da hatten sie so Feuer, da haben sie Feuer gemacht. Und so war dann die Bodenheizung früher.
2: Ah, das ist ja toll. Und woher weißt du solche Schlauheiten?
1: Also das da. Ich schaue manchmal Wissensserien und so Sachen halt.
2: Ah, das ist ja, schau,
0: sehr gescheit.
2: Da kann man sich auch fortbilden. Das wissen wir auch mehr. Das ist super. Danke dafür. Wer hat jetzt eigentlich gewonnen?
0: Die Johanna, die kriegt jetzt unsere letzten 2 Karten. Herzliche Gratulation und danke fürs Mitmachen, Johanna. Baba.
2: Baba.
0: Und jetzt sind die Oldtimer dran. Alle Erwachsenen dürfen jetzt anrufen mit einer kniffligen Frage. Da gibt es leider keine Karten mehr, aber was anderes. 89.9 95.3. Los geht's.

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1: Kannst du umblättern, bitte?
2: Du nicht so, als würdest du Klavier spielen, Rolf
1: Rüdiger. Da hast du alles verraten. So, jetzt gehst du mal ans Telefon. Ich mache das jetzt schon seit 2 Stunden. Jetzt lehne ich mich zurück und du gar nichts.
2: Einen schönen guten Morgen. Wer ist denn am Telefon, bitte schön?
3: Wunderschönen guten Morgen. Hier ist der Martin aus dem 14. Bezirk in Wien.
1: Lieber Martin, herzlich willkommen.
2: Hallo, lieber Martin.
1: Guten Morgen. Mhm. Frag ihn mal, ob er schon was gefrühstückt hat.
2: Haben Sie schon was gefrühstückt, lieber Martin?
1: Aha. Jetzt hören wir Sie ganz schlecht.
3: Hallo?
1: Ja, jetzt
3: Hallo?
1: Geht's wieder.
2: Jetzt
1: ja,
2: geht's
1: ja.
2: wieder.
3: Ja.
2: Siehst du, hier hat überhaupt noch niemand gefrühstückt, Rolf Rüdiger. Ich weiß nicht, warum du immer so einen Stress
1: ja,
2: machst.
1: Ja, ich weiß, sie sind alle auf Diät. Das gibt's ja nicht. So. Lieber Martin aus dem 14. Bezirk, haben Sie eine sehr schwierige Frage oder haben wir Chancen, eine Antwort zu finden?
3: Ich sage mal, wenn man es weiß, ist leicht zu beantworten. Ja, glaube ich schon.
1: Gut.
3: Also meine Frage wäre dahingehend, warum ist im oberen Belvedere ist erforderlich, Arbeitsdachgänge durchzuführen?
1: Arbeits was?
3: Arbeitsdachgänge.
2: Arbeit. Tauchgänge?
1: Ah, Tauchgänge.
3: Tauchgänge, ja. Im oberen Belvedere Arbeitstauchgänge. Warum sind Arbeitstauchgänge erforderlich?
1: Das ist ja interessant.
2: Ja, wirklich spannend.
1: Ja, am Häusl oder wo macht man das dort?
2: Das glaube ich nicht. Der Martin wird uns sicher nach einer Musiknummer die Antwort verraten, außer wir kommen selber drauf. Wir bemühen uns mal. Lieber Martin, bitte um ein Kommando.
3: Auf die Plätzchen, fertig und los.

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1: Ja, Martin, leider. Wir haben uns wirklich bemüht.
2: Ich habe was gefunden.
1: Echt?
2: Ja. Das Belvedere, wie da steht.
1: Belvedere, das obere Belvedere.
2: Ja, aber man schreibt Belvedere, wurscht. Das wurde gebaut von, wie heißt der Kerl, Johann Lukas und vom Hildebrand. So, von ihm allein, da war er fleißig. So, und Achtung, jetzt kommt's. Hier steht, zum Ensemble gehört auch der Garten mit den Muschelbrunnen, dem Kaskadenbrunnen und dem Teich. So, und da gibt's Röhren vermutlich, weil sonst kommt ja kein Wasser raus und da muss man vielleicht reinschlupfen und die Verstopfungen rauskitzeln.
1: Was sagt der Martin zu dieser Antwort?
3: Oh, baby, baby, baby. Oh, bin ich

0: dieses Becken dort oben sauber zu halten, weil durch eben Enten etc. und auch Wind kommen Sedimente rein, unter anderem eben dann auch die Samen von Wasserpflanzen. Mhm. Die wuchern alles zu. Und um sich zu ersparen, das Becken auszulassen und wieder frisch einzufüllen, gibt es von Zeit zu Zeit Arbeitstauchgänge, die diese Wasserpflanzen eben rausholen. Die kann man nicht einfach nur abschneiden, die muss man regelrecht mit den Wurzeln nämlich
1: rausreißen.
0: Aus dem Segment rausreißen. So. Dann würden die Wurzeln überbleiben.
2: Ja, das ist ja interessant. Wahnsinn, Sie haben sich wirklich einen Rolf Rüdiger Schlüsselanhänger verdient, das ist ja wirklich interessant.
1: Ja, ich werde auch gern sowas werden, ein Wurzelrausreißer im oberen Belvedere im Teich.
2: Aber Martin, wir haben jetzt auch eine Frage, haben Sie beim Klassiker der Woche heute aufgepasst?
0: Ich bin leider immer wieder draußen auf der Terrasse unterwegs gewesen, habe ihm leider
2: Wurzeln rausreißen.
0: Ja, richtig. Ja, ja.
1: Wir haben nämlich ein kleines Futzelchen von einer Musik gespielt, das aber 100%, alle haben es richtig erraten, oder?
2: Ist aber falsch. Ja, oder? Alle haben es richtig erraten, es haben über 300 mitgespielt und der Weiteste, den haben wir genommen, der hat gewonnen, der Rudolf Buschmann, schickt liebe Grüße aus Dresden in Deutschland und der gewinnt heute den Schlüsselanhänger, wir schicken ihn zu. Und wenn der Martin jetzt das Kommando gibt, kommt die echte Auflösung.
1: Ja, mit Gitti und Erika.
0: Perfekt. Dann noch einmal auf die Plätzchen, fertig und los geht's.

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1: Heute ist nicht alle Tage. Wir kommen wieder, keine Frage.
2: Doch, für heute ist wirklich Schluss. Bis zum nächsten Mal und gesund bleiben.
1: Buongiorno und guten Appetit.
3: Es ist 10 Uhr, jetzt im Nachrichtenstudio Bernd Pacedolnik.
4: Schönen Vormittag.
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0: Großbrand in Döbling, deutscher Kanzler überraschend in Kiew eingetroffen, das Wiener Wetter sonnig und warm. In Döbling, dem 19. Wiener Gemeindebezirk, hat es heute Nacht einen großen Feuerwehreinsatz gegeben und da quasselt jemand hinein, der noch von der vorherigen Sendung ist. Beginnen wir einfach noch einmal. In Döbling hat es heute Nacht einen großen Feuerwehreinsatz gegeben mit 26 Feuerwehrfahrzeugen und rund 70 Mann. Eine Dachwohnung in der Pirkergasse ist in Brand geraten. Der Bewohner wurde von der Feuerwehr vom Balkon gerettet, sagt Feuerwehrsprecher Christian Feiler.
1: Die Wohnung ist vollständig ausgebrannt, auch Nachbarwohnungen sind betroffen. Das Dach war vollflächig vom Brand betroffen. Die Öffnungen des Daches waren sehr umfangreich mit Spezialgeräten, mit Motorrettungssägen und mit Teleskopmastbühnen wurde das Dach gelöscht. Die Arbeiten laufen jetzt am Vormittag immer noch. Die Nachlöscharbeiten werden noch im Laufe des Tages fortgesetzt werden.
0: Sagt Feuerwehrsprecher Feiler. Deutschlands Bundeskanzler Friedrich Merz ist zu einem Überraschungsbesuch in Kiew eingetroffen. Er wird von Wirtschaftsministerin Katharina Reiche und Vertretern deutscher Rüstungsunternehmen begleitet. Merz will dem Land weitere konkrete Hilfe im Krieg gegen Russland zusagen, berichtet Alexandra von Mersi.
2: Bundeskanzler Merz ist früh am Morgen in Kiew eingetroffen. Er wurde vom ukrainischen Außenminister Sybiha empfangen. Der Besuch ist bemerkenswert, weil Moskau erst gestern alle Diplomaten und Ausländer gewarnt hat, Kiew zu verlassen, weil massive Angriffe bevorstünden. Merz schreibt in einer Erklärung, die Ukraine braucht in den kommenden Wochen all unsere Unterstützung. Und wenn Russland nicht gestoppt wird, wird sich seine Kriegsmaschinerie früher oder später gegen uns wenden. Aus Regierungskreisen heißt es, der Kanzler will 1 Milliarde Euro Militärhilfe freigeben sowie mehr als 300 Millionen für Reparaturen im Energiesektor. Außerdem geht es um die gemeinsame Produktion von Drohnen und sogenannten Abstandswaffen.
0: Bei der Parlamentswahl in Lettland hat die Partei von Ministerpräsident Andris Kulbergs Teilergebnissen zufolge überraschend deutlich gewonnen. Sie kommt auf 36,5%. Damit wird Lettland seinen proeuropäischen und pro-ukrainischen Kurs beibehalten. Und die großen unterirdischen Gasspeicher Österreichs sind aktuell nur zu 68% gefüllt, damit deutlich weniger als sonst um diese Jahreszeit und so niedrig wie seit 2021 nicht mehr. Die Versorgung im Winter sei aber kein Problem, heißt es seitens der Regulierungsbehörde E-Control. Die E-Control empfiehlt Verträge mit Fixtarifen, um sich eben gegen Preissteigerungen abzusichern. Und das waren die Nachrichten um 10, damit zum Wiener Wetter.
3: Und wir werfen einen Blick auf die aktuellen Temperaturen. 14 Grad in der inneren Stadt, 13 sind es in Schwechat und genauso 13 in Stammersdorf. Heute Sonntag, Sonne von früh bis spät, nur hohe, dünne Wolken sind ab und zu dabei. Der Wind bleibt schwach, es wird ungewöhnlich warm für Anfang Oktober mit einem Höchstwert heute von 24 Grad am Nachmittag. 10.03 Uhr, Radio Wien mit der besten Verkehrsinformation der Stadt und auf den Straßen sind uns keine Störungen gemeldet worden. Eine Meldung für den öffentlichen Verkehr, eine Stellwerkstörung bei Ebenfurt sorgt für Behinderungen auf der Pottendorfer Linie. Es fahren keine Züge zwischen Neufeld an der Leiter und Ebreisdorf. Einzelne Züge werden umgeleitet. Und seit gestern ist die Ostbahn im Bereich von Götzendorf wegen einer Oberleitungsstörung unterbrochen. Es fahren Ersatzbusse zwischen Grammat-Neusiedl und Bruck an der Leiter. Kommen Sie gut und vor allem sicher an Ihr Ziel.
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1: Immer mehr digitale Ausweise in Österreich. Heute erstmals Wiener Frauen-Derby, das Wiener Wetter sonnig und warm. Am Mikrofon Bernd Maciedolnik. Schönen Vormittag. Immer mehr Menschen haben ihre Ausweise digital auf dem Handy dabei. Ob digital oder analog, produziert werden die Ausweise in der österreichischen Staatsdruckerei in Wien. Mehr von Katja Winkler.
2: Ausweise entstehen längst nicht mehr nur auf Papier und Plastik. Neben dem klassischen Druck werden sie in der österreichischen Staatsdruckerei auch für die digitale Nutzung programmiert. Führerschein und Personalausweis finden sich deshalb immer öfter nicht nur in der Geldbörse, sondern auch am Smartphone, sagt Helmut Lackner, Generaldirektor der österreichischen Staatsdruckerei.
3: Sprich Ausweise als App am Mobilphone. In 2022 ist das in Österreich erstmals umgesetzt worden in der Form des österreichischen Führerscheins. Wir haben mittlerweile 1,3 Millionen Führerscheine im Feld.
2: Der österreichische Reisepass gilt als einer der fälschungssichersten weltweit. Die österreichische Staatsdruckerei produziert daher auch Ausweise für andere Staaten wie Liechtenstein, Island oder Ghana.
1: Die SPÖ kommt heute zu einer Krisensitzung zusammen. SPÖ-Chef Babler berät mit den SPÖ-Länderchefs, Gewerkschaftschef Katzian.

0: und Frauenvorsitzender Holzleitner darüber, wie es weitergehen soll. Die Sitzung folgt auf die aktuelle Führungsdebatte. Medienmanager Gerhard Zeiler hat vor mehr als einer Woche angekündigt, dass er SPÖ-Chef werden wolle. Viel öffentliche Unterstützung hat er dafür bisher nicht erhalten. Zum Sport: In der Wiener Generali Arena findet heute ein historisches Fußballspiel statt, und zwar Austria gegen Rapid. Klingt zwar so, als hätte es das schon 350 Mal gegeben, aber ORF-Sportreporterin Emily Weber, wir sprechen hier nicht vom Wiener Derby der Männer, sondern vom allerersten Wiener Derby der Frauen.
1: Wer wird die Nummer 1 in Wien? Mit dem Aufstieg von Rapid in die Bundesliga wird diese Frage zwischen Austria und Rapid zum ersten Mal ausgehandelt. Austria-Kapitänin Carina Wenninger.
2: Ich bin bei uns auch im Büro und da ist schon so, dass man sagt, okay, man möchte einfach in Wien die Nummer 1 sein.
1: Die Austria ist Doublesieger und in der Liga unter den Top 3. Wer also heute die Favoritinnen sind, steht schon fest. Rapid-Trainerin Katja Gürtler.
3: Ich glaube, die Austria performt gerade sehr gut, auch international. Wir sind jetzt als Aufsteigerinnen natürlich in einer ganz anderen Rolle und wir werden unser Bestes geben.
1: Und die Austria nimmt die Favoritenrolle auch an.
2: Schon, dass wir den Anspruch haben müssen, dieses Spiel zu gewinnen, dass wir die Mannschaft sind, die einfach auch dominant sein möchte. Dominant, also mit Ball, aber auch gegen den Ball.
1: Ob Wien also fußballerisch violett oder doch grün ist, das entscheidet sich heute um 13 Uhr in der Generali Arena. Auch live zu sehen in ORF Sport Plus.
0: Und der Wiener Schauspieler Albert Rupprecht ist tot. Er ist im 97. Lebensjahr in seiner Heimatstadt gestern verstorben. Über 4 Jahrzehnte war der Inhaber einer markanten Stimme im Theater in der Josefstadt engagiert und hat hier alle großen Rollen, unter anderem auch Schnitzler, gespielt. Und das waren die Nachrichten um 11, damit zum Wiener Wetter. Am Nachmittag scheint die Sonne vom blauen Himmel. Mit wenig Wind wird es für die Jahreszeit sehr warm mit rund 24 Grad. In der Nacht am Abend ist es klar, die Temperatur sinkt auf 12 bis 6 Grad. Morgen Montag sonnig. Zunächst ziehen noch hohe Wolkenfelder über die Stadt, die den Himmel milchig weiß färben. Im Laufe des Tages setzt sich aber strahlender Sonnenschein durch. Es weht schwacher Wind, die Temperatur steigt auf 23 Grad. Und am übermorgen Dienstag ist es dann von früh bis spät sonnig. Kaum eine Wolke ist zu sehen. Die Temperatur legt wieder zu und erreicht am Nachmittag um 24 Grad. Dazu mäßiger Südostwind. 11.03 Uhr Radio Wien mit der besten, schnellsten und auch kürzesten Verkehrsinformation der Stadt. Es sind uns keine Störungen gemeldet worden. Wir wünschen Ihnen gute und sichere Fahrt.
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5: Ja, da gibt es lange Verkehrsmeldungen beim Grand Prix in Malaysia. 1,5 Stunden Verspätung, weil es geregnet hat und dann hat es turbulent begonnen. Mittlerweile das Safety Car nach Runde 11 hineingebogen und Max Verstappen ist zurück an der Spitze, nachdem zuerst die Mercedes geführt haben. Mittlerweile Max Verstappen auf 1, George Russell auf 2, Kimi Antonelli auf 3, der WM-Führende hat die ersten 10 Runden. Geführt ist jetzt allerdings zurückgefallen, vierter Isaac Hadjar, das heißt, es ist ein Duell zwischen Red Bull und Mercedes. Und einige haben sich ordentlich verpokert, zum Beispiel die Ferrari-Piloten haben das Rennen auf Slicks begonnen, die Strecke noch zu nass gewesen, Hamilton und Leclerc weit zurückgefallen. Max Verstappen ist vorne und für mich der klare Favorit auf den Sieg.
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1: Wir nähern uns der Halbzeit beim Grand Prix in Malaysia, die mit 1,5 Stunden Verspätung begonnen hat, weil die sinnflutartigen Regenfälle in Sepang tatsächlich eingetroffen sind. Und turbulent hat die erste Hälfte dieses Grand Prix auch begonnen. Zuerst waren die Mercedes vorne, mittlerweile hat Max Verstappen alles wieder im Griff. Zweiter Kimi Antonelli, dritter George Russell, die beiden am Platz getauscht. Antonelli im Moment der Schnellere. Vierter Hadjar, der zweite Mann im Red Bull und dann auf Rang 5 Lewis Hamilton, mittlerweile auch schon wieder weit vorgekommen, nachdem er am Start weit zurückgefallen ist. Also es tut sich einiges in diesem Grand Prix, der wirklich hektisch begonnen hat. 23 Runden sind mittlerweile absolviert und Max Verstappen kontrolliert das Geschehen von der Spitze aus.
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1: 20 Runden geht's noch beim Formel 1 Grand Prix Malaysia. Schönen Vormittag wünscht Gerhard Prohaska. Und die Positionen, die sind vorerst einmal bezogen. Max Verstappen, vermutlich der Sieger. Der erste Saisonsieg rückt immer näher. Zweiter Kimi Antonelli, dritter George Russell und dahinter die McLaren-Piloten im Moment. Vierter Norris und auf Rang 5 jetzt im Moment hat Char, weil Piastri in die Boxen hineingebogen ist. Und Max Verstappen hat im Moment alles im Griff, war zum zweiten Mal Reifen wechseln. Er ist auch gut gegangen, also eigentlich kann er sich jetzt nur noch selber schlagen oder der Red Bull hat einen Defekt. Zweiter Kimi Antonelli ist vorbeigegangen an George Russell, kontrolliert im Moment den zweiten Platz. Das wird natürlich gut sein für die WM-Führung, die ist gut abgesichert, macht wieder Punkte gut auf seinen Teamkollegen. Vierter im Moment der Weltmeister Lando Norris, aber keine Chance heute, um den Sieg hier mitzufahren. Es war ein turbulentes Rennen bis hierher. 20 Runden geht's noch.
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1: Tote bei Großbrand in Döbling. SPÖ berät über Parteispitze. Das Wiener Wetter sonnig und warm. Zum Stadtjournal um 12 begrüßt Sie Bernd Matschedolnik. Und wir beginnen mit einer Verkehrsmeldung. Achtung, Autofahrer, bitte aufpassen auf der A1, der Westautobahn Richtung Salzburg. Zwischen Melk und Böchlan liegt ein Reifen auf der Überholspur. Fahren Sie bitte vorsichtig. Und damit zu den Themen des Stadtjournals am Sonntag. Bei dem Brand in einem Mehrparteienhaus in Döbling heute Nacht ist eine 46-jährige Frau ums Leben gekommen. Die Feuerwehr hat während der Löscharbeiten die Frau tot in jener Dachwohnung gefunden, von der sich der Brand ausgebreitet hatte. Das gesamte Mehrparteienhaus musste geräumt werden. Die Details hat Nicola Corazza.
2: Es war kurz nach 2 Uhr früh in der Pürker Gasse. Anrainer rufen die Feuerwehr. Flammen lodern aus einer Dachwohnung. Die Feuerwehr rückt mit 26 Fahrzeugen und rund 70 Mann an.
3: Den Wohnungsbewohner konnten wir sehr rasch am Balkon seiner Wohnung ausfindig machen, ihn auf den Nachbarbalkon ziehen und von dort über das Stiegenhaus ins Freie bringen.
2: So Feuerwehrsprecher Jürgen Fiegerl.
3: Bei diesem Brandereignis musste davon ausgegangen werden, dass sich noch jemand in der Brandwohnung befindet. Deshalb wurde zeitgleich zur Brandbekämpfung auch eine Personensuche vorgenommen.
2: Die 46-jährige Bewohnerin konnte nur noch tot geborgen werden. Da das Feuer auch weitere Wohnungen erfasst hat, wurde das gesamte Haus evakuiert. Die Bewohner müssen in Ersatzunterkünfte. Rund 20 Personen seien betroffen. 2 wurden in ein Spital gebracht.
1: Die aktuelle Führungsdebatte in der SPÖ steuert heute auf ihren Höhepunkt zu. In Wien treffen ab 16 Uhr alle 9 Landparteichefs den umstrittenen Bundesparteiobmann Babler, dazu Frauenvorsitzende Holzleitner und Gewerkschaftschef Katzian. Bereits vorab stimmen sich jetzt gerade die Länder untereinander ab. Ob es heute für die SPÖ tatsächlich ein Tag der endgültigen Entscheidung wird, ist aber fraglich, berichtet

0: Tanja Malle.
1: Ins Rollen gebracht hat die erneute Führungsdebatte innerhalb der SPÖ Medienmanager Gerhard Zeiler, der öffentlich kundtat, Parteichef werden zu wollen. Für ihn sind in der Folge aber keine amtierenden SPÖ-Schwergewichte ausgerückt. Ebenso wenige waren bereit, dem aktuellen Parteichef Babler öffentlich den Rücken zu stärken. Wiens Landesparteichef Ludwig ließ gestern wissen, man wolle beim heutigen Treffen über den weiteren Prozess in der Führungsdebatte entscheiden und damit wohl darüber, ob bzw. wann ein Sonderparteitag oder eine Mitgliederbefragung über den Parteivorsitz stattfinden werden. Die neuen Landesparteichefs wollen sich heute vor dem Krisentreffen mit dem Bundesparteichef noch untereinander absprechen. Ob sie dabei eine gemeinsame Linie finden, ist fraglich. Ohnehin gilt, das heutige Treffen der roten Spitzenfunktionäre ist informell. Für bindende Beschlüsse braucht es die Parteigremien.
0: Ins Ausland. Auf der griechischen Urlauberinsel Kreta haben heftige Regenfälle und Gewitter Überschwemmungen ausgelöst. Die Zivilschutzbehörden riefen die Bewohner mehrerer Orte auf, höher gelegene Gebiete aufzusuchen. Details von Markus Langer.
2: Durch die Überschwemmungen wurden in der Stadt Hiera Petra einige Autos und Bäume ins Meer gespült. Andernorts waren Straßen durch angespültes Geröll unpassierbar. Mehr als 20 Menschen steckten wegen der Überflutungen mit ihren Autos fest, wie der Fernsehsender ERT berichtete. Ein Taxi mit 3 Touristen wurde von einem Sturzbach erfasst. Die Insassen konnten sich aber in Sicherheit bringen, als das Taxi an einer Böschung hängen blieb. In dem bei Touristen beliebten Hafen Kanea beschädigten riesige Wellenrestaurants an der Strandpromenade. In der Samaria-Schlucht, einem beliebten Ausflugsziel, sitzen 8 Mitarbeiter des Nationalparks wegen der starken Regenfälle fest. Nach Angaben der Behörden sind sie an einem sicheren Ort, können diesen aber wegen des derzeitigen Flusspegels nicht verlassen.
0: Und das war das Stadtjournal um 12 vom griechischen Wetter jetzt zum Wiener Wetter. Morgen Montag ist es sonnig. Zunächst ziehen noch hohe Wolkenfelder über die Stadt, die den Himmel dann milchig weiß färben. Im Laufe des Tages setzt sich aber strahlender Sonnenschein durch. Es weht schwacher Wind, meist aus Nordwest. Die Temperatur steigt auf etwa 23 Grad. Übermorgen Dienstag ist es von früh bis spät sonnig. Kaum eine Wolke ist zu sehen. Die Temperatur legt wieder zu und erreicht am Nachmittag 24 Grad, dazu mäßiger Südostwind. 12.04 Uhr Radio Wien mit der besten Verkehrsinformation der Stadt. Aus Wien selbst sind uns keine Störungen gemeldet worden, aber Achtung Autofahrer in Niederösterreich, bitte aufpassen auf der A1 Westautobahn Richtung Salzburg. Zwischen Melk und Pöchlan liegt ein Reifen auf der Überholspur. Fahren Sie bitte vorsichtig.
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5: Herzlich willkommen zu einem Talk am Sonntag. Die Autorin Marianne Jungmeier, die heute bei mir zu Gast ist, hat vor kurzem ihren Erzählband Kontinentaldrift veröffentlicht. Das sind Geschichten über Begegnungen rund um die Welt geschrieben. Ihre Erzählungen führen unter anderem nach Armenien, London oder auch nach Nordkalifornien und zeigen, dass die spannendsten Entdeckungen oft nicht Sehenswürdigkeiten sind, sondern die Menschen und die Kultur in diesen Ländern. Ja, warum manche Menschen immer wieder aufbrechen müssen, was Reisen mit unserer Persönlichkeit macht und warum Offenheit manchmal wichtiger ist als jeder Reiseführer, darüber möchte ich heute mit Marianne Jungmeier sprechen. Herzlich willkommen hier im Radio Wien Studio.
6: Vielen Dank, ich freue mich sehr, hier zu sein.
5: Marianne, wohin hat denn Sie Ihre letzte Reise geführt?
6: Ich bin tatsächlich erst vor kurzem aus Venedig zurückgekommen, wo ich 2 Wochen eine Residency absolviert habe sozusagen, also 2 Wochen dort gelebt habe in einer sehr schönen Wohnung inmitten der Stadt.
5: Inmitten der Stadt, also nicht in einem Hotel irgendwo, sondern inmitten der Stadt in einer kleinen Wohnung. Und da zeigt sich schon, dass Sie eine besondere Sichtweise auf das Reisen haben, nämlich weg quasi von den Highlights und den Sehenswürdigkeiten hin zu den Menschen und der Kultur. Und da gibt es in Venedig jede Menge davon. Aber Venedig ist doch auch dafür bekannt, dass es die Stadt mit unglaublich großen Massentouristen gibt. Wie geht sich das denn aus?
6: Ja, natürlich erlebt man den Massentourismus, wenn man sich in Venedig aufhält. Man gehört ja selbst dazu. Aber nachdem ich längere Zeit dort verbracht habe, und es war auch nicht das erste Mal, dass ich diese 2 Wochen dort sein konnte, Man beginnt dann einfach, die abseitigeren Wege zu finden und die unergründeten Plätze zu finden. Man schaut, dass man vielleicht so sein Eis zu Mittag isst und nicht am Nachmittag, wenn alle gehen. Und ich finde, man kann schon einen Weg herumfinden tatsächlich. Mhm.
5: Und kam Sie einen Tipp gleich, den man vielleicht, wenn man eben abseits der Trampelpfade ist, sich anschauen könnte in Venedig?
6: Ich fand zum Beispiel den Stadtteil Cannareggio sehr schön. Ich gehe sehr gern schwimmen in meiner Freizeit und habe mir dann dort ein Hallenbad gesucht und bin da auch hingegangen, um schwimmen zu gehen. Aha. Und das war sehr schön, weil ich dann so eintauchen konnte in den Alltag unter Anführungszeichen der Italienerinnen und Italiener, weil dort sind nur Einheimische hingegangen und das liegt in Cannareggio. Aha. Also bin ich jeden Tag dorthin spaziert und das ist wirklich sehr, das ist ein bisschen abgelegener und dort trifft man noch eher die älteren Herrschaften und Damen, die sich auf ein Pläuschen irgendwo auf einer Bank treffen und das ist sehr nett und es ist auch ruhiger dort.
5: Sprechen Sie auch Italienisch? Können Sie mit den Italienern dann auch übers Leben reden?
6: Ich spreche Französisch und insofern kann ich dann auch ein bisschen auf Italienisch switchen und zumindest die Basisgespräche sind mir möglich, genau. Und das versuche ich dann auch tatsächlich vor Ort. Ich schaue in jedem Land, dass ich die Grundbegriffe Danke, Hallo, Entschuldigung, dass ich diese Worte lerne. Ich finde, das ist so ein Mindestmaß an Höflichkeit und Respekt, das man irgendwie entgegenbringen kann.
5: Jetzt ist Italien für vieles bekannt, unter anderem natürlich auch für die italienische Musik. Sie mögen ja auch italienische Musik und da habe ich Ihnen was mitgebracht jetzt, einen Song von Adriano Celentano. Also wir kennen ihn, glaube ich, alle. Wir können ihn auch alle mitsingen, manche sogar mitgrölen. Das ist Azzurro. Sie mögen den Titel sehr, oder?
6: Ja, Adriano Celentano ist so ein Kindheitsheld tatsächlich. Und dieses Lied, das erinnert mich einfach an heiße Sommernachmittage im Garten meiner Eltern.

0: Marianne Jungmeier heute bei mir im Radio Wien Studio. Sie ist Autorin, sie schreibt über Reisen, sie reist natürlich auch selbst sehr viel. Marianne, wenn man ihre Texte liest und auch mit ihnen spricht, da hat man schnell das Gefühl, sie reisen nicht einfach nur gerne, sie brauchen die Reisen für sich, um Neues zu entdecken, aber es ist auch, glaube ich, eine Leidenschaft, oder?
1: Ja, tatsächlich, das ist es. Ich habe auch erst tatsächlich mit Mitte 20 begonnen, weitere Reisen zu machen. Meine erste Reise hat mich gleich mal nach Indien geführt allein. Das war sehr aufregend. Ich habe aber jetzt im Laufe der letzten 15 Jahre erkannt, dass das Reisen tatsächlich so ein Teil meiner Persönlichkeitsstruktur ist. Also ich bin sehr glücklich, wenn ich unterwegs sein kann. Ich freue mich auch immer sehr, nach Österreich zurückzukommen, weil wir einfach in einem wunderschönen Land leben, das sehr, sehr viele Vorteile mit sich bringt. Aber ich brauche einfach die Fremde und Neues zu entdecken und andere Länder zu bereisen.
0: Ist das fast wie eine Liebeserklärung?
1: Ja, schon. Mhm. Das kann man schon so sagen.
0: Kann man das so sagen? Ja. Jetzt reisen ja viele Menschen, um sich zu erholen, aber sie reisen offenbar auch, um sich herauszufordern. Wie kann man das verstehen?
1: Ja, die Erholung finde ich tatsächlich nicht so sehr beim Reisen, weil mir geht es tatsächlich eher darum, dass ich, wie vorhin schon gesagt, ich möchte das Fremde kennenlernen. Ich möchte auch selber wachsen können. Ich möchte die Welt verstehen und ich möchte mich selber verstehen können. Und das geht sehr gut beim Reisen und das geht ohne Reisen, finde ich, nicht so gut.
0: Und wenn man sich jetzt so einlässt, also auf Menschen und unterschiedliche Kulturen und Situationen, wenn man also nicht weiß, was als nächstes passiert, gibt es da manchmal auch so ein Gefühl der Unsicherheit oder ist das genau das, was Sie reizt?
1: Ich glaube, es ist tatsächlich diese Unsicherheit, die mich auch reizt. Also beispielsweise, wenn ich in einer anderen Stadt bin, dann meine Wege finden muss oder ein Kaffeehaus finden muss oder rausfinden muss, wie komme ich jetzt an den Ort B, wie kann ich einkaufen gehen, wie kann ich mich versorgen. Ich finde das sehr spannend, weil es erzählt auch immer sehr viel über die Länder, über die Menschen, über ihre Kultur. Und deshalb reise ich auch sehr gerne alleine, weil ich dann einfach das selbst herausfinden muss.
0: Und war dieses Reisen für Sie immer schon ein starkes Thema? Wie kann man sich Ihre Kindheit vorstellen? War da immer schon die kleine Marianne auch in der Idee raus in die große weite Welt oder hat sich das wirklich erst dann später auch so als Wunsch entwickelt?
1: Das ist tatsächlich erst eben mit Mitte 20 hat sich das bei mir so manifestiert. Ich bin aufgewachsen in der Nähe des Flughafens Linz und tatsächlich ist so ein Geräusch meiner Kindheit sind die startenden Flugzeuge, die wir gehört haben. Nicht sehr laut, aber dieses und auch die Flugzeuge zu sehen, die manchmal kreisen über dem Dorf, in dem ich aufgewachsen bin. Und ich erinnere mich, dass ich als Kind sehr häufig diesen Wunsch hatte oder diesen Gedanken. Ich wünschte mir, ich könnte jetzt in einem dieser Flugzeuge sitzen und die Welt sehen. Das habe ich mir als Kind gewünscht und auch als Teenager gewünscht und dann ist es Wirklichkeit geworden. Eben mit dieser ersten Indienreise bin ich aus Europa raus und dann gab es eigentlich kein Zurück mehr.
0: Jetzt haben Sie vor kurzem einen Erzählband veröffentlicht. Er heißt Kontinentaldrift. Darin geht es zwar um verschiedene Länder und Orte, aber eigentlich stehen die Menschen im Mittelpunkt. Mir ist so beim Lesen aufgefallen, Sie sprechen da sehr viel öfter über Begegnungen als über Sehenswürdigkeiten. Was können uns Menschen denn geben, was ein Reiseführer niemals vermitteln könnte?
1: Nun, die ganze menschliche Erfahrung natürlich. Ich reise ganz bewusst so, dass ich Menschen besuche in ihren Heimatländern und dann ihren Alltag miterleben möchte. Es sind auch alle Reisen, alle Recherchereisen für dieses Buch so angelegt worden. Ich habe dann auch Menschen besucht, die ich schon kenne, Freundinnen oder Freunde, weil mich interessiert, was bewegt die Menschen? Was macht das Land für sie aus? Was macht ihr Leben aus, ihren Alltag? Wie gehen sie einkaufen? Was ist die politische Situation in ihrem Land, die wirtschaftliche? Und das kann man halt einfach gut beobachten, wenn man Zeit mit jemandem verbringt. Das kann einem ein Denkmal leider nicht erzählen.
0: Jetzt spricht man aber nicht alle Sprachen. Das ist ja ein bisschen der Haken an der Geschichte oft, finde ich. Wie kommen Sie denn mit Menschen ins Gespräch, wo vielleicht die Barriere doch auch die Sprache ist?
1: Ich finde, mit Englisch kommt man sehr weit tatsächlich in dieser Welt.

0: Ich spreche auch Französisch, das heißt, die romanischen Sprachen sind dann auch nicht so ein Hindernis. Und ansonsten spricht man mit Händen und Füßen oder auch mit Essen. Also meine Erfahrung war auch, dass man, wenn man Speisen teilt bei Zugfahrten oder so, dass das sehr, sehr schöne Begegnungen sein können. Man kann sich vielleicht nicht allzu viel erzählen, aber man kann Zuneigung zeigen und manchmal erzählen die Menschen auch mit ihren Händen oder Gesten oder mit ihrem Essen etwas über ihre Kultur oder Familie. Und das ist dann auch sehr bereichernd.
1: Geht es da vielleicht auch um das Thema Teilen, dass man eben auch ja, das Essen einerseits, aber so auch Gefühle teilt mit den Menschen?
0: Ja, und auch Erfahrungen teilt und Werte teilt. Also beispielsweise, also ich habe viele Reisen nach Armenien unternommen, weil ich dort für einen Roman recherchiert habe. Es ist auch jetzt eine Geschichte aus dem Buch. Die erste spielt in Armenien und ich habe kein Land erlebt, wo ich so häufig eingeladen wurde, tatsächlich einfach auf Geburtstagsfeiern oder Hochzeiten oder Firmenfeiern. Also man hat mich einfach immer überall mitgenommen
1: Schön.
0: und eingeladen. Und die Menschen dort sind zum Teil wirklich arm. Und das war aber so eine wunderbare Erfahrung für mich zu sehen, wie offen die sind. Die haben sich auch so gefreut, dass da jemand ist. Und man ist dann auch sofort der VIP dieser Veranstaltung. Und genau, und das. Diese Offenheit, die man selber braucht, auch glaube ich fürs Reisen, die habe ich dann auch bei meinem Gegenüber erlebt oder bei den Menschen, die ich getroffen habe.
1: Ja, also man strahlt es aus, man bekommt es zurück. Im Idealfall ist das ja eine ganz, ganz tolle Sache. Sagen Sie, wenn Sie übers Essen reden und weil Sie Armenien angesprochen haben, und ich glaube, da hat man jetzt am wenigsten Einblick. Also wenn man jetzt sagt, Italien, Frankreich, Spanien, da fällt uns viel ein. Aber bei Armenien, was isst man dort?
0: Mir fallen jetzt zwei Dinge ein. Das bekannteste ist Lavash. Das ist eine Art Fladenbrot, aber es ist eigentlich ein ganz, ganz dünnes Brot. Das kann man dort auch beobachten, wie das hergestellt wird. Und zwar wird das in so, wird der Teig in ein quasi erhitztes Loch im Boden, das wird die Wand ausgekleidet und das wird da drin gebraten. Und das bekommt man überall und das ist sehr beeindruckend, weil das teilweise 1 Meter lang ist und das bricht man dann. Und dann fällt mir noch ein Harissa, das ist so eine Getreide-Hühnersuppe, die ich selber nur mal gekostet habe. Aber das ist auch so eine Spezialität. Oder natürlich Dolma, also gefüllte Weinblätter, die lustigerweise ist mir aufgefallen, dass häufig Länder gewisse Gerichte für sich beanspruchen und das machen aber viele Länder, ne?
1: Ja,
0: Also Griechenland
1: stimmt,
0: und die
1: ja.
0: Türkei sagen auch, dass Dolma, gefüllte Weinblätter, ist eine Nationalspeise.
1: Gibt es im Iran auch?
0: Genau, die Armenier sagen das auch.
1: Gibt es denn so eine Begegnung auf einer Ihrer Reisen, die Sie bis heute begleitet hat?
0: Es sind tatsächlich viele Begegnungen, die mich begleitet haben, weil auch Fremde, die ich getroffen habe beim Reisen, sind Freunde geworden, häufig. Zum Beispiel einer meiner besten Freunde, den habe ich in Indien kennengelernt. Das ist ein Israeli, der in London lebt. Und wir haben uns in einem Fischerdorf kennengelernt und sind tatsächlich 15 Jahre lang schon in Kontakt geblieben. Und oder ich habe auch Menschen aus Deutschland in Brasilien getroffen. Und das geht meistens, wenn man längere Zeit an einem Ort verbringt. Und insofern war das immer sehr wertvoll für mich, weil mein Freundeskreis sich jetzt eigentlich auf der ganzen Welt verteilt und das auch mein Leben sehr viel interessanter macht.
1: Und das Lachen, das ist Ihnen auch so wichtig, das gemeinsame Lachen, auch wenn die Sprache vielleicht unterschiedlich ist, das Essen unterschiedlich ist, die Zugänge unterschiedlich sind, aber das Lachen ist doch auch was vereint, oder?
0: Ja, natürlich ist das im Idealfall, findet man die Leichtigkeit auch beim Reisen und bei den Menschen. Ja, das ist mir auch aufgefallen in Nepal beispielsweise, dass die Menschen, ist auch ein sehr armes Land, aber die Menschen dort lachen unglaublich viel und sind auch sehr, sehr heiter oft. Da gibt es nicht so diese Schwere, die wir im Alltag oft haben. Wir sind ja in Europa schon sehr gestresst meistens oder durch unsere Tätigkeiten und Berufe. Und ich habe das Gefühl, trotzdem in einem Land wie Nepal, wo die Menschen oft irgendwie sehr wenig haben, haben die trotzdem eine Heiterkeit oder die sitzen dann einfach mal wo und trinken einen Tee und schauen den Leuten zu. Und das ist schon auch, ja, sehr, sehr gut als Europäerin, das zu sehen.
1: Dann spielen wir jetzt wieder ein bisschen Musik. Auf Ihrer Wunschliste ist auch Sting mit Englishman in New York.
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1: Radio Wien Programmchefin Jasmin Dulati im Gespräch mit der Autorin Marianne Jungmeier.
2: Ich freue mich sehr, dass sie heute bei mir zu Gast ist. Sie reist viel, sie schreibt viel, sie erlebt viel. Und da stellt sich natürlich auch die Frage, wie neugierig sind Sie denn?
3: Ich bin leider extrem neugierig.
2: Warum leider?
3: Ja, weil mich das schon auch in brenzlige Situationen gebracht hat. Aber ich finde, dass meine Neugier mit einer ausgesprochen großen Vorsicht auch gepaart ist und deshalb gleicht sich das dann wieder aus.
2: Mhm. Jetzt macht Reisen viel mit uns und Sie haben ja schon wirklich viele Länder bereist. Welche fehlen Ihnen denn eigentlich noch?
3: Ja, tatsächlich alles abseits des Äquators habe ich festgestellt. Mhm. Also Neuseeland, Australien, Argentinien, Grönland, Russland, Norwegen. Also, mhm.
2: Also doch noch einiges.
3: Ja, ja, da ist noch vieles möglich.
2: Mhm. Und da gibt es ja auch schon Ideen, wohin es als nächstes gehen sollte, oder?
3: Genau, für mein nächstes Buch, einen Roman, an dem ich jetzt arbeite, werde ich auch viele Recherchereisen machen oder machen müssen. Eine der Figuren ist nämlich ein Seemann. Mhm. Das Buch spielt in den 60er Jahren und dieser Mann war auf Frachtern auf der Welt unterwegs und das heißt, da werde ich nach Japan reisen, mhm, im Idealfall. Mhm. Auch in die USA, nach New York City, Brasilien, steht auch auf meiner Liste, Rotterdam.
2: Wahnsinn. Und da überall recherchieren Sie sozusagen für diesen neuen Roman?
3: Genau, ich möchte eben vor Ort Feldforschung betreiben, mhm, sozusagen, also mir diese Häfen auch anschauen, um die Atmosphären aufzunehmen. Natürlich ist das heute etwas anderes als in den 60er Jahren, aber ich glaube, das ist schon wichtig fürs Schreiben, dass man auch selber die körperliche Erfahrung macht, für mich zumindest beim Schreiben, damit ich da auch schon irgendwie realistisch drüber, mhm, schreiben kann. Mhm. Und natürlich geht das einher mit Archivrecherche, dann auch mit Fotos und Aufzeichnungen, aber genau, ich glaube schon, dass es auch wichtig ist oder für mein Buch wichtig ist, diese Orte zu sehen.
2: Und den neuen Roman, wenn Sie den jetzt schon ansprechen, können Sie schon sagen, stehen da auch wieder die Menschen im Mittelpunkt?
3: Ja, natürlich. Das ist, ich kann sagen, es wird eine Liebesgeschichte sein.
2: Mhm. Klingt gut.
3: Zwischen zwei Menschen. Und der eine ist ein Seemann und die andere ist eine Frau, die aus Oberschlesien kam und nach Österreich geflüchtet ist nach dem Zweiten Weltkrieg, Ende des Zweiten Weltkriegs. Und genau, das ist so, das wird so eine Verbindung sein aus den Themen Migration, Flucht, aber auch Reisen. Essen wird auch vorkommen.
2: Mhm. Also diese Themen Migration und Flucht und Reisen, weil Sie das jetzt schon ansprechen, die kommen ja immer wieder bei Ihnen vor. Was fasziniert Sie denn an diesen Themen so sehr?
3: Ich glaube, das ist vielleicht auch eine genetische Sache. Also die Familie meiner Mutter ist tatsächlich so eine weitgereiste, beziehungsweise gibt es da einfach wirklich Ahnen in eben Oberschlesien, im ehemaligen Jugoslawien. Es ist auch eine Schwester meines Großvaters nach Brasilien ausgewandert. Ich habe dort einen Cousin in meinem Alter und mit dem ich auch in Kontakt bin. Und es ist einfach, dieses Reisethema ist da sehr präsent. Und meine Mutter reist auch sehr gerne und ich auch. Und ich habe das Gefühl, ja, dass das vielleicht einfach auch über die Ahnen so übergeschwappt ist zu uns.
2: Das klingt auch sehr, sehr gut. Jetzt gibt es ja viele Menschen, die aus dem Urlaub zurückkommen und sagen, es war wunderschön, es war alles toll, ich habe mich gut erholt. Sie haben am Anfang gesagt, bei Ihnen steht die Erholung ja nicht so sehr im Mittelpunkt. Das ist auch klar, wenn man Sie ein bisschen näher kennenlernt. Aber gab es denn Reisen, von denen Sie wirklich auch verändert zurückgekommen sind?
3: Ja, natürlich. Ich meine, ich würde sogar sagen, dass ich wahrscheinlich von jeder Reise verändert zurückkomme. Sogar Venedig hat mich jetzt verändert und, mhm, im Guten beispielsweise hat mich sehr inspiriert und ich habe ganz viele Eindrücke mitgebracht, die mir sehr geholfen haben. Ich glaube, eines der interessantesten Länder, die ich bereist habe, war tatsächlich Brasilien, mhm, wo ich vor über 10 Jahren mal 6 Wochen verbracht habe, eben auch die Familie dort besucht habe. Und dort habe ich beispielsweise erfahren, es ist ja ein Land, in dem doch Gewalt sehr präsent ist, auch im Alltag. Mhm. Und diese Erfahrung, dass man sich nicht einfach bewegen kann auf der Straße, dass man abends beispielsweise nicht einfach rausgehen kann, als Frau vor allem, dass man Acht geben muss, in welches Taxi man steigt. All diese Dinge, das war sehr, sehr schwierig, als ich dort war. Aber ich habe dann im Nachhinein erkannt, dass mich das wirklich hat wachsen lassen als Mensch und dass ich einerseits natürlich jetzt Sicherheit sehr schätze, also sichere Länder meine ich damit, aber auch dieses, ja, wie gehe ich dann mit so einer Situation um, wenn mich was so herausfordert.

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1: Herzlich willkommen am Sonntagmittag. Ich möchte mit Ihnen nochmal auch kurz über dieses Thema, Sie haben es vorhin schon angesprochen, das Alleinreisen sprechen. Sie reisen fast immer alleine. Ich finde das spannend, weil viele Menschen genau davor auch einen gewissen Respekt haben. Warum reisen Sie denn so gern alleine?
2: Ich glaube, ich bin zu Beginn reingeschlittert. Das war eher unbeabsichtigt, dass ich meine allererste große Reise nach Indien alleine gemacht habe. Und ich habe dann Blut geleckt, könnte man sagen, oder bin draufgekommen, dass ich eben durch dieses Alleinsein auf Reisen einfach am meisten erleben kann und den größten Erfahrungsradius vielleicht beschreiben kann.
1: Und wenn man das jetzt so umdreht, also die meisten Menschen, die eben sagen, ja, aber ich mag ja nicht alleine das erleben, weil da fehlt mir ein Mensch, mit dem ich das teilen kann. Haben Sie diese Momente nicht, wo Sie sagen, das ist so unglaublich beeindruckend, ich würde das jetzt gerne teilen?
2: Das mache ich dann danach, indem ich eine Geschichte darüber schreibe. Das ist meine Form von Teilen. Mhm. Ich glaube, im Moment muss ich das nicht unbedingt mit jemandem teilen. Ich mache häufig Fotos und Videos, wenn etwas sehr schön ist, und manchmal stelle ich die dann ins Internet. Aber tatsächlich nutze ich diese Momente dann auch für meine Texte oder ich begebe mich auch in Situationen, um darüber zu schreiben.
1: Ist auch spannend. Viele Frauen würden ja gerne alleine verreisen, trauen sich aber nicht. Was sagen Sie denn denen?
2: Ich glaube, man sollte schon sein eigenes Sicherheitsgefühl auch bedenken und wenn man sich nicht wohlfühlt, sich nicht in eine Situation begeben. Aber ich glaube, da ist schon wesentlich mehr möglich, als man glaubt. Es kommt ja auch darauf an, wo man hinfährt, ne? Also oder dass man beispielsweise nicht nachts alleine sich durch dunkle Gassen bewegt. Also ich denke, wenn man so diese Dinge, die man auch vielleicht zu Hause nicht machen wird, im Ausland beachtet, dann kann man da ganz gut fahren. Und ich empfinde das als

0: Das Freiheitsgefühl tatsächlich auch, allein zu reisen.
1: Klingt auch so. Also man nimmt ihnen das auch wirklich ab, weil das auch so rüberkommt und eben nicht ein ich muss das jetzt, sondern ich will das auch unbedingt machen.
0: Ja, und ich möchte mich auch nicht einschränken lassen. Also ich finde, Angst ist da kein guter Führer im Leben generell. Und das ist in Ordnung, dass die da ist. Die hilft einem ja auch, aber ich finde, die kann man schon auch überwinden und dann erlebt man wirklich auch die schönsten Dinge. Ich habe beispielsweise eben einen Monat mal allein an einem See in Island auch gewohnt. Und natürlich ist das mulmig manchmal, wenn man ganz alleine in einem Haus ist und da fahren ja auch Menschen vorbei und LKWs und was auch immer. Aber diese Zeit allein dort, das war eine der bezauberndsten, magischsten Zeiten meines Lebens tatsächlich.

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2: Herzlich willkommen am Sonntagmittag zum Talk aus dem Studio. Jetzt ist die Welt nicht überall gleich, das wissen wir. Marianne Jungmeier erzählt von Indien, von Nepal. Sie erzählen davon, dass Menschen dort oft ein ganz anderes Verständnis von persönlichem Raum haben als wir in Österreich. Da hat man ja auch so dieses Thema, dass die eigene Selbstverständlichkeit, mit der man lebt im eigenen Land, woanders oft nicht mehr diese Gültigkeit hat. Wie gehen Sie damit um?
3: Ich habe dieses Thema beispielsweise, also den persönlichen Raum, das habe ich als sehr befreiend empfunden und empfinde ich immer sehr angenehm, wenn ich beispielsweise nach Nepal komme, weil ich über diese Grenzen hinweggehen muss, die ich mir selber setze oder die Kultur, in der ich lebe, setzt. Und ich dann erkenne, dass auch diese eigentlich nur so ein gedankliches Konstrukt ist, über das man auch hinweggehen kann. Eben in Indien oder Nepal beispielsweise kommen einem die Menschen ja einfach physisch sehr viel näher, als das bei uns der Fall ist. Und ich habe das Gefühl, das ist mir immer unangenehm am Anfang, aber irgendwann merke ich dann so, hey, lass es einfach los, weil es bringt eh nichts. Es wird sich hier niemand an deine europäischen Grenzen halten und dann kann ich mir das Leben sehr viel einfacher machen. Und das wiederum hilft mir dann auch, wieder toleranter und geduldiger zu sein, wenn ich in Österreich bin und beim Sparen an der Kasse stehe und warte, dass ich freundlich bin zu anderen Menschen.
2: Ist das auch so ein Learning für Sie, all diese Erfahrungen zu machen?
3: Ja, natürlich, ein großes Learning. Und ich habe das Gefühl, dass ich mich sehr entwickelt habe als Mensch und auch irgendwie vielleicht ein besserer Mensch geworden bin durch das Reisen.
2: Das klingt sehr, sehr spannend. Aber gibt es auch bei all dem so Momente, wo Sie trotz aller Ihrer Offenheit an Grenzen stoßen?
3: Ja, natürlich gibt es die auch. Ich habe zum Beispiel in Indien auch die Erfahrung gemacht, dass es einfach kulturelle Unterschiede gibt, die man vielleicht gar nicht so fassen oder verbalisieren kann, aber wo einfach die Kulturen so unterschiedlich sind, dass man nicht zusammenfinden kann, weil man sich so viel erklären müsste gegenseitig, damit man ein Verständnis finden kann, dass es besser ist, die Dinge einfach stehen zu lassen und zu sagen, gut, wir verstehen uns hier vielleicht nicht, aber wir können trotzdem freundlich sein miteinander und uns respektieren und so gut wie möglich miteinander umgehen.
2: Ein Gedanke, den Sie auch im Vorgespräch mir mitgegeben haben, der hat mich doch auch sehr beschäftigt, nämlich Reisen als Privileg unter diesem Stichwort, wenn Sie wissen, was ich meine. Dieses Reisen zu können, ist ein großes Privileg, sagen Sie. Es braucht Geld, Zeit und letztlich auch den richtigen Pass. Dieses Bewusstsein haben wir eigentlich gar nicht so sehr am Radar. Das ist so selbstverständlich für uns in Österreich.
3: Ja, und das ist eines dieser Dinge, die man erst erfährt, wenn man auf Reisen ist, wenn man Menschen begegnet, die beispielsweise einen Pass aus Nepal haben. Die können nicht einfach nach Österreich einreisen, die brauchen da ein Visum und das zu erhalten ist sehr, sehr schwierig. Beispielsweise oder Menschen mit einem britischen oder amerikanischen Pass haben noch sehr viel mehr Privilegien, als man mit einem österreichischen Pass hat. Beispielsweise. Ja. Und ich finde, es tut schon gut, sich dessen bewusst zu sein, einfach auch, um ein bisschen mehr Mitgefühl und Empathie auch haben zu können für andere Menschen.
2: Ich habe auch so das Gefühl der Dankbarkeit gehabt, als ich da ein bisschen nachgedacht habe über dieses Thema. Vielleicht auch diesen Unterschied zwischen Reisen und Konsumieren.
3: Genau, ja, das ist mir jetzt auch in Venedig wieder sehr aufgefallen, wo ja doch der Konsum einfach so über allem steht. Und wenn man von dem mal absieht, ich habe dann wirklich ganz bewusst irgendwann mich einfach nicht mehr mit dem Konsum beschäftigt. Und dann erst erkennt man die Schönheit eines Ortes, finde ich, wenn man sich dem entledigen kann.
2: Von Venedig zurück zu Ihren Wurzeln. Sie sind Oberösterreicherin, in Linz geboren, in Oberösterreich aufgewachsen. Und Ihre jetzige Lebenssituation, wenn Sie in Österreich sind, die ist auch sehr spannend. Erzählen Sie kurz, wie Sie jetzt leben.
3: Ja, ich lebe tatsächlich wieder in diesem Dorf, aus dem ich komme, in dem ich aufgewachsen bin. Ich wohne auf einem wunderschönen Vierkanthof mit einer Pianistin, einer Klavierlehrerin zusammen, der dieser Hof gehört. Und das ist ein wirklich wunderbarer, sehr, sehr ruhiger Ort. Dort gibt es nichts außer Feldern und Wäldern, in denen ich spazieren gehe. Und das ist ein sehr, sehr guter Kontrast zum Reisen. Also dieser Ruhepol, an dem ich auch schreibe, ist sehr hilfreich für mich, auch um mich wieder zu erden, wenn ich viel unterwegs bin, um zurückzukommen und dann einfach ganz still zu sein.
2: Und doch sagen Sie, wenn Sie so länger als 2-3 Monate in Österreich sind, dann wird es Ihnen fast zu viel, dann müssen Sie wieder woanders hin.
3: Ja, genau. Ich werde nach 2, 3 Monaten, habe ich bemerkt, werde ich unruhig. Ich glaube, das liegt auch am Alltag. Also ich bin jemand, der einfach Routinen sehr schwer aushält. Ich brauche dann einfach wieder irgendwas Aufregendes, irgendwas, das mich inspiriert oder anspricht. Genau, und deshalb versuche ich dann, wenn es irgendwie geht, zumindest in Europa wegzufahren. Oder ich fahre einfach öfter nach Wien, aber Österreich zu verlassen ist schon auch hilfreich.
2: Ja, ist hilfreich. Aber weil Sie Wien ansprechen, jetzt sind Sie auch immer wieder in Wien, wo Sie in Oberösterreich leben. Ist so der Bezug zu Wien, wie kann man sich denn bei Ihnen vorstellen? Sie haben ja auch einige Lieblingsorte in Wien.
3: Genau, ja, ich finde, Wien ist schon so das kulturelle Zentrum Österreichs. Also natürlich haben wir in Linz auch Museen und so weiter, aber Wien ist schon nochmal, Wien ist natürlich größer, aber ich liebe auch überhaupt all die Städte der alten Monarchie und ich finde, Wien ist einfach eine wunderschöne Stadt. Ich bin sehr gerne im Burggarten, wenn das Wetter schön ist, dort mit einem Buch mal auf der Wiese liegen oder bewege mich von Kaffeehaus zu Kaffeehaus, um Kolleginnen zu treffen. Oder gehe auch sehr gerne in die Albertina oder ins Kunsthistorische Museum. Also Wien hat einfach sehr viel Schönheit und Kultur zu bieten und das nutze ich auch sehr gerne.
2: Und wenn Sie auf Reisen sind, jetzt einerseits die Wien-Reise, aber ich meine jetzt eher, wenn man so hinaus in die große weite Welt reist, was vermissen Sie denn am meisten?
3: Am meisten vermisse ich vermutlich meinen Kater, wenn ich auf Reisen bin. Der wird gut versorgt, wenn ich weg bin, aber natürlich vermisse ich den. Und vielleicht auch, ich freue mich immer sehr, wenn ich heimkomme und dann wieder Preiselbeermarmelade essen kann.
2: Echt,
3: oder so. Ja, es sind so diese Kleinigkeiten oder dass ich mich einfach in den Garten setzen kann und da ist es ganz still und grün und ruhig. Darauf freue ich mich dann immer. Und die österreichische Ordnung tatsächlich, also vor allem, wenn man in asiatischen Ländern unterwegs ist und dann zurückkommt nach Österreich, da funktioniert einfach alles und das ist dann schon auch wieder erholsam.
2: Und wir haben auch hervorragende österreichische Musik, nicht nur den Apfelstrudel und die Sachertorte, nein, es gibt auch tolle österreichische Musik. Sie sind ein Falco-Fan. Warum sind Sie denn Falco-Fan?
3: Ich finde, dass Falco einfach ein Ausnahmemusiker, eine Ausnahmeerscheinung war und ich habe seine Musik schon als Kind geliebt und ich freue mich immer wieder, ihn zu hören.

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2: Marianne Jungmeier heute bei mir zu Gast. Sie ist Autorin und schreibt über Reisen, die sie natürlich selbst erlebt hat. Und sie hat mir eine beeindruckende Liste geschickt, nämlich sozusagen an Lieblingsorten oder an den schönsten Orten, die sie bisher bereist hat. Das sind die Gletscher Islands, da ist Brasilien, Nepal, die Bretagne dabei, Armenien haben wir heute schon darüber gesprochen, Triest, Venedig, London, New York. Also die Liste ist relativ lang. Aber was hat Ihnen am meisten gefallen? Was hat Ihnen so den Atem geraubt?
3: Den Atem geraubt haben mir tatsächlich die Gletscher Islands, möchte ich behaupten. Mhm. Ich kann mich gut erinnern, als ich zum ersten Mal vor einem dieser großen Inlandsgletscher gestanden bin und wo wirklich der Gletscher das ganze Blickfeld ausfüllt, da ist mir der Atem gestockt. Ja. Ich hatte auch das Gefühl, ich konnte den Gletscher singen hören. Es gibt ja auch diesen Spruch, das Gletscher singen. Ja. Ich hatte auch das Gefühl, dass ich das hören kann.
2: Wirklich schön.
3: Und, Es war wirklich sehr, sehr magisch und vor allem im Hinblick natürlich auf die Veränderungen unseres Klimas, wo wir in Österreich ja in nicht allzu ferner Zukunft keine Gletscher mehr haben werden, würde ich das auch tatsächlich den Menschen empfehlen, wenn es irgendwie geht, dass sie vielleicht einmal in ihrem Leben so einen dieser großen Gletscher besuchen und betrachten können.
2: Sie wollten als junge Frau Filmregisseurin werden und jetzt habe ich so ein bisschen den Eindruck, auch in unserem Gespräch, aber auch wenn ich Ihr Buch lese, dass die Geschichten, die Sie erzählen, eigentlich auch so ein bisschen wie kleine Filme sind, so habe ich das auch zumindest erlebt. Diese Geschichten entstehen ja übrigens auch erst, weil sie unterwegs sind, also sind nicht rein erfunden. Aber welche Geschichte aus Kontinental trifft Ihrem Buch, liegt Ihnen denn besonders am Herzen und warum?
3: Ich glaube, es liegen mir alle am Herzen, aber ich glaube, aus einer schriftstellerischen Perspektive habe ich schon ein bisschen Neuland betreten mit diesem Buch, weil ich habe versucht, dieses Buch anzulegen wie eine Zugfahrt, in der man einfach, man hat unterschiedliche Szenerien, die man sieht, wenn man aus dem Fenster schaut, oder wie das bei einer Zugfahrt so ist. Ich glaube aber, die Geschichte, die mir jetzt im Moment am meisten am Herzen liegt, wenn ich eine auswählen muss, dann ist es wahrscheinlich Nepal, das ist die allerletzte Geschichte, weil ich da einfach auch Themen aufgreife, die ich bisher in anderen Büchern noch nicht aufgegriffen habe und weil ich auch finde, dass da vielleicht auch sehr viel drinnen liegt, dass man sich mitnehmen kann als Leserin und Leser.
2: Marianne Jungmeier, ich freue mich, dass Sie heute bei mir waren im Radio Wien Talk hier aus dem Studio, dass Sie auch Ihren neuen Erzählband Kontinental trifft mitgenommen haben. Und sagen Sie uns noch, wohin die nächste Reise, wirklich die allernächste jetzt geht.
3: Die allernächste Reise wird nach Polen gehen, schon als Romanrecherche.
2: Ah ja, dann

0: Alles Gute Ihnen. Wir freuen uns natürlich dann auf den neuen Roman und vielleicht besuchen Sie mich dann wieder mal im Radio Wien Studio.
1: Sehr gerne. Vielen, vielen Dank für die Einladung.
0: Dankeschön.
1: Mich gefreut, hier zu sein.
0: Ich habe mich auch sehr gefreut. Ich bin Jasmin Dolati und schön, dass Sie uns alle zugehört haben. Eine

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1: Am Mikrofon begrüßt Sie Doris Manola. Schönen Nachmittag. Fly Dubai-Pilot soll Al-Qaida-Anhänger sein. Im Dommuseum wird es in einer neuen Ausstellung tierisch-menschlich, das Wiener Wetter sonnig und warm. Immer mehr Details werden zu dem Co-Piloten bekannt, der letzte Woche beinahe eine Fly Dubai-Maschine mit vorwiegend israelischen Passagieren an Bord zum Absturz gebracht hätte. Der 29-jährige omanische Staatsbürger soll Anhänger der islamistischen Terrororganisation Al-Qaida sein. Warum er, obwohl er bei Oman Airlines als Sicherheitsrisiko eingestuft wurde, trotzdem für Fly Dubai fliegen konnte und noch dazu auf einer der sensibelsten Flugrouten der Welt, ist weiterhin Gegenstand der Ermittlungen. Alexandra von Mercy berichtet.
2: Wie radikal seine Ansichten sind, zeigt der Social-Media-Account von Hammam al-Hammami. Schon 2023 veröffentlichte er, damals vom Cockpit von Oman Air, Aufnahmen israelischer Flugzeuge und würdigte anschließend den ehemaligen Anführer des Terrornetzwerks Al-Qaida und seinen Nachfolger. Gefunden wurden auch KI-Bilder der drei heiligsten Stätten des Islam, veröffentlicht nur wenige Stunden nach dem Fly-Dubai-Vorfall, von wem ist unklar. Besonders erschreckend Hammamis Einstellung gegenüber Frauen. Er schreibt von Schlampentests, denen er Frauen unterzogen habe, und bezeichnet sie als Sexmaschinen. Warum der 29-Jährige trotz seiner extremistischen Ansichten bei Fly-Dubai angestellt wurde, wird international untersucht.
1: In Lettland hat die proeuropäische Partei von Regierungschef Andris Kühlbergs die gestrige Parlamentswahl überraschend klar gewonnen. Die Vereinte Liste kommt nach Auszählung von 90% der Stimmen auf mehr als 35%. Zwei populistische prorussische Parteien folgen, weit abgeschlagen. Nach Wien. Bei einem Brand in einem Mehrparteienhaus in Döbling heute Nacht ist eine 46-jährige Frau ums Leben gekommen. Die Feuerwehr hat während der Löscharbeiten die Frau tot in jener Dachwohnung gefunden, von der sich der Brand ausgebreitet hatte. Das gesamte Mehrparteienhaus musste evakuiert werden. Der Mensch liebt Tiere, hält sie als Gefährten und gleichzeitig jagt, nutzt und isst er sie. Dieses widersprüchliche Verhalten steht im Mittelpunkt der neuen Ausstellung Tierisch-Mensch.

0: Fischlich im Dommuseum. Die Schau spannt einen weiten Bogen vom Mittelalter bis zur Gegenwart. Mehr von Nicola Corazza.
1: Fotos von Tierskulpturen im öffentlichen Raum in Wien stehen am Beginn der Ausstellung. Es folgen Gemälde und Grafiken, Skulpturen, Videos und Installationen. Und immer geht es um die ambivalente Beziehung und die verschwimmende Grenze zwischen Tier und Mensch. Dabei werden historische Werke zeitgenössischen gegenübergestellt. Die Fischpredigt von Oskar Laske etwa zeigt den heiligen Antonius, dem die Tiere lauschen. Auf Fotos aus Walli Exports Mappe der Hundigkeit ist zu sehen, wie sie Peter Weibel an der Leine über den Stephansplatz führt. Ausgestellt sind auch Werke von Maria Lasnik und Herbert Böckel. In 5 Kapiteln wollen die Ausstellungsmacherinnen der Gleichwertigkeit allen Lebens gerecht werden. Zu sehen ist die Schau im Dommuseum bis August 2027.
0: Und das waren die Nachrichten. Damit zum Wiener Wetter. Die Sonne scheint vom blauen Himmel. Mit wenig Wind ist es für die Jahreszeit sehr warm mit rund 24 Grad. Der Abend wird klar, der Wind ist schwach und die Temperatur sinkt auf 12 bis 6 Grad. Morgen Montag wird es wieder sonnig. Zunächst ziehen aber noch hohe Wolkenfelder über die Stadt. Im Lauf des Tages setzt sich aber strahlender Sonnenschein durch. Es wird schwacher Wind, meist aus Nordwest. Die Temperatur steigt auf etwa 23 Grad. Übermorgen Dienstag von früh bis spät ist es sonnig. Kaum eine Wolke ist zu sehen. Die Temperatur legt wieder zu und erreicht am Nachmittag um 24 Grad. Dazu kommt miesiger Südostwind auf. 13.04 Uhr Radio Wien mit der besten Verkehrsinformation der Stadt. Tangente Richtung Graz zwischen Hirschstetten und Stadlau ist nach einem Unfall die rechte Fahrspur blockiert und in Niederösterreich fahren 500 Motorradfahrer für eine Charityfahrt von Bad Fischau bis Leupersbach. Die Strecke führt unter anderem über die B21 und die B26. Rechnen Sie mit Verzögerungen entlang der Strecke, wird immer wieder der Verkehr angehalten bis ca. 24 Uhr. Wir wünschen eine gute und sichere Fahrt.
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3: Mit Martin Lang, erstes Wiener Frauenfußball-Bundesliga-Derby aus der Rapid-Derby-Stimmung am Verteilerkreis. 4. Minute, noch Torlos 0:0. Die Austrianerinnen natürlich die Favoritinnen als Tabellendritte mit der ersten Möglichkeit auf das Führungstor, aber in dem Fall Uka vergeben. Nachschuss und da ist das 1:0. Für die Austrianerinnen Torschützin mit der Nummer 7, Elisa Pfaffner. Also die Austrianerinnen gehen gegen die Rapidlerinnen 1:0 in Führung. Ab 14 Uhr St. Pölten gegen Sturm Graz. In der Stadtliga verliert WAF Brigittenau gegen Helfert gerade 0:1. Ab 18 Uhr heute Nations League Österreich gegen Kosovo live in UF1. Also Kosovo-Österreich in Pristina. Das 4. Nations League-Spiel. Den Formel 1 Grand Prix in Malaysia gewinnt Max Verstappen, sein erster Saisonsieg, sein 72. insgesamt vor Kimi Antonelli und Lewis Hamilton. Das Rennen hat erst über eine Stunde verspätet begonnen, weil es zum eigentlichen Start einen Wolkenbruch gab. Dann hatte Antonelli zunächst einen starken Start, aber Verstappen am Ende nach vorne gekommen und auch Lewis Hamilton in der WM-Wertung. Antonelli 84 Punkte vor George Russell, der in der Schlussphase des Rennens ausfällt. Den MotoGP Grand Prix in Japan gewinnt Marc Marquez vor dem WM-führenden Jorge Martin. Beim WTA-Tennisturnier in Peking erreicht Sinja Kraus das Achtelfinale, ihr erstes auf der WTA-Tour, und trifft dann auf die Tschechin Patunkova. Und der Trabrenntag in der Kreau, der beginnt jetzt, darunter das Anton Boschacher Gedenkrennen. Boschacher ist im 19. Jahrhundert eines der Gründungsmitglieder des Wiener Trabrennvereines gewesen. Das Gedenkrennen ist heute um 17 Uhr und wir informieren Sie natürlich auch wieder live über den Zwischenstand in der nächsten Stunde vom Frauen-Derby aus der Rapid. 1:0 für Violett.
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1: Mit Martin Lang, Wiener Frauenfußball-Derby Austria gegen Rapid. Gerade das 2:0 für die Austrianerinnen durch das Tor von Pfappner nach 3 Minuten und jetzt durch Modesta Uca, die Kosovarin, nach Vorarbeit von Luise Schöffel. Die beiden sehen sie nächsten Freitag als gegnerische Teamspielerinnen um die WM-Quali in Pristina. Aber jetzt serviert Schöffel Uca das 2:0. Schön gemacht mit der Ferse. Die Austrianerinnen klar stärker, haben auch viele Torchancen. Die Rapidlerinnen haben sich bis jetzt wirklich tapfer verteidigt, um nach diesem schnellen Gegentor nach 3 Minuten zumindest einmal kein weiteres zu bekommen. Aber jetzt ist das einmal passiert. 32 Minuten gespielt. In Kürze ist dann auch gleich Pause und wir hören uns wieder auf Radio Wien in der zweiten Hälfte.
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Carly Simon auf Radio Wien. Und eine ganz aktuelle Verkehrsmeldung. Bitte Vorsicht auf der Wagramer Straße im 22. Bezirk bei der Alten Donau. Hier läuft nämlich immer wieder ein großer Hund über die Fahrbahn. Bitte fahren Sie vorsichtig.

0: Roxette sind das auf Radio Wien. Schönen Sonntagnachmittag, es ist 14 Uhr. Im Nachrichtenstudio ist Doris Manolo.
1: Schönen Nachmittag.
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1: 21-Jähriger bei Messerstecherei in Meidling, schwer verletzt. Max Verstappen gewinnt Formel-1-Rennen in Malaysia. Das Wiener Wetter sonnig und warm. Im Zuge eines Raufhandelns, an dem mehrere junge Männer beteiligt waren, ist gestern Abend ein 21-Jähriger mit einem Messer schwer verletzt worden. Der junge Mann aus Afghanistan wurde in den Schockraum eines Spitals gebracht. Als mutmaßliche Tatverdächtige hat die Polizei drei Syrer festgenommen, Nicola Corazza berichtet.
3: Der Vorfall ereignete sich um 21.30 Uhr am Schedivka-Platz beim Bahnhof Meidling. Mehrere Augenzeugen der Streiterei, die ausufert, rufen die Polizei, so Sprecher Markus Dietrich.
4: Zeugen berichten, dass etwa 10 bis 15 Personen an der Auseinandersetzung beteiligt gewesen sein sollen.
3: Beim Eintreffen der Polizei war der 21-Jährige schwer verletzt, vermutlich durch Messerstiche in den Oberkörper. Ein Polizist mit Sanitätsausbildung übernahm die Erstversorgung.
4: Im Nahbereich sind auch drei Personen angehalten worden. Zeugen berichten, dass sie offensichtlich für die Verletzungen verantwortlich sind.
3: Das Opfer sei ansprechbar und soll noch heute von den Ermittlern befragt werden, so Dietrich. Das Tatmesser wurde nicht gefunden. Die Polizei fahndet nach weiteren Beteiligten.
1: Die aktuelle Führungsdebatte in der SPÖ steuert heute auf ihren Höhepunkt zu. Die SPÖ kommt in diesen Minuten zu einer Krisensitzung zusammen. Alle neun Landesparteichefs beraten unter sich über die Zukunft von Parteichef und Vizekanzler Andreas Babler. Um 16 Uhr geht es dann in einem Wiener Hotel im Beisein von Babler, Frauenchefin Eva-Maria Holzleitner, ÖGB-Präsident Wolfgang Katzian, Regierungskoordinatorin Michael Schmidt und SPÖ-Bundesgeschäftsführer Klaus Seltenheim weiter. Immer mehr Details werden zu dem Co-Piloten bekannt, der letzte Woche beinahe eine Fly-Dubai-Maschine mit vorwiegend israelischen Staatsbürgern an Bord zum Absturz gebracht hat. Der 29-jährige omanische Staatsbürger soll Anhänger der islamistischen Terrororganisation Al-Qaida sein. Warum er, obwohl er bei Oman Airlines als Sicherheitsrisiko eingestuft wurde, trotzdem für Fly-Dubai fliegen konnte, ist weiterhin Gegenstand von Ermittlungen. Zum Sport. Beim Formel 1 Grand Prix in Malaysia steht am Ende Red Bull-Pilot Max Verstappen. Ganz oben für den viermaligen Weltmeister ist es heute. Der erste Sieg seit Dezember 2025. Gerhard Prohaska.
5: Ja, zuerst hat der Regen für Chaos gesorgt, danach hat Max Verstappen zwar den Start gegen die Mercedes verloren, der vierfache Champion hat das schnell korrigiert und darf sich am Ende über den ersten Saisonsieg freuen.
6: I'm incredibly proud of everyone and it's just super nice to win here.
5: Der WM-führende Kimi Antonelli wird Zweiter und macht einen Riesenschritt Richtung WM-Titel, weil sein Teamkollege George Russell fünf Runden vor dem Ende auf Rang 3 liegend mit technischem Defekt ausscheidet.
6: The fans were incredible this weekend, so thank you so much and hopefully we'll come back in the future to Malaysia.
5: Am Ende wird Lewis Hamilton Dritter, Charles Leclerc Vierter und in der Weltmeisterschaft hat Kimi Antonelli nun bereits 84 Punkte Vorsprung auf seinen Teamkollegen.

0: Trussell.
1: Und das waren die Nachrichten, damit zum Wiener Wetter und Alex Jockey.
2: Aktuell zwischen 21 und 22 Grad, viel Sonnenschein, blauer Himmel, wenig Wind, bis zu 24 Grad erwarten wir heute noch. Am Abend ist es dann klar, im Laufe der Nacht ziehen ein paar dünne Wolken durch, es bleibt trocken, recht kühl, die Tiefstwerte zwischen 6 und 12 Grad in der Nacht. Und morgen Montag, der Wochenbeginn, wird sonnig, zunächst noch hohe Wolkenfälle, die durchziehen. Im Laufe des Tages dann strahlender Sonnenschein, 23 Grad morgen. Gleich 4 Minuten nach 14 Uhr, hier ist Radio Wien mit der besten Verkehrsinformation der Stadt. Nach wie vor bitte um besondere Vorsicht, denn auf der Wagramer Straße bei der Alten Donau, hier läuft immer wieder ein großer Hund über die Fahrbahn. Bitte fahren Sie hier vorsichtig. Wir wünschen eine gute und sichere Fahrt.
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2: So, Derby Sonntag voll im Gang. Diesmal sind es die Damen der Wiener Austria und von Rapid, die einander gegenüberstehen. Martin Lang.
5: 3-0 Pausenführung für die Austrianerinnen. Es war schon klar, dass die klar stärker sind. Pfadner nach 3 Minuten, Modesta Ucker nach 30 Minuten, nach Vorarbeit von Luise Schöffel. Modesta Ucker, die Torschützin vom Dienst bei den Austrianerinnen, die Kosovarin, mit einer Leistenverletzung ausgetauscht. Also fraglich fürs WM-Quali-Spiel für Kosovo gegen Österreich nächsten Freitag. Und dann macht die junge Ronja Leidler, die am Knie verletzt ist, ein Eigentor nach einer Flanke von Ucker. Also die Rapidlerinnen versuchen sich hier tapfer zu verteidigen, aber die Austrianerinnen sind klar stärker, aber was durchaus auch bemerkenswert ist und auch durchaus nett, es ist keine sonst wie bei den Herren übliche Derby, aggressive Derby-Stimmung mit Verbalinjurien aller Art, sondern es ist wirklich nett, freundlich und positive Anfeuerungen, in dem Fall nur für die Austrianerinnen, weil es keine Hütteldorfer Auswärtsfans gibt. Unter anderem hat Rapid jetzt gerade noch seinen Rapidlauf in Hütteldorf absolviert.

gute Musik auf Radio Wien. Das sind ABC, The Look of Love. Bis zur letzten Note. Jetzt ein Song von Stevie Wonder. Da war er gerade mal 18 Jahre alt, als er diesen Song aufgenommen hat. Die Plattenfirma, also Motown, wollte die Nummer ursprünglich gar nicht veröffentlichen, weil sie angeblich, sagt man, zu fröhlich war. Aber zum Glück hat sich Stevie Wonder durchgesetzt. Es war ein weltweiter Hit und läuft auch heute noch im Radio. For Once in My Life auf Radio Wien.

0: Ja, ein friedliches Fußballfest, muss man sagen. Wenn die Damen von Austria und Rapid im Derby einander gegenüberstehen. Martin Lang, wir sind in der zweiten Halbzeit. Austria in Führung.
1: Immer noch mit 3:0 und die Rapidlerinnen eine weniger. Kapitänin Sandrina Haupt sieht gelb-rot. Gerade eingetroffen ist auch Rapid-Präsident Alex Rabetz mit Geschäftsführer Steffen Hofmann. Die waren beim Rapidlauf in Hütteldorf, da waren über 2000 dabei. Austria-Präsident Kurt Golowitzer war natürlich von Beginn an da. Aber die Violetten führen in diesem Frauen-Derby 3:0 nach einer Stunde.

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3: Und wir kommen zum aktuellen Wien-Wetter. Schönen Nachmittag am Sonntag, 14.30 Uhr ist es und wir messen Temperaturen zwischen 20 und 22 Grad. Sonnenschein vom blauen Himmel, wenig Wind, 24 Grad die Höchstwerte heute. In der Nacht sternenklar, schwacher Wind, 12 bis 6 Grad. Die Tiefstwerte so recht frisch, vor allem am Stadtrand. Und der morgige Montag aufs Neue sonnig, allerdings ziehen auch ein paar hohe Wolkenfelder durch. Schwacher Wind, die Höchstwerte morgen am Montag 23 Grad. Die beste Verkehrsinformation der Stadt auf Radio Wien um 14.31 Uhr auf der Franzensbrückenstraße Richtung Praterstern. Hier kommen Sie derzeit wegen Überlastung nur langsam voran. Und kurz nach Niederösterreich S5 Stockerauer Schnellstraße Richtung Krems. Hier zwischen Tulln und Königsbrunn im einspurigen Baustellenbereich ist ein Auffahrunfall passiert. Kurz danach wird ein defektes Auto abgeschleppt. Es gibt einen Kilometer Stau. Gute Fahrt wünschen wir.
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3: Und schauen kurz mal zum Derby der Damen, Austria gegen Rapid. Da ist gerade ein Tor gefallen, Martin Lang.
5: Das 4:0 für die Austrianerinnen durch die Dänin Sandra Jakobs nach Vorarbeit von Luise Schöffel. Und die Rapidlerinnen sind ja nur mehr zu 10 seit der 60. Minute durch die gelb-rote Karte für Kapitänin Sandrina Haupt. Und gerade haben sie das fünfte Tor sozusagen verhindert, die Rapidlerinnen, weil die Torfrau Van Niehoff so weit rausgelaufen ist, dass sie ja gleich einen Foul gemacht hat. Und den Freistoß knapp an der Strafraumgrenze, den wird jetzt Almi Šišić wahrscheinlich schießen oder Verena Henschow, einer der beiden, steht bereit, die Riesenchance auf den fünften Derby-Treffer. Šišić Schuss ins Kreuzeck, 5:0 für die Austrianerinnen in diesem Frauen-Derby.
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0: Linde Park auf Radio Wien am Sonntag. Und da könnte durchaus was für Sie dabei sein.
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0: Einiges los in der Stadt. Das Bezirksmuseum Margareten, das zeigt aktuell die Ausstellung im Wiener Bücherpalast. Im Mittelpunkt die Geschichte der Wiener Bibliotheken und die Entstehung moderner Lesesäle und Bücherhäuser. Die Ausstellung ist noch bis 22. Oktober im Bezirksmuseum Margareten zu sehen. Und das Gloria-Theater zeigt noch bis Ende Oktober die Komödie Hier sind Sie richtig. Ein humorvoller Theaterabend mit viel Situationskomik, turbulenten Begegnungen im großen Saal des Hauses in Floridsdorf. Karten sind noch verfügbar. Und was für Kinder, in der Krypta der Peterskirche wird kommenden Sonntag, also am 11. Oktober, der gestiefelte Kater aufgeführt. Die Kinderoper erzählt das bekannte Märchen musikalisch und familienfreundlich. Im historischen Gewölbe am Petersplatz. Karten sind derzeit noch verfügbar.
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0: im Gang, die letzten Minuten im Frauen-Derby Austria gegen Rapid, und da fliegt den Rapidlerinnen der Ball um die Ohren, Martin Lang.
1: 86 Minuten, Torfrau-Fehler von der Rapid-Torfrau, und dann macht Patricia Pfanner aus fast 30 Meter das Tor, rollt die Kugel souverän hinein. 6:0, das halbe Dutzend ist voll für die Austrianerin. Achtung, nächste Chance, aber sie werden dieses erste Frauen-Bundesliga-Derby gewinnen.

Schick sind das mit Good Times auf Radio Wien am Sonntag. Frauenderby, Austria gegen Rapid, soeben zu Ende gegangen. Ein sehr interessantes Spiel. Rapidlerinnen mehr oder weniger chancenlos, denn die Damen der Wiener Austria, die gewinnen 6:0. Mehr dazu gleich in den Radio Wien Nachrichten um 15 Uhr in 5 Minuten.

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1: Einen schönen Sonntagnachmittag noch Ihnen und unseren Hörern und Hörerinnen.
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4: Schönen Sonntag, gleich ist es 15 Uhr. Im Nachrichtenstudio ist Doris Manola.
1: Angenehmer Nachmittag.
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1: Derzeit läuft eine Krisensitzung der SPÖ-Landeschefs. Austrianerinnen gewinnen 6:0 gegen die Rapid-Frauen im Frauenderby. Das Wiener Wetter sonnig und warm. Die aktuelle Führungsdebatte in der SPÖ steuert heute auf ihren Höhepunkt zu. Die SPÖ-Landeschefs beraten derzeit offenbar im Wiener Rathaus über die Zukunft von Parteichef und Vizekanzler Andreas Babler. Um 16 Uhr geht es dann in einem Wiener Hotel im Beisein von Babler, seiner Stellvertreterin Eva-Maria Holzleitner, ÖGB-Präsident Wolfgang Katzian und anderen weiter. Ob es heute für die SPÖ tatsächlich ein Tag der endgültigen Entscheidung wird, ist aber fraglich. Tanja Malle.
6: Ins Rollen gebracht hat die erneute Führungsdebatte innerhalb der SPÖ Medienmanager Gerhard Zeiler, der öffentlich kundtat, Parteichef werden zu wollen. Für ihn sind in der Folge aber keine amtierenden SPÖ-Schwergewichte ausgerückt. Ebenso wenige waren bereit, dem aktuellen Parteichef Babler öffentlich den Rücken zu stärken. Wiens Landesparteichef Ludwig ließ gestern wissen, man wolle beim heutigen Treffen über den weiteren Prozess in der Führungsdebatte entscheiden und damit wohl darüber, ob bzw. wann ein Sonderparteitag oder eine Mitgliederbefragung über den Parteivorsitz stattfinden werden. Die neuen Landesparteichefs wollen sich heute vor dem Krisentreffen mit dem Bundesparteichef noch untereinander absprechen. Ob sie dabei eine gemeinsame Linie finden, ist fraglich. Ohnehin gilt, das heutige Treffen der roten Spitzenfunktionäre ist informell. Für bindende Beschlüsse braucht es die Parteigremien.
1: Im Zuge eines Raufhandels, an dem mehrere junge Männer beteiligt waren, ist gestern Abend ein 21-Jähriger mit einem Messer schwer verletzt worden. Der junge Mann aus Afghanistan wurde in den Schockraum eines Spitals gebracht. Als mutmaßliche Tatverdächtige hat die Polizei 3 Syrer festgenommen. Bei einem Brand in einem Mehrparteienhaus in Döbling heute Nacht ist eine 46-jährige Frau ums Leben gekommen. Die Feuerwehr hat während der Löscharbeiten die Frau tot in ihrer Dachwohnung gefunden, von der sich der Brand ausgebreitet hatte. Das gesamte Mehrparteienhaus musste evakuiert werden. Zum Schluss zum Sport. Das erste Wiener Frauenderby ist vor kurzem zu Ende gegangen. Die Austrianerinnen gewinnen 6:0 gegen Rapid Martin Lang.
7: 2359 Fans bei friedlicher Derby-Atmosphäre. Es waren keine Auswärtsfans, nur vereinzelt Rapid-Fans. Ansonsten vorbildliches Verhalten der Austria-Fans. Vor Heimkulisse nach 3 Minuten schon das 1:0 durch Pfadner. Modesta Ucker, die Torschützin vom Dienst, macht nach einer halben Stunde das 2:0, 3:0 zur Pause. Für die Austrianerinnen, die in der klaren Favoritinnenrolle waren, die Rapidlerinnen ab der 59. Minute durch Gelb-Rot für Kapitänin Sandrina Haupt. Noch eine weniger. Am Ende ein klares 6:0 für die Austrianerinnen, die damit unter den Top 3 mit St. Pölten und Sturm Graz in der Liga bleiben. Die Rapidlerinnen bleiben Drittletzte in der Frauenbundesliga nach einer klaren Derby-Niederlage.
1: Vielen Dank, Martin Lang. Das waren die Nachrichten, damit zum Wiener Wetter und Alex Jockel.
4: Strahlend sonnig ist es nach wie vor. Blauer Himmel, wenig Wind. Die aktuellen Temperaturen zwischen 21 und 23 Grad. Bisschen was geht noch. 24 Grad haben wir angepeilt, die Höchstwerte des heutigen Sonntags. Und in der Nacht ist es sternenklar. Nur dünne Wolken ziehen durch. Temperaturen sinken auf 12 bis 6 Grad. Bevor es morgen am Montag wieder zumeist sonnig weitergeht, nur ein paar harmlose hohe Wolkenfelder ziehen durch. Schwacher Wind, 23 Grad, die Höchstwerte morgen und Montag. Gleich ist es 4 Minuten nach 15 Uhr. 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

0: A23 Südosttangente Richtung Kagran am Knoten Kaisermühlen. Nach einem Unfall ist der mittlere Fahrstreifen gesperrt und kurz danach ist ein weiterer Unfall passiert. Es staut bis St. Marx zurück. Und nach Niederösterreich auf die S5 die Stockerauer Schnellstraße Richtung Krems. Zwischen Tulln und Königsbrunn im einspurigen Baustellenbereich ist das defekte Auto abgeschleppt und der Staude hat sich aufgelöst. Gute Fahrt.
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0: Ja, und da sind wir mittendrin im wunderbaren Sonntag. Noch ist ja fast alles grün da draußen. Die Vegetation, die ignoriert quasi den Herbst noch völlig. Um die Zeit hat da oft schon das Laub ein wenig geraschelt unter unseren Füßen. Und es wird noch ein bisschen dauern. So, wir genießen diesen Spätsommertag, solange er sich noch hält. Schönen Nachmittag bei allem, was da gerade ansteht bei Ihnen. Hier ist Share mit

Die Monkees auf Radio Wien mit Daydream Believer. Schönen Sonntagnachmittag. Jetzt ein Klassiker. Den Song hat eigentlich Randy Newman geschrieben. Aber niemand hat ihn so performt wie Mr. Joe Cocker. Die Lehre daraus, niemals Socken im Bett. Den Hut kann er es anlassen. You can leave your hat on.

0: You can leave your hat on, Joe Cocker am Sonntagnachmittag.
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0: Dankeschön fürs Mitmachen. 6 Stunden Museum bis Mitternacht von 18 Uhr weg, gestern am Samstag. Über 120 Stationen allein in Wien waren's. Von der großen Zentrale am Maria-Theresien-Platz über das Bestattungsmuseum bis zu den rollenden Oldtimer-Straßenbahnen, vom Haus der Geschichte bis zum Museum der Nerdigkeiten, auch das gibt's. Haji Bankhofer war unterwegs für uns und zieht Bilanz über eine lange, lebendige Nacht voller Kultur, voller Geschichten.
2: In ganz Österreich, die lange Nacht der Museen, bereits schon seit Jahren eine Tradition für Touristinnen und Touristen, die gerade zufällig da sind, immer ein großer Hit natürlich, aber auch für die Einheimischen eine gute Gelegenheit, einmal wieder verschiedenste Museen zu besuchen. Die, die man ohnehin gern hat und auch jene, die man noch nicht besucht hat. Und so manch einer hat ja sowieso seine eigenen Favoriten.
3: Ein cooles Museum ist auf alle Fälle das Bestattungsmuseum. Das sollte man auf jeden Fall gesehen haben, weil die auch coole Aktionen haben, auch rund um Trauer und
2: so. Da schaue ich heute noch vorbei. Ja, da kann man im Sarg Probe liegen. Ja.
3: Habe ich schon mal gemacht, würde ich jedem empfehlen. Und ein cooles Museum, und zwar würde ich auf alle Fälle nutzen, ist das Albertina- und Leopold-Museum, weil die sind immer teuer und bei der Museumsnacht natürlich viel günstiger.
2: Was ist Ihr absoluter Liebling?
3: Das Leopold-Museum mag ich am allerliebsten.
2: Warum?
3: Es ist ein innen schön gestaltet, es ist hell und man kann irrsinnig viel sehen, es ist immer spannend.
2: Welche Museen muss man gesehen haben in Wien?
4: Das Kunsthistorische.
2: Ja, Klassiker natürlich.
4: Absolut,
2: ja.
4: Und das Naturhistorische, vor allem mit Kindern.
2: Im Bestattungsmuseum war ich da doch gleich wirklich. Was kann man da heute alles sehen, außer den Sargen, den man liegen kann?
5: Ja, natürlich die ganzen Ausstellungsgegenstände, was wir sowieso haben, die kann man sehen.
2: Zum Beispiel?
5: Der Klappsarg, das Herzstichmesser, der Rettungswecker, unsere letzte Kutsche, die wir selbst ziehen haben lassen.
2: Kommst du nicht zum Museum, kommt das Museum zu dir. Das hat zumindest für die historische Straßenbahn gegolten. Die sind in der ganzen langen Nacht im Kreis gefahren auf der Ringstraße und man konnte sie nicht nur bestaunen, sondern man durfte auch einsteigen.
6: Mit einer regulären alten Straßenbahn, 100 Jahre alt, dann mit der Mannerstraßenbahn und auch mit einem ganz besonderen, dem sogenannten Heidelberger, einem Kriegsstraßenbahnwagen.
2: Die lange Nacht der Museen ist wieder überstanden, war wieder großartig und hat vielen viel Freude und viel Wissen gebracht. Und so soll sie auch sein. Haji Bankhofer, Radio Wien.
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5: Schönen Sonntag, gleich ist es 15.30 Uhr und die Sonne scheint vom blauen Himmel nach wie vor und das noch für einige Stunden. Wenig Wind, die Höchstwerte 24 Grad, die knacken wir wahrscheinlich noch da oder dort. Die Temperaturen aktuell liegen zwischen 21 und 23 Grad. In der Nacht ist es teils sternenklar, ein paar dünne Wolken ziehen durch, es bleibt trocken. Tiefstwerte teilweise recht frisch, 6 Grad, die Tiefstwerte in den Außenbezirken 12 Grad. Im innerstädtischen Bereich, bevor es morgen am Montag zu Wochenbeginn dann wieder sonnig wird, ein paar hohe Wolkenfelder ziehen durch, dennoch es wird trocken bleiben. Und dann setzt sich im Laufe des Tages strahlender Sonnenschein durch bei Temperaturen bis zu 23 Grad morgen. Gleich 15.31 Uhr. 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A23 Südosttangente Richtung Kagran. Die Unfallstellen am Knoten Kaisermühlen sind geräumt. Vor dem Knoten Prater aber vorläufig noch Stau, der sich langsam auflöst. Und nur langsam voran kommen Sie zurzeit auf der Schüttelstraße vor der Franzensbrücke und auch auf der Franzensbrückenstraße Richtung Praterstern. Gute Fahrt.
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U2 sind es mit With or Without You auf Radio Wien am Sonntag. Also wenn Sie so ein bisschen mit offenen Augen durch die Stadt gehen, dann werden Sie wahrscheinlich bemerkt haben, dass alle Bäume in Wien so eine Metallplakette haben mit einer Nummer dran. Jeder Baum ist registriert und da gibt es einen Mann, der hat sich die Mühe gemacht, eine Baumkarte für Wien zu erstellen. Wir sprechen gleich mit dem Herrn.

0: Beach Boys auf Radio Wien, schönen Sonntagnachmittag. Ja, so ein bisschen herbstelt schon, man merkt da und dort, wenngleich auch noch irgendwie gefühlsmäßig Spätsommer angesagt ist, Bäume zu bestimmen anhand der Blätter. Also wenn man sowas macht, wenn man so ein bisschen spazieren geht, das ist schon etwas für leicht Fortgeschrittene. Natürlich hat man halt die Möglichkeit mit KI und mit der Foto-App das sehr gut zu bestimmen, aber da gibt es die sogenannte Wiener Baumkarte, die geht einen Schritt weiter, die ist auch digital und zeigt sehr interessante Daten über den öffentlichen Baumbestand und ist auch für jeder Mann, jede Frau zugänglich. Gründer Tobias Reichberger.
1: Ich gartel gern und interessiere mich sehr für Bäume und mir sind irgendwann wie den meisten Wienern und Wien-Besuchern die Nummern auf den Bäumen aufgefallen. Das habe ich natürlich nachgelesen und dann habe ich entdeckt, dass die Stadt Wien einen Baumkataster führt und die Daten frei verfügbar sind. Nur wirklich gut am Handy unterwegs etwas nachschauen konnte man damals nirgends. Und dann habe ich das zuerst nur für mich und dann heuer endlich vernünftiger und gleich für alle, die es interessiert, als kleines Nebenprojekt, als Baumkarte ins Leben gerufen.
0: Und durch das Anklicken der einzelnen Bäume auf dieser Karte erfährt man nähere Informationen zum jeweiligen Objekt, wie zum Beispiel Art oder den genauen Standort.
1: Zu jedem Baum sieht man, welche Art das ist, botanisch und auf Deutsch, wie hoch der Baum ist, wie dick der Stamm und das Pflanzjahr. Das heißt, man weiß dann ungefähr, wie alt der Baum ist, vor dem man gerade steht oder den man auf der Karte aufruft. Dazu lädt die Baumkarte auch ein Foto der Art von Wikipedia.
0: Ja, und rund 230.000 Bäume in unserer Stadt gibt's und die kann man so eben genauer kennenlernen. Und da sind auch einige wirkliche Highlights und Naturdenkmäler darunter.
1: Da gibt es die Mozartplatane, die steht seit ungefähr 1780 am Rennweg und hat über 6 Meter Stammumfang und ist innen teilweise hohl. Wenn man einen Baum mit jemandem teilen möchte, ist das in den Baumdetails auch möglich. Die Daten werden von der Stadt aktuell gehalten und die Baumkarte aktualisiert sich regelmäßig.
0: Ja, ist doch super. Ein interessanter Streifzug durch die Wiener Baumlandschaft. Also wenn Sie jetzt neugierig geworden sind, www.baumkarte.at, da können Sie so ein bisschen durch die Wiener Baumlandschaft.

0: schönen Sonntagnachmittag. Gleich ist es 16 Uhr. Im Nachrichtenstudio ist Doris Manola.
1: Schönen Nachmittag.
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1: In Wien laufen Krisensitzungen der SPÖ. Sozialministerium will eine Trauerzeit für Frauen nach Fehlgeburten. Das Wiener Wetter sonnig und warm. Die aktuelle Führungsdebatte in der SPÖ steuert heute auf ihren Höhepunkt zu. Die SPÖ-Landeschefs beraten seit dem frühen Nachmittag im Wiener Rathaus über die Zukunft von Parteichef und Vizekanzler Andreas Babler. Max Lercher, steirischer SPÖ-Chef, beim Eintreffen im Rathaus.
3: Meine Verehrung, schön, Sie alle zu sehen heute. Die Erwartung ist Klärung und Klarheit für die Sozialdemokratie und damit verbunden für Österreich.
4: Wird Andreas Babler noch Parteichef sein danach?
3: Wissen Sie, was das Wichtigste ist? Dass wir was zusammenbringen, nicht für Personen, sondern fürs Land.
1: Weiter geht es demnächst in einem Hotel in der Herrengasse im 1. Bezirk im Beisein von Babler selbst, seiner Stellvertreterin Eva-Maria Holzleitner, ÖGB-Präsident Wolfgang Katzian und anderen. Die ersten Teilnehmerinnen und Teilnehmer treffen in diesen Minuten ein. Bei einem Brand in einem Mehrparteienhaus in Wien-Döbling heute Nacht ist eine 46-jährige Frau ums Leben gekommen. Das gesamte Mehrparteienhaus musste evakuiert werden. Die Feuerwehr hat während der Löscharbeiten die Frau tot in jener Dachwohnung gefunden, von der sich der Brand ausgebreitet hatte, schildert Jürgen Fiegerl von der Berufsfeuerwehr Wien.
5: Bei diesem Brand mussten wir davon ausgehen, dass sich noch jemand in der Brandwohnung befindet. Aus diesem Grund wurde zeitgleich zur Brandbekämpfung auch eine Personensuche vorgenommen und es wurde eine Person bereits verstorben in der Brandwohnung gefunden.
1: Fehlgeburten können für Betroffene ein traumatisches Ereignis sein. Sozialministerin Corinna Schumann von der SPÖ will Frauen nach einer Fehlgeburt nun eine Trauerzeit ermöglichen. Sie sollen sich nach einer Fehlgeburt bis zu 16 Wochen freistellen lassen können. Tanja Mahle berichtet.
6: Bisher ist nach einer Fehlgeburt der Krankenstand die einzige Option. Sozialministerin Corinna Schumann, SPÖ, will das ändern. Ihr Vorschlag: Frauen sollten nach einer Fehlgeburt das Recht auf Trauerzeit bekommen. Ab der 16. Schwangerschaftswoche sollen sich Frauen 4 Wochen lang freistellen lassen können, ab der 20. 8 Wochen und ab der 23. 16 Wochen. Finanziert werden soll das alles aus dem Familienlastenausgleichsfonds. Anspruch sollen auch Selbstständige haben. Zudem soll der Kündigungsschutz auf 4 Monate ab der Fehlgeburt ausgeweitet werden. Als Fehlgeburt gilt, wenn das Kind bei der Geburt unter 500 Gramm wiegt. Außerdem will Schumann darüber diskutieren, dem Partner bzw. der Partnerin nach einer Fehlgeburt eine 2-wöchige Freistellung zu ermöglichen. In der Koalition und mit den Sozialpartnern führe man dazu Gespräche, heißt es.
1: Das waren die Nachrichten, damit zum Wiener Wetter und Alex Jockel.
0: Zwischen 21 und 23 Grad sind es nach wie vor. Ein paar Stunden Sonne geht sich noch aus vom blauen Himmel. Und am Abend wird es klar sein. In der Nacht dann nur ein paar dünne Schleierwolken, die durchziehen. Bei schwachem Wind sinken die Temperaturen auf 12 bis 6 Grad. Morgen am Montag wird es sonnig. Es ziehen zunächst noch hohe Wolkenfelder durch, die den Himmel dann in so ein bisschen milchig-weißliche Farbe färben. Im Laufe des Tages setzt sich dann strahlender Sonnenschein durch. Dazu weht schwacher Wind morgen. Die Höchstwerte steigen auf 23 Grad. 4 Minuten nach 16 Uhr. 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Und da zeigt der Blick auf die Straßen. Ein paar Staus derzeit in Wien, und zwar bis zu 10 Minuten länger brauchen Sie jeweils auf der Schüttelstraße vor der Franzensbrücke und auf der Franzensbrückenstraße Richtung Praterstern. Wir wünschen eine gute und sichere Fahrt.
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0: Also ein bisschen Mut gehört wahrscheinlich dazu, aber wenn Ihre Geschichte außergewöhnlich ist, dann schafft sie es vielleicht auf die Bühne. Die Volksoper sucht für eine Produktion ihre schönste Liebesgeschichte. Was es damit auf sich hat, dazu dann gleich mehr.

sind die Eurythmics auf Radio Wien mit Sweet Dreams. So, jetzt ein kleiner italienischer Auffrischungskurs zum Verlernen. Josh singt vor und Sie singen es vielleicht nach. Espresso und Chianti. Schönen Nachmittag.

0: Orbison ist das auf Radio Wien. Schönen Sonntag. Also falls Sie immer schon mal Lust gehabt hätten, in einem Musical mitzumachen, dann hätten Sie jetzt die Gelegenheit dazu. Die Volksoper sucht nämlich für die Neuproduktion von Hello Dolly gerade Menschen, die vor der Kamera ihre eigene Liebesgeschichte erzählen. Einige der Videos werden dann als Teil des Musicals gezeigt auf der Bühne und Martin Berger übernimmt die Regie des Broadway-Hits, ein Klassiker aus den 60ern, der ursprünglich sogar auf einer Geschichte von Nestroy basiert.
1: Dolly ist eine Heiratsvermittlerin, sie ist selbst Witwe und bringt alle unter die Haube. Sie ist in der Lage, wirklich in jedem Alter, in jeder Situation, egal was die Leute erlebt haben, die Menschen zusammenzubringen. Und sie hat aber selber eben auch ein Auge auf einen ihrer Hauptklienten geworfen. Horace Vandergelder ist so ein bisschen ein griesgrämiger, eingetrockneter Typ und sie schafft es eben mit ihrer Magie und ihrer Lebensfreude, ja, die Lebensgeister wieder in ihm zu wecken. Ja, und so werden diese beiden ein neues Paar.
0: Ja, und in der Volksoper wird das Stück jetzt neu gedacht und dabei werden die Wiener und Wienerinnen auf die Bühne bzw. zuerst mal vor die Kamera geholt. Mitmachen kann jeder, ganz egal, ob die Liebe jetzt Jahrzehnte vielleicht schon her ist, nichts draus geworden ist oder gerade eben auch gesucht wird. Die Hauptrolle spielt Ruth Brauer-Quamm. Sie wird als Dolly, also diesmal auf echte Personen und auf ihre Geschichten treffen.
2: Ich glaube, in einer Zeit, wo es so um Spaltung geht und Krieg und Krisen, tut es sicher allen gut, über die Liebe zu reden. Es kann die große Liebe sein, die kleine Liebe sein, es kann auch um enttäuschte Liebe gehen. Wir suchen Menschen, die uns das erzählen und diese Interviews fließen dann in unsere Inszenierung mit rein und soll das Publikum inspirieren, auch über ihre Liebesgeschichten zu reflektieren und vielleicht auch den Mut zu haben, immer wieder neu an die Liebe zu glauben.
0: Und falls Sie mit Ihrer Liebesgeschichte Teil von Hello Dolly werden möchten, dann schreiben Sie eine kurze E-Mail mit Name, Alter, Telefonnummer an dolly@volksoper.at. Premiere am 3. April 2027.
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2: Schönen Sonntagnachmittag, gleich 16.30 Uhr. Wir steigen gleich mit dem Radio Wien Sport ein. Emily Weber hat die Meldungen.
3: Die Austria hat heute Rapid zum allerersten großen Wiener Derby bei den Frauen empfangen. Die favorisierten Austrianerinnen treffen schon in der vierten Minute durch Elisa Pfadtner.
4: So sind wir gut ins Spiel reinkommen. Wir haben super unsere Chancen ausgespielt. Und ja, also es darf immer so sein.
3: Die Titelverteidigerinnen werden also ihrer Favoritinnenrolle gerecht und gewinnen am Ende das Premieren-Derby gegen Rapid mit 6:0. Und beim Spitzenduell der Runde haben sich Sturm Graz und der SKN St. Pölten gerade mit 2:2 getrennt. Beim Formel 1 Grand Prix in Malaysia steht am Ende Red Bull-Pilot Max Verstappen ganz oben. Für den vierfachen Weltmeister ist es der erste Sieg in diesem Jahr. Zweiter wurde WM-Spitzenreiter Kimi Antonelli, dritter Lewis Hamilton. Außerdem im Tennis ist die Wienerin Sinja Kraus beim WTA 1000-Turnier in Peking ins Achtelfinale weitergekommen. Und in 1,5 Stunden geht es los. Das Fußballnationalteam der Männer spielt im vierten Nations League-Spiel gegen Kosovo. Nach bislang 3 Spielen ist Österreich ja ungeschlagen, führt die Gruppe mit 7 Zählern an. Kosovo liegt dahinter mit 4 Punkten. Heute also die Möglichkeit, den Abstand an der Tabellenspitze noch weiter auszubauen.
2: So, da sind wir dann live dabei heute am Abend. Es ist jetzt 16.31 Uhr. Wir schauen kurz aufs Wetter. Die Temperaturen sehr angenehm, spätsommerlich 21 bis 23 Grad. Einiges an Sonne geht sich noch aus. In der Nacht teils sternenklarer Himmel. Allerdings im Laufe der zweiten Nachthälfte ziehen ein paar dünne Schleierwolken durch. Die Temperaturen sinken bei schwachem Wind auf 12 bis 6 Grad. Morgen am Sonntag wird sonnig, im Allgemeinen schwacher Wind und die Höchstwerte morgen etwa 23 Grad. Der Blick auf die Straßen um 16.32 Uhr gleich. Radio Wien mit der besten Verkehrsinformation der Stadt. 10 Minuten verlieren Sie derzeit auf der Schüttelstraße vor der Franzensbrücke und ebenfalls 10 Minuten auf der Franzensbrückenstraße Richtung Praterstern. Gute Fahrt.
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0: Imitation of Life von R.E.M. auf Radio Wien am Sonntag.
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0: Ja, wieder eine Woche vorüber, in der wir neben Fernsehen und Radio auch online aktuelle Nachrichten aus Wien gebracht haben. Auf wien.orf.at, da war eine Geschichte ganz besonders, nämlich die über einen Cyberangriff auf die Stadt Wien. Und bei mir im Studio dazu jetzt Doris Manola. Hallo.
2: Hallo Alex. Ja, man hört mittlerweile oft von Cyberangriffen auf große Firmen und Institutionen, bei denen ungeheure Mengen an Daten gestohlen oder ganze IT-Systeme gesperrt werden. Für das Entsperren wird dann meistens Lösegeld gefordert.
0: So funktioniert das. Zum Glück war das in Wien aber nicht so.
2: Nein, glücklicherweise nicht. Da ist man vergleichsweise recht glimpflich davon gekommen. Der oder die Hacker konnten laut Stadt Wien nur auf eine interne Dokumentationsplattform zugreifen. Da waren zum Beispiel Informationen für Schulungen gespeichert. Rund 6.000 Menschen sind betroffen. Im Wesentlichen wurden E-Mail-Adressen und Namen vorgefunden. In einzelnen Fällen aber auch sensiblere Daten wie Krankenstandstage und auch IBAN-Nummern.
0: Jetzt fragt man sich natürlich, wie hat das überhaupt passieren können?
2: Die Stadt geht davon aus, dass durch den Einsatz spezieller KI, also künstlicher Intelligenz, eine Sicherheitslücke gefunden worden ist, über die dann auf die Plattform zugegriffen werden konnte. Und auf das eigentliche große IT-System der Stadt konnte aber nicht zugegriffen werden.
0: Jetzt aber nochmals, warum ist es überhaupt möglich, in solche Systeme einzudringen und wie kann man sich davor schützen?
2: Na, dass das passiert, darf nie unterschätzt werden. Es hat wahrscheinlich wohl jedes System Lücken. Die Kunst ist, die rechtzeitig zu finden. Und mit dem Einsatz von KI wird das auch immer leichter. Andererseits müssen Systembetreiber ihren Schutz ständig verbessern. Auch dafür kommt mittlerweile natürlich die KI zum Einsatz.
0: Also eine Art Katz-und-Maus-Spiel, bei dem man in Wien noch einmal mit einem blauen Auge davon gekommen ist. Nachzulesen ist die Geschichte auf wien.orf.at. Vielen Dank, Doris.
2: Dankeschön auch.
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Julian Le Play mit Team auf Radio Wien. Sie haben sicherlich schon mal vom sogenannten Rosanna Shuffle gehört. Den hat damals Jeff Porcaro erfunden, der Drummer von Toto. Wahrscheinlich war auch er hauptverantwortlich dafür, dass dieser Song 82 einen Grammy bekommen hat und damit in die Musikgeschichte eingegangen ist als einer der besten Songs aller Zeiten. Rosanna auf Radio Wien.

0: Sonntagnachmittag. Es ist 17 Uhr, im Nachrichtenstudio ist Doris Manolla.
1: Schönen Nachmittag.
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1: Showdown in der SPÖ-Führungsdebatte. Seit kurzem beraten die Bundes- und Landesparteispitzen in einer Krisensitzung, ob SPÖ-Chef Babler geht oder nicht. Bei einem Großbrand in Döbling ist in der Nacht eine Frau ums Leben gekommen. Das Haus musste evakuiert werden. Das Wiener Wetter morgen recht sonnig und warm. In der SPÖ-Personaldebatte könnte in diesen Stunden eine Entscheidung fallen, nachdem sich am frühen Nachmittag die SPÖ-Landesparteichefs im Wiener Rathaus zu einem Vorgespräch getroffen haben, hat vor kurzem in einem Innenstadthotel in der Herrengasse das Krisentreffen der SPÖ-Bundes- und Landesspitzen begonnen. Letztere äußern geschlossen den Wunsch nach Veränderung. Tanja Mahle berichtet.
3: Babler, Zeiler oder jemand Drittes, wie bzw. mit wem soll es an der SPÖ-Spitze weitergehen? Einen konkreten Namen wollen die Landesparteichefs vor dem Krisentreffen nicht nennen. Wiens Landesparteichef Ludwig sagt aber:
4: Es gibt auf jeden Fall den Wunsch nach Veränderung und diese Veränderung werden wir jetzt besprechen.
3: Der amtierende Parteichef Babler sagte bei seinem Eintreffen nichts. Nur knapp äußerte sich Frauenvorsitzende Holzleitner:
5: Ich bin zuversichtlich, dass auch alle die Verantwortung für und in der Partei auch wahrnehmen.
3: Und Gewerkschaftsboss Katzian ließ sich gar nicht in die Karten blicken.
6: Ich bin so wie in der Vergangenheit Team Wohnzimmer und nicht Team Balkon. Daher kann ich Ihnen genau gar nichts sagen.
3: Keine Krisenstimmung herrscht bei Kärntens Landesparteichef Fellner.
7: Ja, meine Stimmungslage ist sehr gut heute.
8: Willst du ein lachender Dritter werden?
7: Das schließe ich auch nicht aus.
3: Stunden der Entscheidung heute, also bei der SPÖ.
1: Die Sitzung hat also vor kurzem begonnen, eine halbe Stunde später als ursprünglich geplant. Für uns beobachtet auch Felix Nowak aus der Innenpolitikredaktion das Hotel. Worauf läuft denn das Ganze heute hinaus?
9: Kurz- bis mittelfristig dürfte Andreas Babler als SPÖ-Parteichef abgelöst werden. So viel lässt sich mit ziemlicher Sicherheit sagen. Aber zwei Punkte sind noch offen. Erstens der Zeitpunkt, also das wird nicht mit dem heutigen Tag gelten. Das hat der Wiener Bürgermeister anklingen lassen. Und zweitens die noch viel entscheidendere Frage, wer Babler dann nachfolgen soll. Da haben ja schon alle möglichen Kandidaten abgesagt. Jetzt heißt es, die Länder hätten sich geeinigt. Offen ist, ob damit jetzt nur der Prozess der nächsten Wochen gemeint ist oder eben ein gemeinsamer Kandidat der Länder. Unklar ist, ob sich Babler tatsächlich zurückzieht. Theoretisch könnte er ja auch noch weiterkämpfen.
1: Vielen Dank, Felix Nowak. Bei dem Brand in einem Mehrparteienhaus in Döbling heute Nacht ist eine 46-jährige Frau ums Leben gekommen. Die Feuerwehr hat während der Löscharbeiten die Frau tot in jener Dachwohnung gefunden, von der sich der Brand ausgebreitet hatte. Das gesamte Mehrparteienhaus musste evakuiert werden, wie Nicola Corazza berichtet.
10: Das Feuer im Dachgeschoss des Mehrparteienhauses in der Pürkergasse hat kurz nach 2 Uhr früh Hausbewohner und Anrainer aus dem Schlaf gerissen.
11: Wir haben zugesehen, wie die Flammen sich genähert haben. Wir haben die Schreie gehört.
10: Die Feuerwehr rückt mit 26 Fahrzeugen und rund 70 Mann an, so deren Sprecher Jürgen Figerl.
12: Beim Eintreffen war bereits die Wohnungstür durchgebrannt und es schlugen bereits Flammen aus dem Dach.
10: Parallel zur Brandbekämpfung wird das Haus evakuiert.
13: Ich habe erst Angst gehabt, wie sie gesagt, ich glaube, sie sollten jetzt die Wohnung verlassen, schnell.
10: Die rund 20 Personen dürfen nach dem Brand kurz in das unbewohnbare Haus.
13: Ein paar Sachen zusammenpacken, innerhalb von 6 Minuten.
10: Den Bewohner jener Wohnung, in der der Brand ausgebrochen ist, rettet die Feuerwehr vom Balkon. Die 46-jährige Bewohnerin kann nur noch tot geborgen werden.
1: Zum Schluss zum Sport. In Wien hat heute das allererste große Derby im Frauenfußball stattgefunden und die Austrianerinnen haben sich mit 6:0 klar gegen die Rapid-Frauen durchgesetzt. Martin Lang.
14: 2359 Fans bei friedlicher Derby-Atmosphäre. Es waren keine Auswärtsfans, nur vereinzelt Rapid-Fans. Ansonsten vorbildliches Verhalten der Austria-Fans. Vor Heimkulisse nach 3 Minuten schon das 1:0 durch Pfadner. Modesta Ucker, die Torschützin vom Dienst, macht nach einer halben Stunde das 2:0, 3:0 zur Pause. Für die Austrianerinnen, die in der klaren Favoritinnenrolle waren, die Rapidlerinnen ab der 59. Minute durch Gelb-Rot für Kapitänin Sandrina Haupt. Noch eine weniger. Am Ende ein klares 6:0 für die Austrianerinnen, die damit unter den Top 3 mit St. Pölten und Sturm Graz in der Liga bleiben. Die Rapidlerinnen bleiben drittletzte in der Frauenbundesliga nach einer klaren Derby-Niederlage.
1: Und das war der Stadtjournal am Sonntag, damit zum Wiener Wetter und Alex Jockel.
0: Immer noch spätsommerlich.

0: Mild 20 bis 23 Grad hat es aktuell, ein paar Sonnenstrahlen nehmen wir noch mit. Der Abend ist klar, im Laufe der Nacht ziehen dann ein paar dünne Schleierwolken auf, der Wind weht schwach. Temperaturen sinken auf recht frische 6 Grad, am Stadtrand 12 Grad. Im innerstädtischen Bereich und der morgige Montag, der Wochenbeginn, wird sonnig werden. Zunächst noch hohe Wolkenfelder, die durchziehen. Im Laufe des Tages setzt sich dann strahlender Sonnenschein morgen am Montag durch, bei Höchstwerten um 23 Grad. Gleich 6 Minuten nach 17 Uhr. Hier ist Radio Wien mit der besten Verkehrsinformation der Stadt. In Wien selbst alles ruhig, soweit wir das erkennen können. In Niederösterreich gibt es eine Meldung für die S6, die Semmering-Schnellstraße Richtung Wien. Hier zwischen Glocknitz und Neunkirchen zäher Verkehr in einem Baustellenbereich. Wir wünschen eine gute Fahrt.
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0: So, es ist noch genügend da vom Sonntag. Da lässt sich auch noch ein schöner, entspannter Abend planen. Willkommen zurück aus dem Wochenende, falls Sie gerade wieder die Stadt am Horizont erblicken, am Heimweg. Wir sind gern mit dabei und genießen die Zeit gemeinsam mit Ihnen und schönen Songs. Wir kommen Take That, Could It Be Magic. Schönen Nachmittag.

Radio Wien hier am Sonntagnachmittag. Da haben wir gerade eine dringende Verkehrsmeldung. Vorsicht auf der A6 der Nordostautobahn Richtung Wien, kurz vor dem Knotenbruck Neudorf. Hier hat ein Autofahrer wahrscheinlich nicht die beste Idee seines Lebens, steht auf der Überholspur mit dem Fahrzeug und wechselt gerade die Reifen. Also Achtung auf der A6 der Nordostautobahn Richtung Wien, kurz vor dem Knotenbruck Neudorf. Hier steht ein Auto auf der Überholspur und der Fahrer wechselt gerade die Reifen.

Also 12 Jahre schon wieder her, da hat Conchita Wurst für uns, 2014 war es in Kopenhagen, den Song Contest gewonnen. War so überrascht offensichtlich, dass es doch ganz schön lange gedauert hat, bis er was nachlegen konnte. Im Jahr darauf, 2015. Dann dieser Song, wunderbar. You're Unstoppable auf Radio Wien.

0: Unstoppable, Conchita Wurst auf Radio Wien. Und nochmal die Meldung, falls Sie gerade unterwegs sind auf der A6 der Nordostautobahn, Vorsicht hier bitte Richtung Wien. Kurz vor dem Knotenbruck Neudorf steht nach wie vor ein Auto auf der Überholspur und der Fahrer wechselt gerade die Reifen. Bitte Vorsicht. Anderes Thema. Kühle Jahreszeit, da beginnt auch wieder, vielleicht haben Sie es so selbst schon bemerkt, die Schnupfensaison. Doch die Funktion der Nase ist doch schon ein bisschen komplexer, als man glaubt. Heidi Heinzel hat darüber mit dem HNO-Facharzt Nikolaus Rettenbacher gesprochen, der vor kurzem auch seinem Patientenratgeber das Nasenbuch herausgebracht hat.
1: Die Nase ist laut dem HNO-Facharzt Nikolaus Rettenbacher ein echtes Multitalent und hat mehrere Funktionen. Sie riecht, atmet, wärmt und reinigt die Atemluft.
2: Die Nase ist natürlich nicht nur das Zentrum unseres Gesichtes, sondern auch ist es einfach funktionell sehr wichtig in verschiedener Weise. Zunächst einmal, indem die Atemluft, die wir einatmen, befeuchtet wird. Die Atemluft wird ebenfalls gefiltert. In der Schleimhaut der Nase werden bereits Viren und Bakterien, die eintreten in unseren Körper, durch Antikörper, durch unser Immunsystem bekämpft. Und natürlich ist es auch wichtig, dass die Nase als Sinnesorgan für uns insofern funktioniert, indem wir gut riechen können und auch der Geschmack wesentlich damit vergesellschaftet ist.
1: Jetzt in der kühleren Saison zählt das Abwehren von Krankheitserregern zu den wichtigsten Aufgaben der Nase.
2: Jetzt in dieser sogenannten Übergangszeit, wo es tagsüber warm ist und abends und nachts und in der Früh noch kalt ist, dann schwitzt man natürlich und natürlich ist die Wahrscheinlichkeit, einen Infekt zu bekommen, dadurch deutlich begünstigt. Zu mir als HNO-Arzt kommen in erster Linie Patienten, die Schnupfen haben, in weiterer Folge Entzündungen der Nasennebenhöhlen, aber auch natürlich Halsschmerzen, Rachenentzündung, Mandelentzündung oder eben Kehlkopfentzündungen. Das zusammenfasst man unter Infekte der oberen Luftwege.
1: Übrigens, ähnlich wie bei den Ohren, reinigt sich auch die Nase mit Hilfe von Nasenhaaren und Flimmerhärchen selbst. Staub und andere Partikel werden aufgefangen und in Richtung Rachen transportiert.
0: Heidi Heinzel hat mit dem HNO-Facharzt Nikolaus Rettenbacher gesprochen.
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1: Schönen Sonntag, 17.30 Uhr ist es gleich. Wir kommen an dieser Stelle zum Sport und den Meldungen. Es wird spannend in einer halben Stunde. ÖFB-Team am Acker in Kosovo. Daniel Kulowitz.
2: Ja, schönen Nachmittag aus dem Fadil-Fokri-Stadion vom FC Pristina hier in der Hauptstadt von Kosovo. 18 Uhr Abpfiff, Kosovo gegen Österreich. Du hast es schon angesprochen, lieber Alex. Ein bisschen holpriger Boden heute hier. Ralf Rangnick hat sich fürchterlich aufgebrudelt gestern. So einen schlechten Rasen habe er in 40 Jahren seiner Trainerlaufbahn noch nie gesehen. Hoffentlich nicht stolpern, das Motto des ÖFB-Teams. Ralf Rangnick schickt wieder eine stark veränderte Mannschaft ins Rennen heute. Alexander Schlager kehrt ins Tor zurück, nachdem er es erstmal wieder sozusagen seit der Weltmeisterschaft. Kevin Danso und Felix Bacher, der Debütant heute in der Innenverteidigung. Rechts Stefan Posch und links Konrad Leimer, haben wir gerade erfahren. Das heißt, der Bayernstar eher als Verteidiger aufgestellt. Denn vorne heute Alexander Prass quasi hinter den Spitzen, der gegen Irland so viel Schwung gebracht hat vorne in der Offensive. Also da dürfte sich Ralf Rangnick ein bisschen was überlegt haben. Seiwald, Schlager, die beiden defensiven Mittelfeldspieler. Prass, Schmidt und Wimmer, die offensive Reihe. Und vorne die Solospitze mit Michi Gregoritsch bei Kosovo. Dem Team von Franco Foda heißt es aufpassen auf die Nummer 10. Edon Shegrova, das ist der Mann von Juventus Turin. Ein richtiger Triplanski, wie er im Buche steht. Den müssen wir im Griff haben, aber der wird sich heute auch ein bisschen schwer tun. Da unten auf holprigem Boden. Patrick Wimmer hat gemeint, es ist ein bisschen wie früher am Dorfplatz, als wir alle miteinander kicken gelernt haben. Also schauen wir mal, wie viel Augenzwinkern wirklich dabei ist. Die Fans formieren sich gerade. Kosovo, das ist lautstark. Das wird extrem Hexenkesselartig hier heute werden in diesem Stadion, 15.000 Fans und so ein klassisches Stadion, wo man vom Balkon des Hochhauses drüben runterschauen kann. So kann man sich es ungefähr bildlich vorstellen. Also, so viel zu diesem Match. Was hat sich sonst getan? Das erste große Wiener Derby bei den Frauen hat heute stattgefunden. Austria gegen Rapid. Wir haben berichtet darüber auf Radio Wien und war eine klare Sache für die Meisterinnen aus Favoriten. Die Austria gewinnt 6:0 und das Topspiel der Runde, Sturm Graz gegen SK St. Pölten, das endet 2:2 bei den Frauen. Und Formel 1, da haben wir auch noch einen Blick drauf gehabt heute. Max Verstappen im Red Bull gewinnt den Grand Prix von Malaysia. Erster Sieg in dieser Saison und der erste seit Dezember 2025 für Supermax. Zweiter wird Mercedes-Pilot Kimi Antonelli vor den beiden Ferraris von Hamilton und Leclerc. Und auf Radio Wien sind wir dann ab 18 Uhr natürlich live am Ball hier in Kosovo.
1: Dankeschön mal vorerst. Wir schauen mal aufs aktuelle Wien-Wetter. Die Temperaturen, die wir aktuell messen, liegen zwischen 19 und 22 Grad. Der Abend ist dann in weiterer Folge sternenklar, ein paar dünne Wolken ziehen durch, Tiefstwerte 12 bis 6 Grad und morgen Montag zu Wochenbeginn wird sonnig sein. Zunächst noch ein paar hohe Wolkenfälle, die durchziehen am Vormittag. Im Laufe des Tages immer mehr Sonnenschein, teils auch Strahlen, sonnig, schwacher Wind morgen und bis zu 23 Grad. Der Blick auf die Straßen um 17.32 Uhr sieht sehr gut aus, ganz entspannt. Sie kommen in Wien selbst gut voran. Kurze Meldung für Niederösterreich, für die S6, die Semmering-Schnellstraße Richtung Wien zwischen Glocknitz und Neunkirchen. Hier gibt es dichten Verkehr im Baustellenbereich. Gute Fahrt.
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0: Radio Wien am Sonntag. Schön, dass Sie uns hören. Es ist total interessant. Eigentlich, muss man sagen, haben wir Europäer die Backstreet Boys groß gemacht. Die Amis daheim haben das Potenzial der Herren jetzt gar nicht so wirklich erkannt zu Beginn. Da mussten erst wir vorkosten, sozusagen. Und es war wunderbar.
1: Yeah.

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1: Die Themen des Tages in Wien heute, ORF 2 ab 19 Uhr. Und bei mir im Studio ist jetzt Carmen Sedicki-Ludwig aus der Redaktion. Hallo.
2: Hallo Alex.
1: Bei euch heute die Themen des Tages, unter anderem auch gibt es eine Geschichte über den Brand in einem Mehrparteienhaus in der Pürkergasse im 19. Bezirk, bei dem in der vergangenen Nacht eine Frau ums Leben gekommen ist.
2: Ja, für die 46-jährige Bewohnerin kam leider jede Hilfe zu spät. Rund 20 Menschen mussten aus dem Haus ins Freie gebracht werden. Zwei wurden leicht verletzt und ins Spital gebracht. Die Brandursache wird jetzt ermittelt. Bei den Bewohnerinnen und Bewohnern des Mehrparteienhauses sitzt der Schock heute noch tief. Ihre Wohnungen sind derzeit unbewohnbar.
1: Ja, alle Details dann dazu bei euch. Und ihr habt auch noch die Bilder von der gestrigen Langen Nacht der Museen.
2: Nachts im Museum hat es gestern wieder tausende Menschen in Wien ins Museum gelockt. Unser Kollege Florian Kobler hat sich auch wieder besondere Museen ausgesucht und angeschaut. Er war nicht nur im MAG, um nach dem Diamantenraub nach dem Rechten zu sehen, sondern er hat sich auch Wiens Fußballmuseen angeschaut.
1: Mehr dazu bei Carmen Sedicki-Ludwig.
2: Bis dann.
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0: Chicago. Baby, what a big surprise auf Radio Wien. Schönen Sonntag. Es ist 18 Uhr ganz genau. Im Nachrichtenstudio ist Doris Manolo.
1: Schönen Abend.
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0: Regierungsdebatte. Alle neuen Landesparteichefs sprechen mit dem umstrittenen Bundesparteiobmann Andreas Babler. Zuvor haben sich die Landeschefs bei einem Treffen abgestimmt. Sie äußern geschlossen den Wunsch nach Veränderung, wie Bürgermeister Michael Ludwig heute sagt. Wie lange das Treffen heute dauern wird, ist offen. Tanja Mahle berichtet.
1: Mit wem soll es an der SPÖ-Spitze weitergehen? Diese Frage beschäftigt die Partei seit Tagen wieder intensiv. Geht es nach den Landesparteichefs, stehen die Weichen auf Veränderung. Wiens Bürgermeister Ludwig machte heute vor dem Beginn des Krisentreffens klar.
2: Es gibt auf jeden Fall den Wunsch nach Veränderung und diese Veränderung werden wir jetzt besprechen.
1: Ludwig erwartet, dass man sich heute auf einen gemeinsamen Prozess einigen wird und geht von einer einvernehmlichen Entscheidung aus. Die Notwendigkeit für eine Mitgliederbefragung sieht er nicht. Der aktuelle Parteichef Babler wollte sich heute bei seinem Eintreffen nicht äußern. Frauenvorsitzende Holzleitner nur knapp.
3: Ich bin zuversichtlich, dass auch alle die Verantwortung für und in der Partei auch wahrnehmen.
1: Und Kärntens Landesparteichef Fellner wollte nicht ausschließen, dass es am Ende des Tages einen lachenden Dritten neben Babler und dessen Herausforderer Zeiler geben könnte.
0: Die Führungsdebatte in der SPÖ sorgt auch für Unruhe in der Bundesregierung. Letztlich seien auch Neuwahlen nicht ganz auszuschließen, sagt der Vorarlberger ÖVP-Landeshauptmann und derzeitige Vorsitzende der Landeshauptleutekonferenz Markus Wallner in der ORF-Pressestunde. Im Zuge eines Raufhandels, an dem mehrere junge Männer beteiligt waren, ist gestern Abend ein 21-Jähriger mit einem Messer schwer verletzt worden. Der junge Mann aus Afghanistan wurde in den Schockraum eines Spitals gebracht. Als mutmaßliche Tatverdächtige hat die Polizei drei Syrer festgenommen. Nicola Koratzer berichtet.
4: Der Vorfall ereignete sich um 21.30 Uhr am Schedivka-Platz beim Bahnhof Meidling. Mehrere Augenzeugen der Streiterei, die ausufert, rufen die Polizei, so Sprecher Markus Dietrich.
5: Zeugen berichten, dass etwa 10 bis 15 Personen an der Auseinandersetzung beteiligt gewesen sein sollen.
4: Beim Eintreffen der Polizei war der 21-Jährige schwer verletzt, vermutlich durch Messerstiche in den Oberkörper. Ein Polizist mit Sanitätsausbildung übernahm die Erstversorgung.
5: Im Nahbereich sind auch drei Personen angehalten worden. Zeugen berichten, dass sie offensichtlich für die Verletzungen verantwortlich sind.
4: Das Opfer sei ansprechbar und soll noch heute von den Ermittlern befragt werden, so Dietrich. Das Tatmesser wurde nicht gefunden. Die Polizei fahndet nach weiteren Beteiligten.
0: Und der Schauspieler Albert Rüprecht ist gestorben. Er war 97 Jahre alt. Rüprecht spielte mehr als 40 Jahre lang im Theater in der Josefstadt in Wien. Er wirkte in 50 Filmen und zahlreichen Fernsehproduktionen mit, vor allem im Ringstraßenpalais und in der Josef-Roth-Verfilmung Radetzky-Marsch. Im Jahr 2000 verabschiedet sich Rüprecht von der Bühne. Das waren die Nachrichten, damit zum Wiener Wetter und Alex Jockel.
6: Aktuell messen wir Temperaturen zwischen 19 und 21 Grad. Bisschen Sonne geht sich noch aus. Der Abend ist teils klar. Im Laufe der Nacht ein paar dünne Schleierwolken, die durchziehen. Temperaturen sinken auf 12 bis 6 Grad. Morgen am Montag wird es sonnig sein. Zunächst ziehen noch hohe Wolkenfelder durch, die den Himmel dann ein bisschen milchig-weiß einfärben. Im Laufe des Tages aber setzt sich dann strahlender Sonnenschein durch. Schwacher Wind weht morgen. Die Temperaturen steigen auf etwa 23 Grad. So, wir blicken auf die Straßen. 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Bis zu 10 Minuten länger brauchen Sie derzeit auf der Schüttelstraße vor der Franzensbrücke und auch auf der Praterstraße stadteinwärts. Und wir kommen kurz nach Niederösterreich. S6 Semmering-Schnellstraße Richtung Wien zwischen Glocknitz und Neunkirchen. Hier brauchen Sie 10 Minuten mehr Fahrzeit in einem Baustellenbereich. Und A2 Südautobahn Richtung Wien ab dem Knoten Guntramsdorf. Dichter Rückreiseverkehr aus dem Wochenende. Rechnen Sie bitte mit etwa 10 Minuten Verzögerung. Gute Fahrt wünschen wir.
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6: Ja, es geht fürs ÖFB-Team im Kosovo heute um einen großen Schritt in Richtung Rückkehr in die höchste Liga A der Nations League. Wir sind da gerade live dabei. Anpfiff vor wenigen Minuten erfolgt. Daniel Kulowitz im Kosovo. Wie schaut es denn aus in Pristina? Genau.
8: 4,5 Minuten gespielt. Über Alex noch 0:0, aber man merkt in dieser Anfangsphase gleich mal, der Rasen wird heute wirklich eine Hauptrolle spielen, denn bei jedem Ballkontakt, bei jedem Pass springt die Kugel herum wie ein Flummi. Es ist schwierig, den Ball unter Kontrolle zu behalten, aber das gilt für beide Seiten und man sieht das in der Anfangsphase wirklich viele Verluste und das heißt auch, Österreich müsste auf die Abwehrspieler des Kosovo draufgehen, denn

0: Wenn sich da einer den Ball stoppen will, der braucht eine halbe Ewigkeit dafür. Da könnte heute sozusagen in der Offensive das Heil liegen. Die erste Partie muss man löschen aus den Köpfen, hat Teamchef und Trainer gemeint. Das war das 3-1 in Wien gegen Kosovo. Das wird heute ein ganz anderes Spiel und viele hohe Bälle, die auch versucht werden, viele Zweikämpfe. Also bin gespannt. Ein Hexenkessel hier in Pristina. Österreich hält im Moment dagegen. Auf beiden Seiten noch keine Torchance. Nach 5,5 Minuten 0:0.
1: Sie sehen, wir haben was vor mit Ihnen. Wir bleiben dran. Ich wünsche einen schönen Sonntagabend.

0: Rick Astley, Together Forever auf Radio Wien.
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0: Live in Pristina beim Länderspiel Kosovo gegen Österreicher. Und die Österreicher haben sich schon einmal vor dem Tor der Kosovaren versammelt. Daniel Kulowitz.
2: Ja, da war schon mal die erste Annäherung. Michi Gregoritsch, unsere Solospitze, Flanke von der rechten Seite von Posch und per Kopf Gregoritsch aufs lange Eck. Aber der Goalie von Kosovo, Amir Saipi, war auf dem Posten und hat den Ball da rausfischen können. Der Eckball danach hat nichts eingebracht. Österreich hat das Kommando jetzt übernommen in dieser Anfangsphase nach eher 3-4 druckvollen Minuten. Des Kosovo ist jetzt eigentlich nur mehr Rot-Weiß-Rot im Ballbesitz oder wie sie heute ja spielen, im minzgrünen Höschen und weißen Shirts. Also Kommando nach vor und auf diesem Boden, wie gesagt, das Motto auf jeden Fall vorne die Verteidiger mal attackieren, des Kosovo. Vielleicht verspringt sich da ein Ball und da kann man dazwischen grätschen oder mal auch vielleicht die Möglichkeit nützen. Also Österreich mal am Drücker, Tor haben wir noch keines. Der Kosovo, ja, verlässt sich jetzt eher mal aufs Kontern. Das ist ein bisschen ein Franco-Foda-Spiel, wie wir es vorhin ihm gekannt haben, als er noch Teamchef der österreichischen Nationalmannschaft war. Und jetzt gibt es wieder einen Eckball, also eine kleine Eckballserie. Momentan aber nach 13,5 Minuten noch Kosovo-Österreich 0-0.

0: Fußball auf Radio Wien.
1: Ja, ÖFB-Mannschaft in Einsatz in Pristina im Kosovo. Erste Halbzeit, 22 Minuten gespielt. Daniel Kulowitz, da war schon Druck von beiden Seiten.
2: Ja, und jetzt gerade die beste Chance für den Kosovo, aber der Mittelstürmer und Torschütze von Dienst Muriki kommt jetzt eine Sekunde zu spät, oder anders gesagt, Kevin Danso, großartig dazwischen gegrätscht und vereitelt diese Möglichkeit für den Kosovo. 22 Minuten gespielt, 0:0, das Spiel wird immer intensiver jetzt und Österreich war schon wieder der Führung nah dran. Gregoritsch vor ein paar Minuten leider verstolpert er eine Chance, und zwar hat sich Patrick Wimmer den Ball so erkämpft, wie es Ralf Rangnick und wie wir es auch im Vorbericht schon angesprochen haben, erkämpft, indem er einfach einen Verteidiger des Kosovo attackiert hat auf diesem holprigen Boden und ihm den Ball abgeluchst hat, schnell durchgesteckt auf Gregoritsch, und der hat es dann leider auch verstolpert. Also es verstolpert hin und her und deshalb steht es auch noch 0:0, und einen kurzen Elfalarm hat es auch gegeben. Romano Schmidt, dem ist einer auf den Rist gestiegen. Schiedsrichter hat sich das ganz kurz angesehen, aber der Elfmeterpfiff ist letztlich ausgeblieben. 0:0, 23 Minuten gespielt, Österreich weiter am Drücker, der Kosovo kontert im eigenen Stadion.

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1: Schönen Sonntag. Es ist kurz nach 18.30 Uhr. Blick aufs Wetter, zwischen 18 und 21 Grad messen wir aktuell. Der Abend ist klar im Lauf der Nacht. Da ziehen ein paar dünne Wolken durch. Der Wind ist schwach, die Temperaturen sinken auf 12 bis 6 Grad. Morgen am Montag wird sonnig sein. Zu Beginn noch ein paar hohe Wolkenfelder, die durchziehen. Im Lauf des Tages aber dann strahlender Sonnenschein. Bei schwachem Nordwestwind erreichen die Temperaturen 23 Grad. 18.31 Uhr, hier ist Radio Wien mit der besten Verkehrsinformation der Stadt. A23 Südosttangente Richtung Kagran. Zäher Verkehr hier vom Lahrbergtunnel bis zum Knoten Prater. Und bis zu 10 Minuten länger brauchen Sie auf der Schüttelstraße vor der Franzensbrücke und ebenfalls 10 Minuten verlieren Sie auf der Praterstraße stadteinwärts. Und wir kommen nach Niederösterreich auf die S6, die Semmering-Schnellstraße Richtung Wien. Hier zwischen Glocknitz und Neunkirchen 10 Minuten Zeitverlust im Baustellenbereich. Und A2 Südautobahn Richtung Wien ab dem Knoten Guntramsdorf. Dichter Rückreiseverkehr aus dem Wochenende. Sie verlieren hier bis zu 10 Minuten. Wir wünschen eine gute und sichere Fahrt.
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1: Ja, mittendrin sind wir jetzt gerade. Erste Halbzeit, paar Minuten noch zu spielen in dieser ersten Hälfte. Daniel Kulowitz, Kosovo gegen Österreich. Wie schaut es da aus momentan?
2: Gleich 40 Minuten gespielt, noch immer 0:0 und es ist schon wieder fast alles angetroffen, was Ralf Rangnick prophezeit hat. A, dass der Rasen ein Problem sein wird und B, dass es ein Geduldsspiel werden wird. 0:0, aber Österreich eindeutig dem ersten Treffer schon mehrfach nahe gerückt, unter anderem Prass vor kurzem mit einem Weitschuss, da hat sich wieder Saipi im Tor auszeichnen können und eigentlich schon zum zweiten Mal Elferalarm. Einmal ist Prass auf dem Riste gestiegen worden und jetzt ist gerade Gregoritsch umklammert worden und niedergerissen worden und der Schiedsrichter hat zweimal die Pfeife sozusagen stumm gelassen und auch der VAR hat sich nicht gemeldet. Also es bleibt beim 0:0. Elfer kriegen wir hier nicht geschenkt in Pristina. Dazu war es auch beide Male ein bisschen zu wenig. Aber zumindest Gefahr erzeugen wir auch über die Flügel. Ein richtiges, wie soll ich sagen, Zuckerlspiel zum Zungeschnalzen ist es leider nicht, aber das war auch zu befürchten. Der Kosovo, ehrlicherweise erschreckend schwach. Da gilt mal wieder das Foda-Motto: hinten dicht und vorne hoffen, dass irgendeiner trifft. Österreich ist klar besser, aber so richtig überwältigend spielen wir aktuell auch noch nicht. Gleich ist Pause in 5 Minuten und Alex, ich würde sagen, dann hören wir uns nochmal zur Pause, ob es denn beim 0:0 geblieben ist. Die Kosovaren jetzt nochmal, aber da ist er gut aufgepasst, hat Konrad Leimer und kann den Ball klären, aber noch nicht ganz. Die kommen nochmal über rechts, die Kosovaren über Shekrova, das ist eigentlich der stärkste Mann von Juventus Turin, ein wirklich guter Dribbelspieler, die Flanke ist aber zu weit und jetzt kann Xaver Schlager hoffentlich den Ball wegdreschen. Jawohl, also 41 Minuten gespielt, Kosovo Österreich 0:0.

0: Hansi-Dolmetsch mit Ausgeliefert auf Radio Wien am Sonntag.
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0: So, die erste Halbzeit haben wir abgehakt. Schauen wir nach Pristina jetzt. Kosovo gegen die ÖFB-Mannschaft. Daniel Kulowitz, wie war's? Wie ist gelaufen?
2: Hat sich Dolmetsch ausgeliefert? Sind die Spieler auch hier dem Rasen in Kosovo? Ganz ehrlich, wir haben es im Vorfeld berichtet und ein letztes Mal sage ich es noch. Es ist wirklich schwierig, heute hier ein schönes Spiel draus zu machen. Jetzt gab es einmal noch riesen Glück vor der Pause. Xaver Schlager mit einem völlig unnötigen Rückpass auf Kevin Danso. Und was war? Der Ball hat sich natürlich versprungen, er ist weggerutscht und plötzlich der Stürmer allein auf Alexander Schlager zugelaufen von seinem Goalie. Aber der ist rechtzeitig rausgeeilt und kann den Ball vor Morici, dem Mittelstürmer vom Kosovo, wegschlagen. Also Glück in dieser Szene noch kurz vor der Pause. Also ein richtiger Wachrüttler, ein Schreckmoment noch. Ansonsten war Österreich dem 1-0 eigentlich näher. Gregoritsch per Kopf, Gregoritsch einmal verstolpert, Prass aus der Distanz und dann auch noch Gregoritsch nach einem Eckball. Den Ball wollte er scherzeln mit dem Hinterkopf. Aber es bleibt beim 0-0. Tolle Stimmung hier in Pristina. Österreich die bessere Mannschaft, aber Treffer will eigentlich momentan noch keiner gelingen. Wir hoffen auf eine bessere zweite Hälfte.

0: Rod Stewart mit dem Motown-Song auf Radio Wien. Schönen Sonntag, genau 19 Uhr. Im Nachrichtenstudio ist Doris Manola.
1: Guten Abend.
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1: Gasspeicher sind nicht ganz gefüllt. Laut E-Control ist das aber kein Problem. Im Dommuseum wird es in einer neuen Ausstellung tierisch-menschlich. Das Wiener Wetter morgen recht sonnig und warm. Die kalte Jahreszeit steht bevor, doch die Gasspeicher in Österreich sind im Moment mit nur 68% gefüllt. Das ist weniger als sonst um diese Jahreszeit. 68% ist der niedrigste Speicherstand seit 2021, also vor dem Ukraine-Krieg. Die Versorgung im Winter sei aber kein Problem, heißt es seitens der Regulierungsbehörde E-Control. Mehr von Peter Daser.

0: Reserve des Staates, dazu die Pflichtreserven der Gasversorger und Reserven der Industrie. Carola Milgram von der E-Control sagt:
1: Die Speicher haben eine gute Position, weil wir die strategische Gasreserve haben, aber wir sind auch von der Beschaffungsseite besser aufgestellt, weil es deutlich diversifizierter ist, als es in der Vergangenheit war.
0: Unklar ist aufgrund der Weltlage aber, wie sich der Gaspreis in nächster Zeit entwickelt. Die E-Control empfiehlt einen Preisvergleich und Verträge mit fixem Preis.
2: In Wien läuft seit rund 2,5 Stunden das Krisentreffen der SPÖ zur Führungsdebatte. Alle 9 Landesparteichefs sprechen mit dem umstrittenen Bundesparteiobmann Andreas Babler. Zuvor haben sich die Landeschefs bei einem Treffen abgestimmt. Die Personaldebatte in der SPÖ hat sich verschärft, seit der Medienmanager Gerhard Zeiler verkündet hat, sich als Parteivorsitzender zu bewerben. Kurz- oder mittelfristig dürfte Babler als Parteichef abgelöst werden. Allerdings ist unklar, wer ihm folgen soll. Die SPÖ-Landesparteichefs haben heute jedenfalls geschlossen den Wunsch nach Veränderung geäußert. Das sagt auch Bürgermeister Michael Ludwig beim Eintreffen in der Herrengasse heute Nachmittag. Die SPÖ-Landesorganisationen seien gut abgestimmt, sagt er.
3: Diesen Vorschlag werden wir jetzt zuerst einmal dem Bundesparteivorsitzenden vorbringen und bin überzeugt, dass wir dann eine gemeinsame, gute Lösung finden werden für die Sozialdemokratie, aber auch für die Republik Österreich.
2: Und wie lange das Treffen mit den SPÖ-Spitzen dauern wird heute Abend noch, ist derzeit ungewiss. Der Mensch liebt Tiere, hält sie als Gefährten und gleichzeitig jagt, nutzt und isst er sie. Dieses widersprüchliche Verhältnis steht im Mittelpunkt der neuen Ausstellung Tierisch-Menschlich im Dommuseum. Die Schau spannt einen weiten Bogen vom Mittelalter bis zur Gegenwart. Mehr von Nicola Corazza.
4: Fotos von Tierskulpturen im öffentlichen Raum in Wien stehen am Beginn der Ausstellung. Es folgen Gemälde und Grafiken, Skulpturen, Videos und Installationen. Und immer geht es um die ambivalente Beziehung und die verschwimmende Grenze zwischen Tier und Mensch. Dabei werden historische Werke zeitgenössischen gegenübergestellt. Die Fischpredigt von Oskar Laske etwa zeigt den heiligen Antonius, dem die Tiere lauschen. Auf Fotos aus Walli Exports Mappe der Hundigkeit ist zu sehen, wie sie Peter Weibel an der Leine über den Stephansplatz führt. Ausgestellt sind auch Werke von Maria Lasnik und Herbert Böckel. In 5 Kapiteln wollen die Ausstellungsmacherinnen der Gleichwertigkeit allen Lebens gerecht werden. Zu sehen ist die Schau im Dommuseum bis August 2027.
2: Das waren die Nachrichten, damit zum Wiener Wetter und Alex Jockel.
5: Zwischen 17 und 21 Grad sind es aktuell. Der Abend ist klar, im Lauf der Nacht ziehen ein paar dünne Wolken durch, der Wind weht schwach. Die Tiefstwerte 12 bis 6 Grad. Morgen am Montag wird es im Allgemeinen sonnig sein, zunächst noch hohe Wolkenfelder. Es bleibt trocken, dann aber im Lauf des Tages setzt sich strahlender Sonnenschein durch, schwacher Wind aus nordwestlichen Richtungen, Höchstwerte 23 Grad. 4 Minuten nach 19 Uhr, hier ist Radio Wien mit der besten Verkehrsinformation der Stadt. A23 Südosttangente in beiden Richtungen, abschnittsweise zäher Verkehr vor dem Knoten Prater, Richtung Kagran ab dem Lahrbergtunnel und Richtung Graz ab Stadlau. Bis zu 10 Minuten verlieren Sie auf der Schüttelstraße vor der Franzensbrücke und auf der Praterstraße stadteinwärts, ebenfalls 10 Minuten Zeitverlust auf der Triesterstraße stadtauswärts vor dem Matzleinsdorfer Platz. Und auf der Wienerbergstraße war die Feuerwehr im Einsatz zwischen der Eibesbrunner Gasse und der Triesterstraße. Laut Polizei Wien ist die Straße jetzt wieder frei. Und nach Niederösterreich A2 Südautobahn Richtung Wien. Zwischen dem Knoten Guntramsdorf und dem Industriezentrum Süd zäher Rückreiseverkehr aus dem Wochenende. Wir wünschen eine gute Fahrt.
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1: Guten Abend. Ich bin Daniel Pichler und Sie hören von mir den Radio Wien Wochenrückblick. Das sind Nachrichten in einfacher Sprache und mit einer leichten Erklärung. Und das sind unsere Themen. Großer Streit in der SPÖ. Wer soll der Chef sein? Ein Pilot wollte ein Flugzeug abstürzen lassen. Und ein Wiener Tierheim hat für ein paar Wochen Plätze für Hunde gesucht.
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1: Bei der Partei SPÖ gibt es einen heftigen Streit. Es geht darum, wer künftig der Chef von der SPÖ ist. Derzeit ist Andreas Babler der Chef der SPÖ. Gerhard Zeiler will jetzt aber der Chef in der SPÖ werden. Zeiler sagt, dass die SPÖ anders geführt werden muss. Zeiler meint, dass er der bessere Chef ist. Große Aufregung hat es vor ein paar Tagen um ein Flugzeug gegeben. Der Pilot wollte, dass das Flugzeug abstürzt. Der zweite Pilot hat das aber verhindert. Das Flugzeug ist dann auf einem Flughafen in Saudi-Arabien gelandet. In dem Flugzeug sind vor allem Menschen aus Israel gewesen. Viele Leute meinen jetzt, dass der Pilot die Menschen aus Israel töten wollte. Sie sprechen von einem Terroranschlag. Die Polizei hat den Piloten festgenommen. Und das Wiener Tierheim Tierquartier hat ein Problem. In einer Mauer ist eine Wasserleitung gebrochen. Das Tierheim ist jetzt teilweise kaputt und muss repariert werden. Diese Arbeiten werden aber sehr laut sein. Das wäre für viele Hunde sehr anstrengend. Das Tierheim hat darum Leute gesucht, bei denen die Hunde für ein paar Wochen wohnen können. Es haben sich schon sehr viele Leute gemeldet. Im Tierheim ist man sehr zufrieden. Das war der Radio Wien Wochenrückblick. 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
1: Im Nachrichtenstudio Markus Langer. In Wien läuft ein Krisentreffen der SPÖ zur Führungsdebatte. Die Landesparteichefs sprechen mit Bundesparteiobmann Babler. Zuvor haben sich die Landesvorsitzenden bei einem Treffen abgestimmt und sie äußern geschlossen den Wunsch nach Veränderung. Tanja Malle.
2: Mit wem soll es an der SPÖ-Spitze weitergehen? Diese Frage beschäftigt die Partei seit Tagen wieder intensiv. Geht es nach den Landesparteichefs, stehen die Weichen auf Veränderung. Wiens Bürgermeister Ludwig machte heute vor dem Beginn des Krisentreffens klar.
3: Es gibt auf jeden Fall den Wunsch nach Veränderung und diese Veränderung werden wir jetzt besprechen.
2: Ludwig erwartet, dass man sich heute auf einen gemeinsamen Prozess einigen wird und geht von einer einvernehmlichen Entscheidung aus. Die Notwendigkeit für eine Mitgliederbefragung sieht er nicht. Der aktuelle Parteichef Babler wollte sich heute bei seinem Eintreffen nicht äußern. Frauenvorsitzende Holzleitner nur knapp.
4: Ich bin zuversichtlich, dass auch alle die Verantwortung für und in der Partei auch wahrnehmen.
2: Und Kärntens Landesparteichef Fellner wollte nicht ausschließen, dass es am Ende des Tages einen lachenden

0: also vor dem Ukraine-Krieg. Die Versorgung im Winter sei aber kein Problem, heißt es von der Regulierungsbehörde E-Control. Man habe mehr Bezugsquellen. Carola Milgram von der Behörde meint,
1: die Speicher haben eine gute Position, weil wir die strategische Gasreserve haben. Aber wir sind auch von der Beschaffungsseite besser aufgestellt, weil es deutlich diversifizierter ist, als es in der Vergangenheit war.
0: In der Fußball Nations League spielt Österreich im Kosovo 1:1. Daniel Kulowitz.
2: Bis zur 70. Minute war das eine enge Angelegenheit. Der Kosovo ist in Führung gegangen durch Fisnik Aslani, durch den Joker. Danach haben sie sogar noch einen Stangenschuss gehabt, die Kosovaren. Und dann aus dem Nichts doch noch der rettende Ausgleich für Österreich. Christoph Lang in der 85. Minute, der LASK-Mittelfeldspieler mit seinem allerersten Tor im Nationalteam-Dress. Weiter Outentwurf von Danso auf Kalajdzic. Und Christoph Lang setzt den Kopfball perfekt in die Ecke. 1:1 endet das Duell zwischen Kosovo und Österreich. Die Österreicher bleiben damit Tabellenführer in der Nations League.
0: Ein Erdbeben der Stärke 2,1 hat sich am Nachmittag 5 Kilometer nordöstlich von Innsbruck ereignet. Schäden an Gebäuden sind bei dieser Stärke nicht zu erwarten. Das waren die Nachrichten mit Markus Langer. Und nun zum Wetter.
3: Ein Wolkenband trifft im Laufe der nächsten Stunden in Vorarlberg und in Tirol ein, es bleibt aber vorerst noch im ganzen Land trocken. Morgen am Montag geht es aber mit Regenschauern los in Teilen Vorarlbergs, Tirols und Salzburgs, die können auch gewittrig sein. Nach Osten hin bleibt es trocken und die Sonne scheint für einige Stunden, wenn auch nicht mehr so ungetrübt wie zuletzt. Im Tagesverlauf werden die Schauer im Westen weniger und die Wolken lockern auf von Bregenz bis Innsbruck. Es wird größtenteils wieder warm am Nachmittag mit 16 bis 24 Grad. So viel zum Wetter. Von Daniels Danker.
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1: Guten Abend. Ich bin Daniel Pichler und Sie hören von mir den Radio Wien Wochenrückblick. Das sind Nachrichten in einfacher Sprache und mit einer leichten Erklärung. Und das sind unsere Themen. Die Regierung hat Benzin und Diesel etwas billiger gemacht. Internetdiebe haben die Computer der Stadt Wien angegriffen. Und in Marokko gibt es zum ersten Mal eine Frau als Chefin der Regierung.
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1: Benzin und Diesel sind jetzt wieder etwas billiger. Die Regierung hat eine neue Preisbremse für Benzin und Diesel eingeführt. Man muss beim Tanken jetzt weniger Steuern zahlen. Und die Ölkonzerne müssen Benzin und Diesel etwas billiger hergeben. Die Ölkonzerne haben die Preise für Benzin und Diesel nämlich schon länger stark erhöht. Schuld ist der Krieg im Iran. Von dort und den Nachbarländern kommt derzeit viel weniger Öl. Aus Öl werden dann Benzin und Diesel hergestellt. Wenn es weniger Öl gibt, werden die Preise erhöht. Hacker haben die Computer der Stadt Wien angegriffen. Ein Hacker ist ein Dieb, der zum Beispiel über das Internet Informationen stiehlt. Betroffen sind die Informationen von vielen Leuten. Die Hacker haben zum Beispiel die Nummern von Bankkonten gestohlen. Die Stadt Wien sagt, dass niemand Geld verloren hat. Außerdem hat man das Problem gelöst. Jetzt sind die Computer der Stadt Wien wieder sicher. Und Marokko ist ein Land in Nordafrika. Dort ist jetzt zum ersten Mal eine Frau Chefin der Regierung. Das ist bemerkenswert. Marokko ist ein islamisches Land.

0: Im Islam haben Männer mehr Rechte als Frauen. Eine Frau als Chefin ist in einem islamischen Land sehr selten. Das war der Radio Wien Wochenrückblick einfach wichtig. 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
1: Im Nachrichtenstudio Markus Langer. Der Wunsch nach Veränderung steht im Mittelpunkt des derzeit laufenden SPÖ-Krisentreffens in Wien. Der Verbleib von Andreas Babler an der Parteispitze ist damit fraglich. Peter Unger, könnte ein möglicher Obmannwechsel zu Neuwahlen führen?
2: Also wenn man mit ÖVP und Neos redet, dann wollen die auf jeden Fall weitermachen. Und alle Kandidaten, die jetzt für den SPÖ-Vorsitz genannt worden sind, wollen das auch. Aber es könnte da auch zu Umbildungen kommen. Es ist auch klar, dass die Beteiligten das wollen, wenn sie auf die Umfragen blicken. Die FPÖ steht bei 40%, dass mit einem Wechsel an der SPÖ-Spitze jetzt eine Trendwende eingeleitet werden könnte. Das bezweifle ich. Es besteht vielmehr die Gefahr, dass die SPÖ vielleicht noch weiter in Umfragen verliert und die gesamte Regierung hinunterzieht. Und wir wissen, im nächsten Jahr kommen Landtagswahlen. Da könnte dann auch die Nervosität in den ÖVP-Ländern steigen. Und dann ist, glaube ich, alles offen.
1: Der deutsche Bundeskanzler Merz hat Russland bei einem Besuch in Kiew aufgefordert, den Ukraine-Krieg zu beenden. Russland hat allerdings angekündigt, seine Angriffe zu verstärken. Auch der Besuch von Merz war überschattet von einem russischen Angriff auf die Nordbrücke in Kiew sowie von Drohnenalarm. Bei den Wahlen in Bosnien-Herzegowina zeichnet sich ein Sieg der dominierenden nationalistischen Parteien der einzelnen Volksgruppen ab. Bei der Präsidentenwahl in der Republika Srpska lag der nationalistische Kandidat Savo Minic laut Teilergebnissen klar vor seinem oppositionellen Herausforderer Branko Planuša. Bei der Wahl des dreiköpfigen Staatspräsidiums könnte es ein Comeback des Bosniakenführers Bakir Izetbegovic geben. Immer mehr Details werden über jenen Co-Piloten bekannt, der kürzlich beinahe eine Fly-Dubai-Maschine auf dem Weg nach Israel zum Absturz gebracht hat. Der 29-jährige omanische Staatsbürger soll

0: und würdigte anschließend den ehemaligen Anführer des Terrornetzwerks Al-Qaida und seinen Nachfolger. Gefunden wurden auch KI-Bilder der drei heiligsten Stätten des Islam, veröffentlicht nur wenige Stunden nach dem Fly-Dubai-Vorfall, von wem ist unklar. Besonders erschreckend Hamamis Einstellung gegenüber Frauen. Er schreibt von Schlampentests, denen er Frauen unterzogen habe, und bezeichnet sie als Sexmaschinen. Warum der 29-Jährige trotz seiner extremistischen Ansichten bei Fly-Dubai angestellt wurde, wird international untersucht.
1: Das waren die Nachrichten mit Markus Langer. Und nun zum Wetter.
2: Im Laufe der Nacht ziehen Wolken auf, vor allem von Vorarlberg bis Salzburg, und hier kann es auch nass werden. Wir starten morgen in der Früh frisch in den Tag mit meist 5 bis 13 Grad. Im Westen bleibt es vorerst unbeständig mit vielen Wolken und ein paar Schauern. Von Oberösterreich und von Unterkärnten bis ins Burgenland scheint hingegen meistens die Sonne. Aber es ist nicht mehr so ungetrübt wie gestern und heute. Der Himmel wird zeitweise recht milchig sein. Am Nachmittag lockert es dann auch im Westen langsam auf und es wird teils warm mit 16 bis 24 Grad. So viel zum Wetter von Daniel Stanker.
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1: Im Nachrichtenstudio Markus Langer. Andreas Babler gibt das Amt des Vizekanzlers zum Jahresende an Finanzminister Martha Bauer ab. Das teilte Babler nach einem Krisentreffen der SPÖ-Spitzen mit. Als SPÖ-Chef will Babler vorerst weitermachen, unterstützt von Frauenministerin Holzleitner und Klubobmann Kucher als geschäftsführenden Parteichefs. Felix Nowak.
2: Eine einfache Lösung ist es nicht, die am Abend präsentiert wird. Im ersten Schritt bleibt Andreas Babler Parteichef und Vizekanzler. Bei der Parteiführung werden ihm aber zwei Personen zur Seite gestellt, Frauenministerin Eva-Maria Holzleitner und Clubchef Philipp Kucher. Anfang 2027 übergibt Babler dann seinen Posten als Vizekanzler an Finanzminister Markus Marterbauer, der momentan noch eine Krebsbehandlung durchläuft. Babler bleibt dann als Medien- und Kulturminister in der Regierung. Danach führt also Marterbauer das Regierungsteam, Kucher und Holzleitner gemeinsam die Partei. In den Monaten danach soll auch ein Parteitag stattfinden, um die langfristige Nachfolge zu klären.
1: Der Vorarlberger Landeshauptmann Wallner von der ÖVP hat sich für eine Senkung der Strafmündigkeit von 14 auf 12 Jahre ausgesprochen. Wer Frühgrenzen übertrete, müsse auch damit rechnen, dass Frühgrenzen aufgezeigt werden, sagte Wallner in der ORF-Pressestunde. In der Schweiz gäbe es bereits ein ähnliches Modell. Für Frauen soll es nach einer Fehlgeburt künftig eine Trauerzeit geben. Sozialministerin Schumann von der SPÖ plant, dass sich Frauen nach einer Fehlgeburt bis zu 16 Wochen freistellen lassen können. Tanja Malle.
3: Bisher ist nach einer Fehlgeburt der Krankenstand die einzige Option. Sozialministerin Corinna Schumann, SPÖ, will das ändern. Ihr Vorschlag, Frauen sollten nach einer Fehlgeburt das Recht auf Trauerzeit bekommen. Ab der 16. Schwangerschaftswoche sollen sich Frauen 4 Wochen lang freistellen lassen können. Ab der 20. 8 Wochen und ab der 23. 16 Wochen. Finanziert werden soll das alles aus dem Familienlastenausgleichsfonds. Anspruch sollen auch Selbstständige haben. Zudem soll der Kündigungsschutz auf 4 Monate ab der Fehlgeburt ausgeweitet werden. Als Fehlgeburt gilt, wenn das Kind bei der Geburt unter 500 Gramm wiegt. Außerdem will Schumann darüber diskutieren, dem Partner bzw. der Partnerin nach einer Fehlgeburt eine 2-wöchige Freistellung zu ermöglichen.

0: Die liegen in den Umfragen eng beieinander. Die Gasspeicher in Österreich sind im Moment zu 68% gefüllt. Das ist der um diese Jahreszeit niedrigste Speicherstand seit 2021, also vor dem Ukraine-Krieg. Die Versorgung im Winter sei aber kein Problem, heißt es von der Regulierungsbehörde E-Control. Man habe mehr Bezugsquellen. Jetzt zum Sport mit Emily Weber.
1: Guten Abend. In der Fußball Nations League ist das Nationalteam der Männer weiter ungeschlagen. In der vierten Partie spielt Österreich heute 1:1 gegen den Kosovo. Nach dem Tor von Fisnik Aslani in der 70. Minute rettet Christoph Lang mit seinem ersten Länderspieltreffer noch das Unentschieden für das ÖFB-Team. Teamchef Ralf Rangnick.
2: Ein super Kopfball von Langi, der auch ansonsten noch ein paar gute Szenen hatte. Von daher sind wir sehr froh für ihn, aber vor allem auch für uns, dass wir das Tor gemacht haben.
1: In der Frauenbundesliga hat das erste große Wiener Derby zwischen Austria und Rapid stattgefunden. Die Austrianerinnen haben sich einen klaren 6:0 Kantersieg geholt. Das Spitzenduell zwischen Sturm Graz und dem SK in St. Pölten ist 2:2 unentschieden ausgegangen. Den Formel-1 Grand Prix in Malaysia hat heute Red Bull-Pilot Max Verstappen gewonnen, gefolgt vom WM-Spitzenreiter Kimi Antonelli und Lewis Hamilton. Und Österreichs beste Tennisspielerin Anastasia Potapova hat über Instagram bekannt gegeben, dass sie die Saison vorzeitig beendet. Zuletzt hat Potapova in Peking gegen Sinja Kraus wegen Schulterproblemen aufgegeben. Kraus schafft bei diesem WTA 1000-Turnier heute den Sprung ins Achtelfinale. Das ist ihr in ihrer Karriere bisher noch nie gelungen.
0: Das waren die Nachrichten mit Markus Langer. Und nun zum Wetter.
3: Im Großteil des Landes kühlt es auf 13 bis 5 Grad ab und es geht ruhig durch die Nacht und durch den morgigen Montag. Ausnahme ist der Westen. Ein paar Regenschauer treffen hier im Laufe der zweiten Nachthälfte vor allem in Vorarlberg und in Tirol ein. Weiter im Osten wird es nur vereinzelt nass, etwa im Bergland Salzburgs. Die Schauer im Westen werden tagsüber immer seltener, möglich sind sie aber bis zum Abend. In der Osthälfte Österreichs scheint hingegen meistens die Sonne, wenn auch nicht mehr ganz so ungetrübt wie zuletzt. Und es wird teils warm mit 16 bis 24 Grad. So viel zum Wetter von Daniel Stanker.
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1: Im Nachrichtenstudio Markus Langer. SPÖ-Chef Babler zieht sich teilweise zurück. Wie Babler nach einem Krisentreffen der SPÖ-Spitzen mitteilte, gibt er das Amt des Vizekanzlers zum Jahresende an Finanzminister Martha Bauer ab, bleibt aber Minister. Als SPÖ-Chef will Babler vorerst weitermachen, unterstützt von Frauenministerin Holzleitner und Clubobmann Kucher als geschäftsführenden Parteichefs. Babler:
2: Unsere internen Debatten dürfen die Arbeit auch der aktuellen Regierung nicht überschatten. Deswegen habe ich in den letzten Wochen einen Entschluss gefasst, auch dazu beizutragen. Mir ist wichtig, dass wir eine handlungsfähige SPÖ in der Regierung haben. Wir brauchen eine geeinte SPÖ, die ihre Kraft nicht in Selbstbeschäftigung verbraucht, sondern dafür sich einsetzt, eben das Leben der Menschen besser zu machen.
1: Der Vorarlberger Landeshauptmann Wallner von der ÖVP hat sich für eine Senkung der Strafmündigkeit von 14 auf 12 Jahre ausgesprochen. Wer früh Grenzen übertrete, müsse auch damit rechnen, dass frühe Grenzen aufgezeigt werden, sagte Wallner in der ORF-Pressestunde.
3: Es gibt das Schweizer Modell in unserer Nähe, die zum Teil sogar noch tiefer liegen. Also man kann es auch international beobachten. Aber ich würde sagen, das ist auch mein Vorschlag, runter mit der Strafmündigkeit auf 12. Dann natürlich alle zusätzlichen Maßnahmen, die man auch benötigt.
1: Bei den Wahlen in Bosnien-Herzegowina zeichnet sich ein Sieg der dominierenden nationalistischen Parteien der einzelnen Volksgruppen ab, auch bei der Wahl des dreiköpfigen Staatspräsidiums. Einzig bei den Bosniaken setzte sich hier ein gemäßigter Politiker durch, das aktuelle sozialdemokratische Mitglied des Staatspräsidiums, Denis Bečirović. In Äthiopien haben Regierungstruppen im Tigray-Konflikt offenbar die volle Kontrolle über die Hauptstadt der Rebellenprovinz übernommen. Soldaten der Armee und mit ihr verbündete Milizen patrouillierten heute in den Straßen von Mekele und besetzten Schlüsselinstitutionen. Gestern waren die Regierungstruppen ohne Widerstand in die Stadt einmarschiert. Die Führung sowie die Kämpfer der Volksbefreiungsfront von Tigray hatten Mekele verlassen. In der Fußball Nations League hat Österreich am Abend im Kosovo ein 1:1 erreicht. Daniel Kulowitz.
4: Ja, kurz ist der Hexenkessel hier im Kosovo aufgekocht. 1:0 durch Fisnik Aslani, die Hausherren in Führung gegangen, plus Stangenschuss, aber dann der Ausgleich in der 85. Minute. Rettet uns Christoph Lang per Kopf mit seinem ersten Länderspieltor.
5: Ich hab's gar nicht gescheit checkt, das Tor ist am Anfang. Ich bin nicht das große Kopfballungeheuer, deswegen war ich ein bisschen schockiert, dass der so gut reingeflogen ist, aber ja, ich freue mich.
4: 9 Länderspiele, 9 verschiedene Torschützen gab es zuletzt eben heute mit Christoph Lang. Österreich bleibt Tabellenführer in der Nations League vor Kosovo.
1: Das waren

0: Die Nachrichten mit Markus Langer. Und nun zum Wetter.
1: Mit deutlich mehr Wolken als heute geht es morgen durch den Tag, vor allem von Vorarlberg bis Oberkärnten. Hier sind auch ein paar Schauer dabei, die ersten gibt es schon heute Nacht. Trotz Wolken wird es vom Innviertel und von Unterkärnten

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1: Heute ist Montag, der 5. Oktober, im Nachrichtenstudio Markus Langer. SPÖ-Chef Babler zieht sich teilweise zurück. Das teilte Babler nach einem Krisentreffen der SPÖ-Spitzen am Abend mit. Felix Nowak.
2: Eine einfache Lösung ist es nicht, die am Abend präsentiert wird. Im ersten Schritt bleibt Andreas Babler Parteichef und Vizekanzler. Bei der Parteiführung werden ihm aber zwei Personen zur Seite gestellt. Frauenministerin Eva-Maria Holzleitner und Clubchef Philipp Kucher. Anfang 2027 übergibt Babler dann seinen Posten als Vizekanzler an Finanzminister Markus Marterbauer, der momentan noch eine Krebsbehandlung durchläuft. Babler bleibt dann als Medien- und Kulturminister in der Regierung. Danach führt also Marterbauer das Regierungsteam, Kucher und Holzleitner gemeinsam die Partei. In den Monaten danach soll auch ein Parteitag stattfinden, um die langfristige Nachfolge zu klären.
1: Für Frauen soll es nach einer Fehlgeburt künftig eine Trauerzeit geben. Sozialministerin Schumann von der SPÖ plant, dass sich Frauen nach einer Fehlgeburt bis zu 16 Wochen freistellen lassen können. Tanja Malle.
3: Bisher ist nach einer Fehlgeburt der Krankenstand die einzige Option. Sozialministerin Corinna Schumann, SPÖ, will das ändern. Ihr Vorschlag: Frauen sollten nach einer Fehlgeburt das Recht auf Trauerzeit bekommen. Ab der 16. Schwangerschaftswoche sollen sich Frauen 4 Wochen lang freistellen lassen können. Ab der 20. 8 Wochen und ab der 23. 16 Wochen. Finanziert werden soll das alles aus dem Familienlastenausgleichsfonds. Anspruch sollen auch Selbstständige haben. Zudem soll der Kündigungsschutz auf 4 Monate ab der Fehlgeburt ausgeweitet werden. Als Fehlgeburt gilt, wenn das Kind bei der Geburt unter 500 Gramm wiegt. Außerdem will Schumann darüber diskutieren, dem Partner bzw. der Partnerin nach einer Fehlgeburt eine 2-wöchige Freistellung zu ermöglichen. In der Koalition und mit den Sozialpartnern führe man dazu Gespräche, heißt es.
1: In Brasilien haben die Wahllokale nach der Präsidentenwahl geschlossen. In Umfragen lagen zuvor der linksgerichtete Amtsinhaber Lula da Silva und der rechtsgerichtete Senator Flavio Bolsonaro eng beieinander. Erwartet wird eine Stichwahl, die in 3 Wochen stattfinden würde. Bei russischen Drohnenangriffen auf die ukrainischen Regionen Saporischschja und Dnipro sind mindestens 3 Menschen getötet worden. Es gibt mehrere Verletzte. Russische Angriffe haben auch den gestrigen Besuch des deutschen Bundeskanzlers Merz in Kiew überschattet. Katharina Wagner.
4: Drohnenalarm über Kiew. Er ist genau dann zu hören, als Ukraines Präsident Zelensky mit seinem Gast Friedrich Merz die beschädigte Akademie der Wissenschaften in Kiew besucht. Der deutsche Kanzler zeigt sich danach unbeirrt und verspricht weitere Hilfen.
5: Wir bringen ein weiteres Paket militärischer Unterstützung über rund 1 Milliarde Euro auf den Weg. Wir stellen Mittel für die gemeinsame Herstellung von Anti-Jet-Drohnen zur Verfügung. Wir stellen vor dem Winter Energiehilfen in Höhe von rund 350 Millionen Euro bereit für Generatoren, für Umspannanlagen und für notwendige Reparaturarbeit.
4: Die Ukraine steht vor ihrem mittlerweile 5. Kriegswinter. In Richtung Moskau appelliert Merz, Putin solle den Krieg beenden.
1: Das waren die Nachrichten mit Markus Langer. Und nun zum Wetter.
6: Im weiteren Verlauf der Nacht kühlt es auf 13 bis 3 Grad ab. Kalt wird es zum Beispiel im Südosten Österreichs. Regenschauer können in den kommenden Stunden im Bereich von Vorarlberg bis Salzburg auftauchen. Hier geht es auch morgen tagsüber unbeständig weiter. Zwischendurch kann es auch blitzen und donnern. Am Nachmittag werden aber Schauer und Wolken weniger.

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1: Im Studio ist Theresa Eder. Es ist 1 Uhr. Seit wenigen Stunden ist es fix. Die SPÖ stellt sich personell neu auf. Andreas Babler zieht sich in den nächsten Monaten zurück, allerdings nur schrittweise. Die Übergangslösung sieht vor, die Parteiführung auf mehrere Köpfe zu verteilen. Felix Nowak mit den Details.
2: Vorerst bleibt Babler zwar Vizekanzler und SPÖ-Chef, in der Partei gibt es künftig aber zwei weitere Vorsitzende. Frauen- und Wissenschaftsministerin Eva-Maria Holzleitner und Clubchef Philipp Kucher. Anfang 2027 legt Babler dann Parteivorsitz und Vizekanzleramt zurück. Neuer Vizekanzler soll Finanzminister Markus Materbauer werden, der aktuell noch eine Krebsbehandlung durchläuft.
3: Ich bitte Sie um Verständnis, dass wir kein konkretes Datum nennen, weil wir Respekt haben auch vor seinem Gesundungsverlauf, den wir alle wünschen und von dem wir auch überzeugt sind,
2: sagt Babler, der weiterhin Minister bleiben soll. Den Entschluss, sich schrittweise zurückzuziehen, habe er in den letzten Wochen gefasst.
3: Unsere internen Debatten dürfen die Arbeit auch der aktuellen Regierung nicht überschatten.
2: Kanzler Christian Stocker, ÖVP, verweist am Abend in einem Statement auf das Regierungsprogramm. Parteiinterne Diskussionen dürften diese Arbeit nicht beeinträchtigen.
1: 20 Meter ist ein 49-jähriger Vespa-Fahrer bei einem Verkehrsunfall in ein Feld geschleudert worden. Der Mann war gestern in Aurach am Honger im Bezirk Vöcklabruck unterwegs, als er in einer Kreuzung mit einem Auto kollidiert. Der Autofahrer leistet sofort Erste Hilfe. Der Vespa-Fahrer ist schwer verletzt ins Spital eingeliefert worden. Und der gestrige Formel 1 Grand Prix in Malaysia hat nicht nur die Vorentscheidung in der Weltmeisterschaft gebracht. Gerhard Prohaska, es war auch ein Regen- und Software-Chaos, das ein Nachspiel hat.
4: Ja, das war richtig peinlich für das Milliardenbusiness Formel 1, dass im Regen gleich mehrere Autos liegen geblieben sind, weil es ein Softwareproblem gegeben hat. Auch für Lewis Hamilton und Max Verstappen unfassbar. Es war wie ein Lego-Rennen mit 5 km/h. Plötzlich konnten wir alle nicht mehr Gas geben.
5: I just see
6: it was like the Lego race.
5: Yeah, we had the same speed.
4: Yeah. Erst nach einem 40-minütigen Software-Update bei allen Teams war man dann bereit für ein Rennen, wobei Max Verstappen die längste Durststrecke seiner Karriere beendet hat und den ersten Saisonsieg gefeiert hat.
5: Ja, yeah, fantastic feeling.
4: Und Kimi Antonelli ist mit 84 Punkten Vorsprung zumindest einmal fast Weltmeister. Der Titel ist sehr nahe.
1: Regnen soll es nicht nur in Malaysia, sondern auch bei uns in Österreich. Jetzt weiter zum Wetter mit Simon Köldorfer.
7: Ein Wolkenband nähert sich von Deutschland und bringt allmählich erste Regenschauer nach Vorarlberg und Nordtirol. Tagsüber breiten sich die Wolken bis zum Salzkammergut und bis Mittelkärnten aus und auch im Salzburger Pongau sind dann einzelne Schauer möglich. Im Tagesverlauf kommt ganz im Westen wieder die Sonne durch. In der Osthälfte Österreichs wird am Montag überwiegend sonnig mit nur dünnen Wolken. Der Wind ist schwach und die Temperaturen relativ hoch für Oktober bei Höchstwerten von 16 bis 24 Grad.
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1: Im Studio ist Theresa Eder. Es ist 2 Uhr. Andreas Babler zieht sich schrittweise zurück. Das ist das Ergebnis der stundenlangen Gespräche zwischen der SPÖ-Bundesparteispitze und den Landesparteichefs. Bei der Parteiführung werden ihm ab heute Frauenministerin Eva-Maria Holzleitner und Clubchef Philipp Kucher zur Seite stehen. Die beste Option, sagt SPÖ-Bundesgeschäftsführer Klaus Seltenheim in der ZIP2.
2: Philipp Kucher und Eva-Maria Holzleitner sind, finde ich, die bestgeeigneten Personen mit ihrer breiten Verankerung in die Partei hinein, im Club, in der Frauenorganisation. Sie kennen die Partei mit dem kleinen Finger sozusagen und werden gemeinsam mit Andi Babler und natürlich auch mit meiner Rolle als Bundesgeschäftsführer da jetzt diesen Prozess so begleiten und gehen, dass wir am Ende des Tages eine gute Entscheidung treffen können.
1: Bablers Vizekanzlerposten soll ab 2027 dann der derzeitige Finanzminister Markus Matterbauer übernehmen. Bei der Präsidentschaftswahl in Brasilien läuft die Auszählung der Stimmen. Der rechte Senator Flavio Bolsonaro liegt derzeit mit etwas mehr als 48% vor dem linken Amtsinhaber Lula da Silva. Über 90% der Stimmen sind schon ausgezählt. Sollte keiner der insgesamt 13 Kandidaten die absolute Mehrheit bekommen, kommt es Ende Oktober zu einer Stichwahl. In Innsbruck hat gestern am Nachmittag die Erde gebebt, und zwar mit einer Stärke von 2,1. Es war zwar schwach, aber dennoch deutlich zu spüren. In den letzten Wochen hat es rund um Innsbruck ja mehrere Erdbeben gegeben, das stärkste mit einer Magnitude von 3,8. Und 2 Siege, 2 Unentschieden für Österreichs Fußballnationalmannschaft. Das Team von Ralf Rangnick bleibt in der Nations League vorerst ungeschlagener Spitzenreiter. Daniel Kulowitz, das 1:1 im Kosovo war allerdings ein hartes Stück Arbeit.
3: Zur Pause noch 0:0, in Hälfte 2 macht der Kosovo richtig Dampf und geht verdient in Führung. Alex Schlager und die Stange verhindern dann noch Schlimmeres. Ralf Rangnicks Einwechselspieler bringen aber dann wieder den Umschwung. Christoph Lang 5 Minuten vor dem Ende mit dem Ausgleich. Sein erstes Tor im Nationalteam, das in den letzten Tagen echt zusammengewachsen ist.
4: Ich glaube, als Mannschaft sind wir trotz der kurzen Zeit, glaube ich, schon sehr, sehr eng zusammengerückt und ich glaube, 4 Spiele ungeschlagen ist trotzdem gut. Ich glaube, wir hätten auch mehr Punkte rausholen können, aber ich glaube, für den ersten Lehrgang jetzt mal so war es schwer in Ordnung.
3: Und das sieht auch sein Teamchef so.
5: Wir sind froh, dass wir noch den Ausgleich geschossen haben, weil dadurch haben wir alles selber in der Hand. Aber leicht ist da niemand in dieser Gruppe.
3: Auch Irland gegen Israel endet 1:1 und damit könnte Österreich im November in Linz gegen Irland den Aufstieg schon vorzeitig klar machen.
1: Jetzt zum Wetter mit Simon Köldörfer.
6: Die neue Woche startet teils freundlich, teils unbeständig. Einige bewölkte Stunden bringt der Montag von Vorarlberg bis zum Salzkammergut und bis Mittelkärnten. Zwischen Bregenz und Kufstein gehen vielerorts auch untergiebige Regenschauer nieder. Trocken und sonnig mit ein paar Schönwetterwolken wird es dagegen vom Innviertel und von Unterkärnten bis ins Burgenland. Die Höchstwerte 16 bis 24 Grad. Der Dienstag und Mittwoch bringen viel Sonnenschein und nur wenige Nebel- und Wolkenfelder.
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